0: einer Baustelle der linke Fahrstreifen gesperrt. Nur eine Spur ist frei, noch bis heute um 3 Uhr. Radio Osnabrück wünscht euch eine gute Fahrt.
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1: Aktuell sind es in Osnabrück Sonnenhügel 21 Grad, in Holdorf 24 Grad. Am frühen Morgen ist es meist klar bis heiter, örtlich ziehen noch leichte Schauer durch. Die Luft ist ungewöhnlich mild. Im Laufe des Vormittags wird es freundlich, am Nachmittag ist es warm, der Wind frischt etwas auf. Am Abend bleibt es freundlich, bei Temperaturen zwischen 19 und 29 Grad.
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1: Hallo liebe Autofahrer, Vorsicht auf der A1 Münster Richtung Dortmund. Zwischen Münster-Hiltrup und Ascheberg steht im Baustellenbereich ein liegen gebliebenes Fahrzeug auf dem rechten Fahrstreifen. Auf der A1 Osnabrück Richtung Münster liegen zwischen Osnabrück-Hafen und dem Kreuz Lotte-Osnabrück Reifenteile auf dem rechten Fahrstreifen und dem Standstreifen. Auf der A2 Hannover Richtung Dortmund besteht zwischen dem Rastplatz Löwenburg und dem Kreuz Bad Oeynhausen Gefahr durch eine ungesicherte Unfallstelle und Aquaplaning. Dort sollt ihr langsam fahren. Zwischen Rehren und Bad Eilsen-Ost wird ein Unfall aufgenommen. Der rechte und der mittlere Fahrstreifen sind gesperrt. Auf der A30 Osnabrück Richtung Rheine befindet sich zwischen der Raststätte Brockbachtal-Nord und Laggenbeck eine Baustelle. Der linke Fahrstreifen ist gesperrt und nur eine Spur frei, noch bis heute um 3 Uhr. Gute Fahrt wünscht euch Radio Osnabrück.
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1: Ich bin Tanja Wagner. Seit Aussetzung der Wehrpflicht 2011 gibt es faktisch auch keinen Zivildienst mehr. Nun trifft das Familienministerium Vorkehrungen für den Fall, dass sich die Lage ändert. Unionsfraktionschef Frei erklärte im NTV-Frühstart, dass er das für sinnvoll hält.
2: Dass sich das Bundesfamilienministerium mit allen Eventualitäten darauf vorbereitet und auf unterschiedliche Situationen und Szenarien vorbereitet, ist, glaube ich, sehr klug und richtig.
1: Sozialverbände reagierten skeptisch. Was die Debatte über einen verpflichtenden Wehrdienst angeht, gibt es laut Frei bisher keinen neuen Stand. Die EU-Staaten wollen nach ihrem Streit über die Migrationskrise in Ceuta künftig geschlossener auftreten. Außerdem wollen sie durch Frühwarnsysteme besser vorbereitet sein. Das teilten die Mitgliedsländer nach einer Videokonferenz der Innenminister mit. In der vergangenen Woche hatten nach Angaben der spanischen Regierung rund 72.000 Menschen von Marokko aus die spanische Exklave erreicht. Rund 70.000 der Migranten seien inzwischen nach Marokko zurückgekehrt. Wie geht es weiter im Konflikt zwischen dem Iran und den USA? US-Finanzminister Bessent hat eine mögliche Einigung mit dem Iran zur Öffnung der Straße von Hormuz in Kürze in Aussicht gestellt.
3: Schiffe, die frei und ungestört durch die Straße von Hormuz fahren. Glaubt man den Worten von US-Finanzminister Bessent, könnte es das schon bald wieder geben. Auch der Vermittler Katar gibt sich optimistisch, dass es bald eine Einigung geben könnte. Doch selbst wenn sich die USA und der Iran wirklich einigen, bleibt die Frage, wie nachhaltig ist das? Seit dem Kriegsbeginn Ende Februar hat noch keine Verabredung langfristig gehalten. Auch nach dem Rahmenabkommen vom Juni flammte der Krieg wieder auf. Franziska Spieker, Washington.
1: Bahnreisen blieben für Fahrgäste im Juli eine Geduldsprobe. Nur knapp mehr als die Hälfte der Fernzüge war ohne größere Verzögerungen unterwegs, teilte die Bahn mit. Grund sind die andauernden Probleme mit der Infrastruktur. Seit Monaten gibt es immer mehr Störungen an den Anlagen. Dazu kommen die vielen Baustellen. Zahlreiche Instandhaltungsarbeiten mussten wegen der Hitze verschoben werden.
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4: Aktuell sind es in Osnabrück Pieje 21 Grad und in Dinklage 23 Grad. In den frühen Morgenstunden ist es teils klar, teils wolkig. Örtlich ziehen noch kurze Schauer durch. In der Region Osnabrück und dem Weser-Ems-Gebiet setzt sich heute meist die Sonne durch bei 24 bis 29 Grad und schwachem bis leichtem Wind. Der Radio Osnabrück 3-Tage-Trend. Morgen wird es freundlich bis sonnig bei 18 bis 24 Grad und zeitweise etwas mehr Wind. Am Freitag ist es zunächst wolkiger, später wieder freundlicher mit sonnigen Abschnitten. Am Wochenende geht es erneut sonnig und warm weiter.
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4: Hallo liebe Autofahrer. Vorsicht auf der A1 Münster Richtung Dortmund. Zwischen Münster-Hiltrup und Ascheberg steht im Baustellenbereich ein liegengebliebenes Fahrzeug auf dem rechten Fahrstreifen. Vorsicht auf der A1 Osnabrück Richtung Münster. Zwischen Osnabrückhafen und dem Kreuz Lotte-Osnabrück liegen Reifenteile auf dem rechten Fahrstreifen und dem Standstreifen. Auf der A30 Osnabrück Richtung Rheine ist zwischen der Raststätte Brockbachtal Nord und Laggenbeck wegen einer Baustelle der linke Fahrstreifen gesperrt. Es ist nur eine Spur frei, noch bis heute um 3 Uhr.
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1: Im Moment in Osnabrück Kalkhügel 20 Grad und in Haselünne 24 Grad. Zum Start in den Tag ist der Himmel klar bei 21 bis 23 Grad und kaum Wind. Heute wird es freundlich und sonnig. Im Tagesverlauf wird es warm, örtlich ziehen nur wenige Wolken durch.
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1: Hallo lieber Autofahrer, Vorsicht auf der A1 Richtung Dortmund. Zwischen Münster-Hiltrup und Ascheberg steht im Baustellenbereich ein liegengebliebenes Fahrzeug auf dem rechten Fahrstreifen. Vorsicht auf der A1 Richtung Münster. Zwischen Osnabrück-Hafen und dem Kreuz Lotte-Osnabrück liegen Reifenteile auf dem rechten Fahrstreifen und dem Standstreifen. Auf der A2 Richtung Dortmund wird zwischen Rehren und Bad Alsen-Ost ein Unfall aufgenommen. Der rechte Fahrstreifen ist gesperrt. Die Wilhelm-Bunsen-Straße ist zwischen dem Abzweig nach Emstecker Feld und dem Abzweig nach Wester-Emsteck in beiden Richtungen wegen Bauarbeiten gesperrt. Eine örtliche Umleitung ist eingerichtet.
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1: Ich bin Tanja Wagner. Der Widerstand der Ostministerpräsidenten gegen die geplante Abschaffung der Frührente mit 63 sorgt auf der Arbeitgeberseite für Entsetzen. Dass zentrale Elemente des Rentenpakets schon wieder in Frage gestellt werden, bevor sie überhaupt umgesetzt sind, macht mich fassungslos, sagte der Hauptgeschäftsführer der Bundesvereinigung der Deutschen Arbeitgeberverbände, Steffen Kampeter der Bild-Zeitung. Wer an der Rente mit 63 festhalte, ignoriere den Fachkräftemangel, den demografischen Mangel und die wirtschaftliche Lage. Die EU-Staaten wollen nach ihrem Streit über die Migrationskrise in Ceuta künftig geschlossener auftreten und sich durch Frühwarnsysteme besser vorbereiten. Das teilten die Mitgliedsländer nach einer Videokonferenz der Innenminister mit. EU-Migrationskommissar Brunner sagte im ZDF, Europa habe die Bewährungsprobe vorerst definitiv bestanden.
2: Ja klar, diese Bilder sind natürlich nicht angenehm und darum bin ich froh, dass Spanien gemeinsam mit Marokko relativ rasch agiert hat mit unserer Unterstützung auch der Europäischen Kommission vom ersten Tag an. Wir haben finanzielle Hilfe angeboten, wir haben operationelle Hilfe angeboten mit unseren Agenturen Frontex, Europol, aber auch unserer Asylagentur, um Spanien dabei zu unterstützen, die Kontrolle zurückzugewinnen und das ist Gott sei Dank ganz gut gelungen.
1: Bei der Aufklärung des tödlichen Anschlags am Rande des Berliner CSDs sehen Innenpolitiker im Bundestag noch viele offene Fragen. Das wurde nach einer Sondersitzung des Innenausschusses deutlich.
3: Wesentliche Fragen blieben unbeantwortet, sagt der Grünen-Abgeordnete Emmerich. Etwa die, warum der als Gefährder eingestufte Täter nach einem Gerichtsurteil frei herumlief. Auch ist weiter unklar, ob es weitere Beteiligte gab. Bei dem Anschlag am 25. Juli war eine Frau getötet worden, 31 Menschen wurden verletzt. Der Täter wurde tags darauf von der Polizei erschossen. Thomas Brock, Berlin.
1: FIFA-Boss Infantino hat englischen Medienberichten zufolge für heute zu einer Krisensitzung des Weltverbands nach Marokko eingeladen. Was er genau besprechen will, ist unklar. Nach heftigem Widerstand musste der enge Freund von US-Präsident Trump seine Pläne zum Verkauf der WM an Investoren begraben. Zuletzt hatten selbst enge Mitarbeiter Infantinos Kritik an ihrem Chef geübt.
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4: Derzeit in Osnabrück Schöllerberg 19 Grad, in Lathen 23 Grad. In den frühen Morgenstunden ist die Luft mild und meist klar. Am Wiehengebirge zieht örtlich noch ein Schauer durch. Im Sendegebiet von Radio Osnabrück setzt sich heute am Vormittag die Sonne durch. Nach einem Start zwischen 15 und 21 Grad wird es am Nachmittag mit 23 bis 29 Grad warm. Zeitweise ziehen Wolken vorüber. Der Radio Osnabrück 3-Tage-Trend. Morgen wird es freundlich und meist sonnig. Bei rund 24 Grad lebt der Wind zeitweise etwas auf. Am Freitag ist es etwas weniger warm und regional wolkiger. Die Höchstwerte liegen um 21 Grad. Zum Wochenende hin kehrt die Sonne häufiger zurück mit bis zu 27 Grad.
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4: Hallo liebe Autofahrer, Vorsicht auf der A1 Münster Richtung Dortmund. Zwischen Münster-Hiltrup und Ascheberg steht im Baustellenbereich ein liegengebliebenes Fahrzeug auf dem rechten Fahrstreifen. Vorsicht auf der A1 Osnabrück Richtung Münster. Zwischen Osnabrück-Hafen und dem Kreuz Lotte-Osnabrück liegen Reifenteile auf dem rechten Fahrstreifen und dem Standstreifen. Die Wilhelm-Bunsen-Straße im Kreis Kloppenburg ist zwischen dem Abzweig nach Emsteckerfeld und dem Abzweig nach Wester-Emsteck wegen Bauarbeiten in beiden Richtungen gesperrt. Eine örtliche Umleitung ist eingerichtet.
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1: Im Moment 20 Grad in Bomte und Lohne. Am frühen Morgen gibt es vielerorts einen klaren bis heiteren Himmel bei milder Luft und leichtem Wind. Im Sendegebiet von Radio Osnabrück setzt sich heute die Sonne durch. Am Nachmittag wird es warm und zeitweise wolkiger bei 23 bis 29 Grad. Am Abend bleibt es freundlich.
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1: Hallo liebe Autofahrer, Vorsicht auf der A1 Münster Richtung Dortmund zwischen Münster, Hiltrup und Ascheberg. Ein liegengebliebenes Fahrzeug steht im Baustellenbereich auf dem rechten Fahrstreifen. Auf der A1 Osnabrück Richtung Münster liegen zwischen dem Kreuz Lotte Osnabrück und Osnabrück Hafen Reifenteile auf dem rechten Fahrstreifen und dem Standstreifen. Auf der A30 Rheine Richtung Osnabrück ist zwischen Ibbenbüren West und Ibbenbüren die Baustelle beseitigt. Die Wilhelm-Bunsen-Straße ist zwischen dem Abzweig nach Emsticker Feld und dem Abzweig nach Wester-Emsteck in beiden Richtungen wegen Bauarbeiten gesperrt. Eine örtliche Umleitung ist eingerichtet.
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1: Ich bin Tanja Wagner. Der Widerstand der Ostministerpräsidenten gegen die geplante Abschaffung der Frührente mit 63 sorgt auf der Arbeitgeberseite für Entsetzen. Dass zentrale Elemente des Rentenpakets schon wieder in Frage gestellt werden, bevor sie überhaupt umgesetzt sind, macht mich fassungslos, sagte der Hauptgeschäftsführer der Bundesvereinigung der Deutschen Arbeitgeberverbände, Steffen Kampeter, der Bild-Zeitung. Wer an der Rente mit 63 festhalte, ignoriere den Fachkräftemangel, den demografischen Mangel und die wirtschaftliche Lage. Die EU-Staaten wollen nach ihrem Streit über die Migrationskrise in Ceuta künftig geschlossener auftreten und sich durch Frühwarnsysteme besser vorbereiten. Das teilten die Mitgliedsländer nach einer Videokonferenz der Innenminister mit. EU-Migrationskommissar Brunner sagte im ZDF, Europa habe die Bewährungsprobe vorerst definitiv bestanden.
2: Ja klar, diese Bilder sind natürlich nicht angenehm und darum bin ich froh, dass Spanien gemeinsam mit Marokko relativ rasch agiert hat mit unserer Unterstützung auch der Europäischen Kommission vom ersten Tag an. Wir haben finanzielle Hilfe angeboten, wir haben operationelle Hilfe angeboten mit unseren Agenturen Frontex, Europol, aber auch unserer Asylagentur.
1: Wie geht es weiter im Konflikt zwischen dem Iran und den USA? US-Finanzminister Bessent hat eine mögliche Einigung mit dem Iran zur Öffnung der Straße von Hormuz in Kürze in Aussicht gestellt.
3: Schiffe, die frei und ungestört durch die Straße von Hormuz fahren. Glaubt man den Worten von US-Finanzminister Bessent, könnte es das schon bald wieder geben. Auch der Vermittler Katar gibt sich optimistisch, dass es bald eine Einigung geben könnte. Doch selbst wenn sich die USA und der Iran wirklich einigen, bleibt die Frage, wie nachhaltig ist das? Seit dem Kriegsbeginn Ende Februar hat noch keine Verabredung langfristig gehalten. Auch nach dem Rahmenabkommen vom Juni flammte der Krieg wieder auf. Franziska Spieker, Washington.
1: FIFA-Boss Infantino hat englischen Medienberichten zufolge für heute zu einer Krisensitzung des Weltverbands nach Marokko eingeladen. Was er genau besprechen will, ist unklar. Nach heftigem Widerstand musste der enge Freund von US-Präsident Trump seine Pläne zum Verkauf der WM an Investoren begraben. Zuletzt hatten selbst enge Mitarbeiter Infantinos Kritik an ihrem Chef geübt.
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4: Im Moment in Hagen 23 Grad und in Haaren 22 Grad. Zum frühen Morgen zeigt sich der Himmel klar. Bei rund 20 Grad ist es mild und der Wind schwach. In der Region Osnabrück und im Weser-Ems-Gebiet gibt es heute zunächst freundliche Abschnitte. Am Vormittag ziehen zeitweise Wolken durch. Nachmittags zeigt sich häufiger die Sonne bei 23 bis 29 Grad und auffrischendem Wind. Der Radio Osnabrück 3-Tage-Trend. Morgen wechseln sich anfangs Wolken und Sonne ab. Später wird es verbreitet freundlich bei meist 18 bis 24 Grad. Am Freitag ist es etwas kühler, mit mehr Wolken und weiter freundlichen Sonnenphasen. Am Wochenende scheint oft die Sonne und die Temperaturen steigen erneut an.
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4: Hallo liebe Autofahrer, Vorsicht! Auf der A1 Münster Richtung Dortmund steht zwischen Münster-Hiltrup und Ascheberg im Baustellenbereich ein liegengebliebenes Fahrzeug auf dem rechten Fahrstreifen. Vorsicht! Auf der A1 Osnabrück Richtung Münster liegen zwischen Osnabrück-Hafen und dem Kreuz Lotte-Osnabrück Reifenteile auf dem rechten Fahrstreifen sowie auf dem Standstreifen. In Wallenhorst liegt uns ein Blitzer vor. Gute Fahrt wünscht euch Radio Osnabrück.
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4: Ich bin Alexander und wünsche euch einen entspannten Morgen bei Radio Osnabrück. Für euch Baha Man mit Who Let the Dogs Out, Fever Dream von Alex Warren und Tiffany Harris mit Vertigo. Rein in die nächste halbe Stunde.

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0: Es ist 5.30 Uhr.
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2: Momentan haben wir in Osnabrück 19 Grad, in Emsteck 21 Grad. Am frühen Morgen gibt es klare bis heitere Aussichten, bei milder Luft zwischen 19 und 22 Grad. Heute Vormittag ziehen zeitweise Wolken durch, später zeigt sich häufiger die Sonne. Bis zum Abend bleibt es warm und überwiegend freundlich.
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2: Vorsicht auf der A1 Münster Richtung Dortmund zwischen Münster-Hiltrup und Ascheberg. Im Baustellenbereich steht ein liegengebliebenes Fahrzeug auf dem rechten Fahrstreifen. Im Kreis Kloppenburg ist die Wilhelm-Bunsen-Straße zwischen Abzweig nach Emsticker Feld und Abzweig nach Wester-Emsteck in beiden Richtungen wegen Bauarbeiten gesperrt. Eine örtliche Umleitung ist eingerichtet. Uns liegt nur ein Blitzer vor, in Wallenhorst.
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2: Starten wir durch. Ich bin Alexander bei Radio Osnabrück. Und jetzt die Musik eures Lebens.

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1: Ich bin Tanja Wagner. Der Widerstand der Ostministerpräsidenten gegen die geplante Abschaffung der Frührente mit 63 sorgt auf der Arbeitgeberseite für Entsetzen. Dass zentrale Elemente des Rentenpakets schon wieder in Frage gestellt werden, bevor sie überhaupt umgesetzt sind, macht mich fassungslos, sagte der Hauptgeschäftsführer der Bundesvereinigung der Deutschen Arbeitgeberverbände, Steffen Kampeter, der Bild-Zeitung. Wer an der Rente mit 63 festhalte, ignoriere den Fachkräftemangel, den demografischen Mangel und die wirtschaftliche Lage. Die EU-Staaten wollen nach ihrem Streit über die Migrationskrise in Ceuta künftig geschlossener auftreten und sich durch Frühwarnsysteme besser vorbereiten. Das teilten die Mitgliedsländer nach einer Videokonferenz der Innenminister mit. EU-Migrationskommissar Brunner sagte im ZDF, Europa habe die Bewährungsprobe vorerst definitiv bestanden.
2: Ja klar, diese Bilder sind natürlich nicht angenehm und darum bin ich froh, dass Spanien gemeinsam mit Marokko relativ rasch agiert hat mit unserer Unterstützung auch der Europäischen Kommission vom ersten Tag an. Wir haben finanzielle Hilfe angeboten, wir haben operationelle Hilfe angeboten mit unseren Agenturen Frontex, Europol, aber auch unserer Asylagentur.
1: Wie geht es weiter im Konflikt zwischen dem Iran und den USA? US-Finanzminister Bessent hat eine mögliche Einigung mit dem Iran zur Öffnung der Straße von Hormuz in Kürze in Aussicht gestellt.
3: Schiffe, die frei und ungestört durch die Straße von Hormuz fahren. Glaubt man den Worten von US-Finanzminister Bessent, könnte es das schon bald wieder geben. Auch der Vermittler Katar gibt sich optimistisch, dass es bald eine Einigung geben könnte. Doch selbst wenn sich die USA und der Iran wirklich einigen, bleibt die Frage, wie nachhaltig ist das? Seit dem Kriegsbeginn Ende Februar hat noch keine Verabredung langfristig gehalten. Auch nach dem Rahmenabkommen vom Juni flammte der Krieg wieder auf. Franziska Spieker, Washington.
1: FIFA-Boss Infantino hat englischen Medienberichten zufolge für heute zu einer Krisensitzung des Weltverbands nach Marokko eingeladen. Was er genau besprechen will, ist unklar. Nach heftigem Widerstand musste der enge Freund von US-Präsident Trump seine Pläne zum Verkauf der WM an Investoren begraben. Zuletzt hatten selbst enge Mitarbeiter Infantinos Kritik an ihrem Chef geübt.
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4: 20 Grad messen wir aktuell in Bissendorf, schnucklige 22 Grad in Geest. Ihr merkt schon, tropische Nacht ist hinter uns, wird aber nicht ganz so tropisch heute bei uns in Osnabrück und der Weser-Ems-Region. Am Himmel aktuell ein paar Wolken am Start. Im Laufe des Tages werden die Wolken ein bisschen dichter sind, aber nur schöne Wetterwolken bleibt heute trocken. Tageshöchstwerte liegen heute bei 28 Grad. Dazu gibt es einen böigen Wind aus südwestlichen Richtung. Wird es also deutlich frischer und angenehmer anfühlen als gestern. Heute Abend, da verschwinden die Wolken dann komplett. Die kommende Nacht des Sternen. Klar, es geht runter bis auf 15 Grad. Kommando Fenster auf. Der Radio Osnabrück 3-Tage-Trend. Morgen und am Freitag Sonne und Wolkenwechsel bei Höchstwerten um 23 Grad. Der Samstag, der wird dann wieder komplett sonnig. Dazu gibt es maximal 26 Grad. Und nachts geht es jetzt runter bis auf, Achtung, 10 Grad.
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4: Um 3 nach 6, moin liebe Autofahrer, bitte aufpassen auf der Autobahn 2 Dortmund in Richtung Hannover. Zwischen Porta Westfalica und Veldheim liegen Reifenteile auf der Autobahn, hier bitte besonders vorsichtig fahren. Gilt auch für die Autobahn 30 Amsterdam in Richtung Rheine, zwischen Salzbergen und Rheine-Nord liegen ebenfalls Reifenteile auf der Autobahn. Und es gibt eine ungesicherte Unfallstelle auf der Autobahn 33 Osnabrück in Richtung Bielefeld, zwischen dem Kreuz Osnabrück Süd und Harderberg. Passt hier bitte auf. Ansonsten lübt es und es wird auch geblitzt. Unter anderem in Holdorf an der B214. Hier stehen sie aktuell zwischen den beiden Kreiseln bei Tempo 60. Danke, Marvin. In Bomte steht ein Anhänger an Leverner Straße und zwar in Höhe der Bushaltestelle Hinterfelde, wenn ihr ortsauswärts fahrt. Und der Landkreis Osnabrück, der blitzt heute planmäßig im Wallenhorst. Und wenn ihr auch noch was gesehen habt, dann ruft da durch oder schickt eine WhatsApp 0541 77 70 50. Radio Osnabrück sagt schon mal vielen Dank und wünscht eine gute Fahrt.
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4: So ist es, Mittwoch, Bergfest oder wie wir immer so schön sagen hier bei uns bei Radio Osnabrück.
5: Es ist Mittwoch.
4: Genau.
5: Jawohl.
4: Mein Name ist Thomas.

0: nur noch 658 Adressen. Guten Morgen, ist Radio Osnabrück perfekt geweckt am Mittwochmorgen. 13 Minuten nach 6, Bergfest, meine sehr verehrten Damen und Herren. 658 Adressen und dann sind die letzten Anschlüsse auf dem Gebiet der Stadt Osnabrück mit Glasfaser versorgt. Ja, soweit sind wir mittlerweile. Möglich wurde das Ganze durch das Förderprogramm Gigabit 2.0. Was das, also dieser Glasfaserausbau für die Stadt Osnabrück bedeutet, das hat uns die Oberbürgermeisterin von Osnabrück, Katharina Petter, gesagt.
1: Das Förderprogramm gibt uns erstmal die Möglichkeit, überhaupt die Stadt zu 99% mit Gigabit Ausbau zu versorgen, für die Menschen in unserer Stadt, aber vor allem auch für die Unternehmen. Mhm. Hier am Standort sind es natürlich eher die Wohnanschlüsse, die davon profitieren, aber insgesamt können wir damit als Wirtschaftsstandort Osnabrück den entsprechenden Glasfaseranschluss Gigabit-Ausbau gewährleisten und haben ihn auch vor allem bis 2027 abgeschlossen.
0: Und im Januar 2028 soll das Ganze dann in Betrieb genommen werden. Gefördert wird das Ganze durch Gelder des Bundes, des Landes und auch von der Stadt Osnabrück. 1,5 Millionen Euro hatte Matthias Wunderling-Weibier vorgestern im Gepäck. Er ist Staatssekretär im niedersächsischen Ministerium für Wirtschaft, Verkehr und Bauen. Und er weiß auch, wie die Stadt Osnabrück beim Glasfaserausbau im Vergleich zu anderen Kommunen abschneidet.
2: Osnabrück ist wirklich vorne. Die haben das sehr gut gemacht. Es gibt viele andere Gebietskörperschaften, die auch auf einem guten Wege sind, nicht, und auch vergleichbare Entwicklungen haben. Wir freuen uns aber immer, wenn wir Förderbescheide übergeben, nicht, und das Zusammenspiel zwischen der Stadt, zwischen dem Land und dem Bund so hervorragend funktioniert.
0: Die Adressen ohne Gigabit-Anbindung, die wurden vorher von sogenannten Gigabit-Koordinatoren identifiziert. Wie es jetzt mit der Umsetzung bei den fehlenden Haushalten bzw. bei den fehlenden Haushalten aussieht, das weiß Nadine Petermüller. Sie ist eine der sogenannten Gigabit-Koordinatorinnen bei der Stadt Osnabrück.
3: Da wird natürlich abgestimmt mit anderen Maßnahmen, kollidiert das. Wir haben ja auch schon viel gefördert, ausgebaut, dass man da anknüpft, sodass wir wirklich die Baumaßnahmen, also den Tiefbau an sich, so weit wie möglich minimieren, um dann halt die Adressen ohne den Verkehr großartig zu beeinflussen, erschließen zu können. Grundsätzlich ist man ja auch viel im Gehweg unterwegs, sodass da auch verkehrlich nicht die allergrößten Hürden entstehen.
0: Bei den Ausschreibungen hat sich übrigens die Telekom durchgesetzt. Sie wird sich also jetzt um den Ausbau von Glasfaser vor Ort dann kümmern. Los geht's mit dem Buddeln im September. Osnabrück, haben wir eben gerade gehört, ist landesweit vorne beim Glasfaserausbau. Wir von Radio Osnabrück bleiben natürlich dran an diesem ganzen Thema. Und falls ihr Fragen dazu habt, gerne mal melden. Falls es bei euch zum Beispiel nicht funktioniert oder sehr gut funktioniert, wir freuen uns über Feedback. 0541 77 70 50.
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0: 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Am Mittwochmorgen 9:07.
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0: 6 Minuten vor halb 7 ist Radio Osnabrück perfekt geweckt am Mittwochmorgen. Natürlich gibt es auch die neuesten Neuigkeiten aus Osnabrück und der Weser. MC und Antonia kümmert sich heute Morgen. Guten Morgen.
1: Guten Morgen.
0: Und was geht's gleich unter anderem um halb?
1: Vor dem Landgericht Osnabrück starten heute gleich mehrere Prozesse. Worum es jeweils geht, das erfahrt ihr gleich in den Radio Osnabrück Regionalnachrichten. Ihr wisst ja bei uns, da hört ihr, was los ist.
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1: Ich bin Antonia, guten Morgen. Vor dem Osnabrücker Landgericht starten heute mehrere Prozesse. Einem 46-Jährigen wird vorgeworfen, im Februar in Wallenhorst seine Frau ermordet zu haben. Laut des Gerichts soll er sie unter einem Vorwand in einen Raum gelockt und dort durch mehrere Messerstiche getötet haben. Wegen schweren Bandendiebstahls stehen drei Männer vor Gericht. Den Angeklagten wird vorgeworfen, sich 2025 zusammengeschlossen zu haben, um in Wohnhäuser einzubrechen und Bargeld, Schmuck und andere Wertgegenstände zu klauen. Insgesamt 17 solcher Taten sollen sie begangen haben, unter anderem in Hagen, Bad Iburg, Quakenbrück und Wallenhorst. Einem 62-Jährigen wird sexueller Missbrauch von Kindern vorgeworfen. Außerdem soll er kinderpornografische Schriften besessen haben. Zu den Taten soll es in den Jahren 2020, 2021 und 2023 im Landkreis Grafschaft Bentheim gekommen sein. Auf der Wellendorfer Straße in Georgsmarienhütte ist es gestern Morgen zu einem Unfall gekommen. Dabei hat ein Autofahrer die Vorfahrt eines Motorradfahrers missachtet. Dazu Pressesprecher der Polizei Osnabrück, Jannis Gerwelmeier.
2: Der Motorradfahrer erlitt schwere Verletzungen. 74 Jahre alter Mann musste dann ins Krankenhaus gebracht werden. Der Verursacher selber erlitt einen Schock und musste ebenfalls ins Krankenhaus gebracht werden. Beide Fahrzeuge wurden in der Folge abgeschleppt. Es kam dort zu lokalen Verkehrsbehinderungen.
1: Für die Arbeiten an der Ortsdurchfahrt Haßbergen muss ergänzend zur bisherigen Sperrung eine Vollsperrung eingerichtet werden. Zu der Sperrung kommt es ab heute im Kreuzungsbereich der Schulstraße. Zum Schulbeginn nächste Woche Donnerstag wird die Kreuzung wieder freigegeben. Mit der Vollsperrung kann die geplante Bauzeit um rund 2 Wochen verkürzt werden. Voraussichtlich Ende August werden die Bauarbeiten vollständig abgeschlossen sein. Der Ticketverkauf für das DFB-Pokalspiel des VfL Osnabrück gegen die Bayern startet ab nächster Woche. In der ersten Hauptrunde des DFB-Pokals empfängt der VfL Osnabrück am 2. September den FC Bayern München an der Bremer Brücke. Mehr Infos dazu hat Radio Osnabrück-Kollege Fabian.
3: Dauerkartenbesitzer haben für dieses Spiel Vorrang. Sie können sich schon ab kommenden Dienstag ihre Stammplätze buchen. Am Donnerstagmittag nächster Woche können dann die übrigen Vereinsmitglieder zuschlagen. Und sollten dann noch Karten übrig sein, gehen diese ab dem nächsten Tag um 13 Uhr in den freien Verkauf.
1: Soweit die Radio Osnabrück Regionalnachrichten, bei uns immer um 9:30 und jederzeit online auf radioosnabrück.de.
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4: Milde 21 Grad aktuell in Bad Essen, 22 Grad in Essen-Oldenburg. Wir bekommen heute 12 Sonnenstunden hier bei uns über Osnabrück und der Weser-Ems-Region. Sind nur wenige Wolken am Start. Tageshöchstwert heute 28 Grad. Dazu gibt es einen böigen Wind aus südwestlichen Richtung. Wird sich ordentlich frisch anfühlen. Heute Abend, da verschwinden die Wolken dann. Die kommende Nacht ist sternenklar und es geht runter bis auf 15 Grad. Und spätestens da können wir dann ordentlich durchlüften.
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4: Um 6:35. Moin, liebe Autofahrer, bitte vorsichtig fahren auf der Autobahn 33 Osnabrück in Richtung Bielefeld. Es gibt eine ungesicherte Unfallstelle in dem Bereich, und zwar zwischen dem Kreuz Osnabrück Süd und Haderberg. Hier bitte aufpassen. Und es gibt ebenfalls ein Hindernis auf der B72 Schneiderkrug in Richtung Kloppenburg, und zwar zwischen Dranturm und Kloppenburg Ost. Hier liegt nämlich ein Reifen auf der Bundesstraße. Bitte aufpassen auf der 72 Schneiderkrug in Richtung Kloppenburg. Ein herrenloser Reifen zwischen Dranturm und Kloppenburg Ost. Passt ihr bitte auf. Und passt auch bitte hier auf. Es wird nämlich geblitzt. Unter anderem an der B213 Herzlake in Richtung Haselünne zwischen Flechum und Ankum, zwischen Flechum und Eltern steht die Rennleitung aktuell. Dann kann es euch erwischen in Holdorf an der B214 zwischen den beiden Kreiseln bei Tempo 60. In Bohmte steht ein Anhänger, und zwar im Bereich der Bushaltestelle Hinterfelde. Geblitzt wird Richtung Levern, und der Landkreis Osnabrück, der ist heute planmäßig in Wallenhaus unterwegs. Und falls ihr auch noch was entdeckt habt, dann einfach ganz kurz durchklingeln oder eine WhatsApp schicken an 0541 7 70 70 50. Radio Osnabrück sagt schon mal vielen Dank und wünscht eine gute Fahrt in diesem Mittwoch.
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4: Mittwochmorgen Bergfest, die halbe Woche, die haben wir schon fast geschafft. Jetzt starten wir durch mit Musik aus den 90ern von The KLF. Wir spielen euch jetzt Justified and Ancient. Ich bin der Thomas. Morgen.
7: Morgen.
4: Morgen.
7: Morgen.
4: Morgen.
8: Guten Morgen, Sportfreunde. Raus

19 vor 7, hier ist Radio Osnabrück, perfekt geweckt am Mittwochmorgen. Wenn ihr an die 80er Jahre zurückdenkt, da gibt es natürlich so ein paar Bands, die fallen euch wahrscheinlich direkt ein. So Depeche Mode ist zum Beispiel so eine Band, die fällt mir immer ein, direkt, wenn ich an die 80er Jahre denke. Aber auch Tears for Fears, die hatten ja Mitte der 80er einen riesengroßen Hit mit Shout. Den hören wir jetzt gleich hier bei uns bei Radio Osnabrück. Aber die Jungs, die sind immer noch aktiv, tatsächlich. Vor 2 Jahren haben sie nämlich diese Single hier veröffentlicht. Say Goodbye to Mom and Dad heißt der Song. Ja, mit so ein bisschen Fantasie kann man den Frontmann noch wiedererkennen. Aber jetzt zurück ins Jahr 85. Schaut, Tears for Fears bei Radio Osnabrück. Guten Morgen.

0: Viertel vor sieben ist Radio Osnabrück perfekt geweckt. Am Mittwochmorgen gleich schenken wir einen richtig schönen Ohrwurm. Geht zurück ins Jahr 2000. ATC Around the World kommt sofort. Und jetzt checken wir erstmal die Sterne.
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2: Widder. Ihr Denken kreist heute um die angenehmen Dinge, um alles Schöne und Liebliche. Sie sind ausgesprochen freundlich und nachgiebig und finden leicht die richtigen Worte.
3: Stier.
2: Sie handeln, ohne die Umwelt genügend einzubeziehen. Dadurch könnte sich ein Spannungsfeld aufbauen. Achtung, Sie geraten daher leicht in Streit.
3: Zwillinge.
2: Wo liegen Ihre Grenzen? Heute sehen Sie besonders klar, worauf Sie verzichten müssen. Grenzen bedeuten aber nicht nur Verzicht, sie bieten auch Halt und Sicherheit.
3: Krebs.
2: Sie haben heute verrückte Ideen im Kopf. Sprechen Sie darüber, auch wenn Sie damit einiges Kopfschütteln provozieren. Kein Einfall ist zu absurd, um nicht mindestens in Gedanken durchgespielt zu werden.
3: Löwe.
2: Ihre Vorstellungskraft ist heute besonders stark ausgeprägt. Das hat zur Folge, dass Sie leicht ungeduldig werden, auch wegen des trägen Verlaufs der Dinge.
3: Jungfrau.
2: Es ist nicht immer leicht einzusehen, dass man nicht perfekt ist. Doch jeder Mensch hat Schwächen. Akzeptieren Sie, dass Sie heute in manchen Bereichen an Ihre Grenzen stoßen.
3: Waage.
2: In allem, was Sie tun, haben Sie heute im Laufe des Tages einen Bonus. Eine vertrauensvolle, optimistische Grundstimmung trägt dazu bei, dass Ihnen vieles gelingt.
3: Skorpion.
2: Sie spüren förmlich, wie der Stress und die Anspannung der letzten Zeit von Ihnen abfallen. Versuchen Sie, Ihrem Körper eine gesunde Mischung aus Bewegung und Erholung zu geben.
3: Schütze.
2: Sollten Sie kürzlich mit jemandem heftiger aneinander geraten sein, wäre nun die ideale Zeit, das Kriegsbeil zu begraben. Sie werden merken, wie sich einstige Meinungsverschiedenheiten in Wohlgefallen auflösen.
3: Steinbock.
2: Sie haben heute nicht den richtigen Draht zu anderen Menschen. Sie werden ständig falsch verstanden und das Verhalten der anderen empfinden Sie als eher unakzeptabel.
3: Wassermann.
2: Gab es ein paar Misserfolge dieser Tage? Wenn ja, vermeiden Sie heute jeglichen Trubel. Wenn Sie dann zur Ruhe gekommen sind, überlegen Sie, wie Sie aus den gemachten Fehlern lernen können.
3: Fische.
2: Heute sind Sie mit dem sprichwörtlichen falschen Fuß aufgestanden. Wappnen Sie sich dagegen. Bewahren Sie die nötige Ruhe und demonstrieren Sie Gelassenheit, so schwer es fallen mag.
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0: vor sieben ist Radio Osnabrück perfekt geweckt am Mittwochmorgen. Gleich um sieben, da gibt es die Radio Osnabrück Nachrichten. Und nach sieben, da servieren wir euch Urlaubsgefühle, The Other Ones und Holiday. Außerdem haben wir das hier für euch am Start, damit es ganz entspannt reingeht in den Tag. Olivia Dean und So Easy, ganz neu bei uns. Und vorher gibt's die Musik von Bruno Mars, On My Soul, geht sofort weiter.
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1: Ich bin Diana Kramer. Die deutsche Industrie klagt weiter über zu hohe Strompreise. Bundeswirtschaftsministerin Katharina Reiche rechnet aber erst mittelfristig mit Entlastungen. Diese werde man spürbar erst in den 2030er Jahren sehen, sagte Reiche der dpa.
2: Energiewende ja, aber die Kosten sollen gesenkt werden, weil steigende Energiepreise den Wirtschaftsstandort Deutschland belasten, sagt Ministerin Reiche. Das Kabinett hatte dazu eine Reform des erneuerbaren Energiengesetzes sowie ein Netzpaket auf den Weg gebracht. Ihr Ziel sei mehr Markt und weniger Dauerförderung, so Reiche. Die Grünen, Verbände der erneuerbaren Energien sowie Umweltverbände werfen Reiche vor, die Energiewende auszubremsen. Tine Klimach, Berlin.
1: Der Widerstand der Ostministerpräsidenten gegen die geplante Abschaffung der Frührente mit 63 sorgte auf der Arbeitgeberseite für Entsetzen. Dass zentrale Elemente des Rentenpakets schon wieder in Frage gestellt würden, bevor sie überhaupt umgesetzt sind, mache ihn fassungslos, sagte der Hauptgeschäftsführer der Bundesvereinigung der Deutschen Arbeitgeberverbände Kampeter der Bild-Zeitung. Wer an der Rente mit 63 festhalte, ignoriere den Fachkräftemangel, den demografischen Wandel und die wirtschaftliche Lage, sagte er. Im Prozess gegen 7 mutmaßliche Mitglieder der rechtsextremen Terrorgruppe Letzte Verteidigungswelle wird vor dem hanseatischen Oberlandesgericht in Hamburg heute das Urteil gesprochen. Den Angeklagten wird versuchter Mord, Verabredung zum Mord, Brandstiftung und gefährliche Körperverletzung vorgeworfen.
3: Sie sind extrem jung, radikal und gewaltbereit. Die Angeklagten sollen Brand- und Sprengstoffanschläge auf Asylbewerberheime und linke Einrichtungen verübt und geplant haben. Außerdem machten sie wohl Jagd auf Menschen, die sie für Pädophile hielten. Zur Tatzeit waren einige von ihnen gerade mal 14. Organisiert haben sie sich nach Erkenntnis der Ermittler über Chatgruppen. Experten zufolge zeigen Beispiele wie dieses eine neue Qualität der Radikalisierung. Die Rede ist von einer Rückkehr der Baseballschlägerjahre. Tanja Wagner, Nachrichtenredaktion.
1: FIFA-Boss Gianni Infantino hat englischen Medienberichten zufolge für heute zu einer Krisensitzung des Fußball-Weltverbands nach Marokko geladen. Was er genau besprechen will, ist aber unklar. Zuletzt musste Infantino auch nach heftigem Widerstand aus Europa seine Pläne zum Verkauf der WM an Investoren wieder begraben.
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4: Aktuell messen wir 22 Grad in Menzlage, 22 Grad auch in Dümmerlohausen. Es fühlt sich heute deutlich angenehmer an als gestern. Sieht auch angenehm aus, wenn ich mal aufs Fenster schaue. Ja, was sehe ich hier? Eine ganze Menge blauer Himmel. Ein paar Wolken kommen später im Laufe des Tages mit dazu. Aber kein Regen mit dabei. Tageshöchstwerte liegen heute bei 28 Grad. Dazu gibt es einen bögen Südwestwind. Heute Abend, da verschwinden die Wolken komplett. Heißt, die kommende Nacht ist sternenklar. Kühlt sich ab bis auf 15 Grad. August, Sternschnuppen gucken, ne? Gute Idee. Radio Osnabrück, 3-Tage-Trend. Wie geht's weiter? Morgen und am Freitag Sonne und Wolkenwechsel bei 23 Grad. Der Samstag, der wird dann komplett sonnig, dazu maximal 26 Grad. Nachts können wir ordentlich durchatmen. Es geht jeweils runter bis auf 10 Grad.
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4: Um 3 nach 7. Moin, liebe Autofahrer, B69 Autobahn. Von der Autobahn aus kommend in Richtung Fechterstock vor der großen Kreuzung und Schneiderkrug an der Baustelle. Plant ihr bitte 10 Minuten mehr ein. Stadtverkehr Osnabrück, hier stockt es in Sutthausen an der Baustelle. Stadtauswärts hier aktuell 5 Minuten plus. Ansonsten läuft es, aber es wird geblitzt. Unter anderem in Holdorf an der B214 zwischen den beiden Kreiseln bei Tempo 60. Es kann euch außerdem erwischen im Boomte an der Leverner Straße. Hier steht ein Anhänger im Bereich der Bushaltestelle hinter Felde. Geblitzt wird in Richtung Levern. B213 Herzlake in Richtung Haselünne. Zwischen Flechung und Eltern stehen sie aktuell. Und der Landkreis Osnabrück, der ist heute planmäßig in Wallenhorst unterwegs. Und falls ihr Ergänzungen habt, dann ruft da ganz kurz durch. Stauspitzer Gefahrenstellen 0541 77 70 50. Nehmen wir gerne entgegen unter dieser Nummer. Dann sagen wir es weiter. Radio Osnabrück sagt noch was. Vielen Dank und eine gute Fahrt.
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4: Mittwochmorgen ganz kurz nach 7. Jetzt stehen wir alle vorm Spiegel und fragen uns, wie wird denn dieser Tag? Also ich denke, es wird ein guter Tag. Kollegin, wie siehst du es?
6: Meine Chancen sehe ich eigentlich positiv. Also ja. Ich gehe der Sache gelassen entgegen.
4: Sehr gut.
6: Und würde ich mal so sagen, 50-70 für mich.

11 nach 7, hier ist Radio Osnabrück, perfekt geweckt, am Mittwochmorgen. 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Was möchtet ihr gerne wissen, was bewegt euch in Hütte? 0541 77 70 50 und vielleicht ist eure Frage heute Abend schon zwischen 18 und 19 Uhr im Radio beim großen Radio Osnabrück Kandidatencheck im Vorfeld der Kommunalwahlen 2026.

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1: Gleich 12:30 ist Radio Osnabrück perfekt geweckt. Am Mittwochmorgen. Jetzt geht's zurück in ein Jahrzehnt, in dem es sehr, sehr, sehr viel kreative Musik gab und auch viele, viele Bands. Die habe ich wahrscheinlich nur ein, zweimal damals im Radio gehört oder auch vielleicht ein, zweimal in den Clubs gehört. Und heute gibt es ein richtig schönes One-Hit-Wonder. Die Band, die wir jetzt hören werden, die heißt When in Rome. Wurde 87 gegründet, haben sich seit 1990 wieder aufgelöst. Und das, was wir jetzt hören werden, das war ihr größter kommerzieller Erfolg. Die haben es tatsächlich sogar bis auf Platz 11 in den US Billboard Hot 100 geschafft. Und das ist ein richtig schöner Synthie-Pop-Song. When I Roam, The Promise, jetzt hier bei uns bei Radio Osnabrück. Und ich bin mir ziemlich sicher, das Ding habt ihr auch schon mal gehört. Mir kommt es sehr bekannt vor und euch wahrscheinlich auch.
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0: geweckt am Mittwochmorgen. Und dieser Mittwochmorgen, der beginnt natürlich mit dem neuesten aus Osnabrück und der Weser-Ems-Region. Darum kümmert sich heute Morgen Antonia. Guten Morgen.
1: Guten Morgen.
0: Und was geht's gleich unter anderem um halb?
2: In Haaren musste die Feuerwehr am Montag innerhalb kurzer Zeit zu mehreren Bränden ausrücken. Die Polizei sucht dazu jetzt auch Zeugen. Alles dazu hört ihr gleich in den Radio Osnabrück regionalen Nachrichten. Ihr wisst ja bei uns, da hört ihr, was los ist.
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1: Ich bin Antonia, guten Morgen. Vor dem Osnabrücker Landgericht starten heute mehrere Prozesse. Einem 46-Jährigen wird vorgeworfen, im Februar in Wallenhorst seine Frau ermordet zu haben. Laut des Gerichts soll er sie unter einem Vorwand in einen Raum gelockt und dort durch mehrere Messerstiche getötet haben. Wegen schweren Bandendiebstahls stehen drei Männer vor Gericht. Den Angeklagten wird vorgeworfen, sich 2025 zusammengeschlossen zu haben, um in Wohnhäuser einzubrechen und Bargeld, Schmuck und andere Wertgegenstände zu klauen. Insgesamt 17 solcher Taten sollen sie begangen haben, unter anderem in Hagen, Bad Iburg, Quakenbrück und Wallenhorst. Einem 62-Jährigen wird sexueller Missbrauch von Kindern vorgeworfen. Außerdem soll er kinderpornografische Schriften besessen haben. Zu den Taten soll es in den Jahren 2020, 2021 und 2023 im Landkreis Grafschaft Bentheim gekommen sein. In Haaren musste die Feuerwehr am Montagnachmittag binnen 20 Minuten zugleich drei Bränden ausrücken. Zwischen 17 Uhr und 17.20 Uhr wurden die Brände zwischen der Lindloher Friedenseiche und Alter Moorweg im Bereich Neue Straße und an der Schwartenberger Straße in Höhe Alte Zollstraße gemeldet. In allen Fällen konnten die Flammen schnell gelöscht werden. Die Polizei geht jetzt Hinweisen auf eine mögliche Brandstiftung nach. Zeugen werden gebeten, sich bei der Polizei Haaren zu melden. Auf der Wellendorfer Straße in Georgsmarienhütte ist es gestern Morgen zu einem Unfall gekommen. Dabei hat ein Autofahrer die Vorfahrt eines Motorradfahrers missachtet. Dazu Pressesprecher der Polizei Osnabrück, Jannis Gerwelmeier.
2: Der Motorradfahrer erlitt schwere Verletzungen. 74 Jahre alter Mann musste dann ins Krankenhaus gebracht werden. Der Verursacher selber erlitt einen Schock und musste ebenfalls ins Krankenhaus gebracht werden. Beide Fahrzeuge wurden in der Folge abgeschleppt. Es kam dort zu lokalen Verkehrsbehinderungen.
1: Für die Arbeiten an der Ortsdurchfahrt Haßbergen muss ergänzend zur bisherigen Sperrung eine Vollsperrung eingerichtet werden. Zu der Sperrung kommt es ab heute im Kreuzungsbereich der Schulstraße. Zum Schulbeginn nächste Woche Donnerstag wird die Kreuzung wieder freigegeben. Mit der Vollsperrung kann die geplante Bauzeit um rund 2 Wochen verkürzt werden. Voraussichtlich Ende August werden die Bauarbeiten vollständig abgeschlossen sein. Soweit die Radio Osnabrück Regionalnachrichten, bei uns immer um 9:30 und jederzeit online auf radioosnabrück.de.
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3: Aktuell 19 Grad in Haderberg, 21 Grad in Diepholz. Am Himmel sind nur wenige Wolken am Start über Osnabrück und der Weser-Ems-Region. Wird sich im Laufe des Tages ändern, dann ziehen so ein paar Schönwetterwolken durch. Bleibt aber trocken heute. Tageshöchstwerte 28 Grad unterm Strich. Der Wind wieder zu böig aus südwestlichen Richtungen. Heute Abend, da verschwinden die Wolken dann. Die kommende Nacht ist sternklar und es kühlt sich ab bis auf 15 Grad. Bin gerade ein bisschen aufgeregt, nämlich ich habe heute Morgen Besuch hier und zwar von Susanne Daubner. Guten Morgen, Frau Daubner.
4: Was jetzt? Einen schönen guten Morgen.
3: Naja, ich sehe wirklich so aus, kann auch nichts führen.
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3: Um 4 nach 8, moin liebe Autofahrer, bitte vorsichtig fahren auf der Autobahn 2 Hannover in Richtung Dortmund. Zwischen Feldham und Porta Westfalica liegen Reifenteile auf der Autobahn. Hier bitte vorsichtig fahren, A2 Hannover Dortmund, Reifenteile zwischen Feldham und Porta Westfalica. Passt hier bitte auf. Die Staus B69 vor der Kreuzung Schneiderkrug aus Richtung Autobahn kommen aktuell 5 Minuten plus.
4: Warum dauert das so lange?
3: Da ist eine Baustelle verdaubar. Es stockt außerdem in Osnabrück auf dem Wall zwischen Hasetor und Stadthaus. Nicht fragen, warum es so lange dauert. Auch Baustelle in Sutthausen wird ebenfalls gebaut. Sutthauser Straße aktuell stadtauswärts ebenfalls 5 Minuten plus. Und es wird geblitzt. An der A29 kannst du euch erwischen, Ahlhorn-Heide Richtung Oldenburg. Hier gibt es eine Abstandskontrolle kurz vor Ahlhorn. Danke an Josefine, wenn ich es richtig sehe. B213 mit geblitzt, Herzlage Richtung Haselünne. Hier stehen sie aktuell zwischen Flechum und Eltern. Blitzermarathon, merkt man direkt, ne? Anhänger in Bohmte, Lieberner Straße und zwar im Bereich der Bushaltestelle statt auswärts bzw. Ortsauswerk in Emstedt kannst du euch erwischen am Poggenpad bei Tempo 30. Dann wird an der B214 geblitzt in Holdorf zwischen den beiden Kreiseln bei Tempo 60 und der Landkreis Osnabrück, der ist heute unterwegs in Wallenhorst. So, jetzt seid ihr dran. Wenn ihr was gesehen habt, was nicht auf oder an die Straße gehört, ganz kurz durchrufen oder eine WhatsApp schicken. Nummer ist die gleiche, 0541 77 70 50. Radio Osnabrück sagt vielen Dank und wünscht eine gute Fahrt.
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3: Am Mittwochmorgen bin ich echt bis aufgeregt. Dann glaubt man eine richtige Koryphäe hier im Studio. Frau Lautner, was halten Sie davon, wenn ich jetzt einen richtig schönen Sommer einspiele?
4: Super.
3: Machen wir. Bin der Thomas. Moin.

kann ich als Einzelperson zum Klimaschutz beitragen? Guten Morgen, das Radio Osnabrück, perfekt geweckt am Mittwochmorgen, gleich 17 Minuten vor 8 und aktuell hören wir es ja quasi stündlich in den Nachrichten, auch hier bei uns bei Radio Osnabrück. Unwetter, Trockenheit, niedrige Pegelstände, Waldbrände und so weiter und so fort. Das Klima, das scheint irgendwie außer Kontrolle geraten zu sein. Umso wichtiger ist daher das Thema Klimaschutz und da denken Sie

0: nämlich ganz viele. Alleine kann ich da eh nicht so wahnsinnig viel machen. Machen doch die großen Firmen und so weiter und so fort. Aber das stimmt nicht ganz. Wie jeder von uns zum Klimaschutz beitragen kann, das hat uns Imke Brockmann erzählt. Sie ist Klimaschutzmanagerin in der Gemeinde Bohmte. Aber erstmal ganz kurz zurück zum Anfang. Warum ist Klimaschutz überhaupt wichtig?
1: Einerseits hat jeder Mensch meiner Meinung nach zumindest eine gewisse Verantwortung für nachfolgende Generationen. Die Welt so ein bisschen so zu hinterlassen, aber es ist natürlich auch wissenschaftlich einfach nachzuweisen, dass wir klimaschutztechnisch und auch nachhaltig immer mehr agieren müssen, damit die Erde natürlich auf eine gewisse Weise und die Ressourcen geschont werden.
0: Okay, Klimaschutz ist erstmal ein ganz großes Wort. Dementsprechend viele kleine Stellschrauben gibt es bei diesem großen, kompakten Thema auch, an dem jeder ein bisschen was machen kann und auch zum Klimaschutz beitragen kann.
1: Wo dann auch immer ja öfter vielleicht gesagt wird, ja, ich alleine kann doch gar nicht irgendwie was beitragen. Aber es macht dann am Ende doch irgendwie das große Ganze, so jede kleine Aktivität, dass man eher zu einem Apfel aus der Region greift, statt irgendwelche importierten, so kleine, bewusste Entscheidungen machen in der Masse einfach so viel aus.
0: Tja, das ist so eine Geschichte, da bin ich vor ein paar Jahren mal mit angefangen. Warum soll ich zum Beispiel im Winter Tomaten aus Spanien oder Marokko kaufen? Ist ja auch so ein bisschen Saisongemüse, gibt es halt im Winter weniger oder gar keine Tomaten. Aber jeder von uns hat noch mehr Möglichkeiten, zum Klimaschutz beizutragen.
1: Einfach den Garten naturnah gestalten. Man kann, wenn man sich überlegt, welche Heizung möchte ich zukünftig haben, da weiterdenken. Man kann das ganze Thema PV angehen, natürlich Mobilität, auch ein ganz großes Thema. Muss man jeden Weg mit einem Auto fahren oder macht es auch mal das Fahrrad, kann man zu Fuß gehen? Es gibt ja so viele Alltagsentscheidungen, wo man sich bewusst für Klimaschutz entscheiden kann.
0: Ja, und solche Entscheidungen, die müssen nicht immer nur aus klimaschutztechnischen Gründen gefällt werden. Manchmal kann auch das Thema Geld eine Rolle spielen. Einfach mal Auto stehen lassen, mit dem Rad fahren oder zu Fuß gehen. Jeder kann etwas zum großen Thema Klimaschutz beitragen. Ein paar Anregungen haben wir gerade gehört von Imke Brockmann. Sie ist Klimaschutzmanagerin in der Gemeinde Bohmte. Eure Erfahrungen interessieren uns natürlich auch. Was macht ihr zum Thema Klimaschutz? Gerne mal melden 0541 77 70 50. Und dann sprechen wir vielleicht drüber hier bei uns bei Radio Osnabrück. Kurzer Blick zur Uhr, 7:45, auf geht's in den Mittwoch.
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0: 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Vorsicht bitte auf der B68 Osnabrück Richtung Kloppenburg. Zwischen Bramsche Zentrum und Bramsche Nord liegt ein Verkehrszeichen auf der Fahrbahn. Bitte aufpassen. Ein herrenloses Verkehrszeichen auf der B68 in Richtung Kloppenburg. Zwischen Bramsche Zentrum und Bramsche Nord liegt auf dem rechten Fahrstreifen. Passt ihr bitte auf. Radio Osnabrück schickt euch gleich nach 8 in den Mittwoch mit Musik. Von Fox, The Fox aus den 80ern. Ich spiele Precious Little Diamond. Und wir haben natürlich auch aktuelle Musik am Start. Was auch sonst? Chris de Serandi. Und der besingt die Good Old Days. Und vorher geht's zurück ins Jahr 2013. Wir spielen euch Musik von Avicii. Wake Me Up. Geht sofort weiter.
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1: Ich bin Diana Krammer. Einige CDU- und SPD-Ministerpräsidenten sträuben sich gegen die Abschaffung der abschlagsfreien Rente mit 63. Die Arbeitgeber sind fassungslos, dass ein Kernpunkt der Rentenreform schon vor der Umsetzung in Frage gestellt wird. Das sagte der Hauptgeschäftsführer des Bundesverbands BDA, Kampeter, der Bild-Zeitung.
2: Eine zukunftsfeste Rente brauche mehr Beschäftigung, mehr Beitragszahler und eine solide Finanzierung. Nicht immer neue Versprechen auf Kosten der jüngeren Generation, so BDA-Chef Kampeter. Auch die Bundesregierung will das Rentenpaket nicht wieder aufschnüren. Allen voran die 5 ostdeutschen Regierungschefs, die teilweise vor Landtagswahlen stehen, wollen an der abschlagsfreien Frührente aber festhalten. Katrin Müller, Nachrichtenredaktion.
1: Bundeswirtschaftsministerin Katharina Reiche rechnet frühestens in den 2030er Jahren mit sinkenden Strompreisen in Deutschland. Das sagte Reiche der dpa und wies gleichzeitig Kritik zurück. Mit den Reformplänen werde die Energiewende ausgebremst. Sie spricht von Kosteneffizienz. Ohne Reform würde die Belastung im Bundeshaushalt weiter wachsen. FIFA-Boss Gianni Infantino hat für heute zu einer Krisensitzung des Fußballweltverbands nach Marokko geladen. Das berichten britische Medien. Es sei allerdings unklar, was der Schweizer genau besprechen wolle.
3: Das hochrangige Treffen ist in Rabat geplant, wo im März auch die nächste FIFA-Präsidentenwahl ansteht. Infantino würde sich gerne für eine weitere Amtszeit wählen lassen, aber die Luft für ihn wird nach dem gescheiterten Investorendeal immer dünner. Schwere Vorwürfe kommen auch vom Chef des jordanischen Fußballverbands, Prinz Ali bin al-Hussein. Der Druck auf die Verbände, Infantino bei der Wiederwahl zu unterstützen, komme Erpressung gleich, schreibt er bei X. Auf einen freiwilligen Rücktritt deutet nichts hin. Noch am Abend schweckte Infantino bei Instagram in WM-Erinnerungen und postete Unterstützerschreiben einzelner Verbände. Ursula Winkler, Nachrichtenredaktion.
1: Die USA, der Iran und der Oman stehen Berichten zufolge kurz vor einer Übergangslösung zur Öffnung der Straße von Hormuz. Wie das US-Portal Axios unter Berufung auf US-Regierungsbeamte und Quellen aus der Golfregion berichtet, streben die USA bereits für heute eine Einigung an. Ähnlich äußerte sich auch US-Präsident Donald Trump vor Reportern. Laut Axios erfülle die Übergangslösung einige Forderungen des Iran und gebe ihm mehr Kontrolle über die strategisch wichtige Meerenge.
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4: Aktuell 23 Grad in Osnabrück, Fledda 21 Grad in Spelle. Ich habe noch ein paar Zahlen für euch. 12 Sonnenstunden gibt es heute maximal bei uns über Osnabrück und der Weser-Ems-Region. Heißt, die Sonne ist hier ganz alleine. Es sind ein paar Wolken am Start. Regen ist, wenn, dann eher die Ausnahme, wobei in der südlichen Grafschaft gerade so ein bisschen Regen unterwegs ist. Tageshöchstwerte heute 28 Grad. Dazu gibt es einen böigen Wind aus südwestlichen Richtungen. Um 21.16 Uhr macht die Sonne heute Abend Feierabend. Wir können ihr sehr wahrscheinlich dabei zuschauen, denn die Wolken verschwinden heute Abend, passen dazu. Die Nacht ist dann sternenklar und es geht runter bis auf 15 Grad. Der Radio Osnabrück 3-Tage-Trend. Morgen und am Freitag Sonne und Wolkenwechsel bei 23 Grad. Der Samstag, der wird dann richtig schön sonnig, dazu maximal 26 Grad. Aber nachts können wir richtig durchatmen. Es geht runter bis auf 10 Grad.
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4: Um 3 nach 8, moin liebe Autofahrer, bin ich allein im Studio. Frau Daubner ist bei mir. Guten Morgen, Frau Daubner.
5: Einen schönen guten Morgen.
4: Vorsicht bitte auf der Autobahn 2 Hannover in Richtung Dortmund zwischen Feldheim und Porta Westfalica. Da liegen Reifenteile auf der Fahrbahn. Hier bitte aufpassen. Und das Verkehrsschild auf der B68 zwischen Bramsche Zentrum und Bramsche Nord. Habt ihr eingesackt, ne? War ganz klar. Darf man auch einsacken, habe ich gehört, man darf es noch nicht aufstellen. Also Schilder davon bestellen und kaufen. Aber okay, anderes Thema. Rechtsberatung machen wir jetzt hier im Radio nicht. Dann haben wir die B69. Vor der großen Kreuzung in Emsteck staute sich an der Baustelle von der Autobahn auskommend 10 Minuten in Richtung Autobahn. Da verliert er aktuell 5 Minuten plus. Stadtverkehr Osnabrück, Stop and Go auf dem Wall zwischen Hasetor und dem Stadthaus 5 Minuten plus. Dann stockt es auf der Römer-Esch-Straße in Richtung Pagenstecherstraße sowie auf der Sutthauser Straße stadtauswärts.
6: Warum dauert das so lange?
4: Da ist eine Baustelle. So, jetzt kommen wir zu dem hier, zu den Blitzern. Die stehen unter anderem an der B213 Herzlake in Richtung Haselünde zwischen Flechum und Eltern. An der A29 wird euer Abstand kontrolliert. Ahlhornheide in Richtung Oldenburg und zwar kurz vor Ahlhorn. In Emsteck kannst du euch erwischen. Poggenpart bei Tempo 30. Teure Fotos gibt es außerdem heute im Laufe des Tages in Wallenhorst. Denn hier ist der Landkreis unterwegs. Und falls ihr weitere Infos für uns habt, ganz kurz durchrufen oder eine WhatsApp schicken. Nummer ist die gleiche. 0541 77 70 50. Ihr sagt es uns, wir sagen es weiter. Radio Osnabrück sagt vielen Dank und wünscht eine gute Fahrt.
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4: Mittwochmorgen, Bergfest, jawohl, es ist Mittwoch und hab's ja eben gerade schon mal ganz kurz durchblicken lassen. Frau Daubner ist bei mir mit im Studio. Frau Daubner, haben Sie einen Musikwunsch?
5: BTS.
4: BTS, ja. Ich guck mal, ob wir das irgendwie umsetzen können. Mein Name ist Thomas, morgen.

0: wunderschönen guten Morgen. Ist Radio Osnabrück perfekt geweckt. Am Mittwochmorgen 12 Minuten nach 8. Heute Abend ab 18 Uhr geht's in die nächste Runde der große Radio Osnabrück Kandidatencheck im Vorfeld der Kommunalwahlen 2026. Und heute Abend sind die Kandidaten aus Georgsmarienhütte zu Gast. Falls ihr Fragen habt, falls ihr selber aus Hütte kommt, was bewegt euch, gerne melden 0541 77 70 50. Denn so schnell bekommt ihr keinen direkten Draht mehr zu den eventuellen Bürgermeistern von Georgsmarienhütte. Gehe ich mal von aus. Was möchtet ihr gerne wissen? Was bewegt euch in Hütte? 0541 77 70 50. Und vielleicht ist eure Frage heute Abend schon zwischen 18 und 19 Uhr im Radio beim großen Radio Osnabrück Kandidatencheck im Vorfeld der Kommunalwahl 2026.
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2: Check, one check, du wirst dich heute an, Kollege Olu.
3: Guten Morgen, Captain O. Angeblich hat Deutschland eine neue sportliche Hoffnung, die herankommende Schwimmergeneration.
2: Das wundert mich nun nicht.
3: Ne? Wieso?
2: Ja, wo in Deutschland allen das Wasser bis zum Hals steht. Captain, du Fräulein Schieber, bitte ins Cockpit.
4: Ja, Captain.
2: Alles gut bei Ihnen da hinten?
4: Ja, oh, haben Sie gehört? Unsere Flüsse werden immer trockener.
2: Ja, mein Cousin ist Binnenkapitän in NRW.
4: Ja, und?
2: Ja, da herrscht kaum noch Aufruhr. Verstehen Sie? Aufruhr.
4: Also über das Thema sollte man keine Witze machen. Eine Dürre ist sehr problematisch.
2: Das sieht man doch jedes Jahr bei Germany's Next Topmodel, ne?
4: In der Donau wurden jetzt wegen des Niedrigwassers sogar Überreste eines Mammuts freigelegt.
2: Ui, das ist beängstigend und wirft Fragen auf.
4: Welche?
2: Ja, wo sind der Säbelzahntiger und das Faultier? Ganz zu schweigen vom Eichhörnchen.
4: Och, Chef, funktionierende Flüsse in Deutschland sind wichtig.
2: Rein objektiv gesehen schon. Sollte man meinen.
4: Entschuldigung, ich bin an der Hase. Ich weiß von nix.
2: Nein. So, Land am Flug und der Tower meldet, meine Schwester hat angerufen, die Flüsse in Berlin haben noch Wasser.
4: Woher weiß sie denn das?
2: Von meinem Schwager in Spree.
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1: 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Ganz kurz auf die Straßen, hier ist Radio Osnabrück mit dem besten Verkehrsservice für Osnabrück und die Weser-Ems-Region. 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Vorsicht bitte auf der Autobahn 2 Dortmund in Richtung Hannover. Zwischen Flotow-West und dem Kreuzbad Oeynhausen liegen Hindernisse auf der Autobahn. Bitte vorsichtig fahren, A2 Dortmund-Hannover. Hindernisse zwischen Flotow-West und dem Kreuzbad Oeynhausen. Passt ihr bitte auf. Radio Osnabrück wünscht euch eine gute Fahrt.
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0: 7 Minuten vor 8:30 ist Radio Osnabrück perfekt geweckt. Mittwoch Bergfest. Natürlich nicht nur mit neuer Musik, sondern auch mit dem Neuesten aus Osnabrück und der Weser-Ems-Region. Und darum kümmert sich heute Morgen Antonia. Guten Morgen.
1: Guten Morgen.
0: Und was geht's gleich unter anderem um halb?
1: Bald startet der Ticketverkauf für das DFB-Pokalspiel des VfL Osnabrück gegen den FC Bayern München. Wann es losgeht, das erfahrt ihr gleich in den Radio Osnabrück Regionalnachrichten. Ihr wisst ja bei uns, da hört ihr, was los ist.
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1: Ich bin Antonia, guten Morgen. Vor dem Osnabrücker Landgericht starten heute mehrere Prozesse. Einem 46-Jährigen wird vorgeworfen, im Februar in Wallenhorst seine Frau ermordet zu haben. Laut des Gerichts soll er sie unter einem Vorwand in einen Raum gelockt und dort durch mehrere Messerstiche getötet haben. Wegen schweren Bandendiebstahls stehen drei Männer vor Gericht. Den Angeklagten wird vorgeworfen, sich 2025 zusammengeschlossen zu haben, um in Wohnhäuser einzubrechen und Bargeld, Schmuck und andere Wertgegenstände zu klauen. Insgesamt 17 solcher Taten sollen sie begangen haben, unter anderem in Hagen, Bad Iburg, Quakenbrück und Wallenhorst. Einem 62-Jährigen wird sexueller Missbrauch von Kindern vorgeworfen. Außerdem soll er kinderpornografische Schriften besessen haben. Zu den Taten soll es in den Jahren 2020, 2021 und 2023 im Landkreis Grafschaft Bentheim gekommen sein. In Haaren musste die Feuerwehr am Montagnachmittag binnen 20 Minuten zugleich drei Bränden ausrücken. Zwischen 17 Uhr und 17.20 Uhr wurden die Brände zwischen der Lindloher Friedenseiche und Alter Moorweg im Bereich Neue Straße und an der Schwartenberger Straße in Höhe Alte Zollstraße gemeldet. In allen Fällen konnten die Flammen schnell gelöscht werden. Die Polizei geht jetzt Hinweisen auf eine mögliche Brandstiftung nach. Zeugen werden gebeten, sich bei der Polizei Haaren zu melden. Am Westufer des Rubbenbruchsees in Osnabrück gibt es wieder tierischen Besuch. Drei schottische Hochlandrinder verbringen dort den Sommer. Mit dabei ist ein etwa 1,5 Monate altes Kälbchen, teilt die Stadt mit. Für das kleine Rindermädchen wird jetzt ein Name gesucht. Vorschläge nimmt die Stadt Osnabrück per E-Mail entgegen. Der Ticketverkauf für das DFB-Pokalspiel des VfL Osnabrück gegen die Bayern startet ab nächster Woche. In der ersten Hauptrunde des DFB-Pokals empfängt der VfL Osnabrück am 2. September den FC Bayern München an der Bremer Brücke. Mehr Infos dazu hat Radio Osnabrück-Kollege Fabian.
2: Dauerkartenbesitzer haben für dieses Spiel Vorrang. Sie können sich schon ab kommenden Dienstag ihre Stammplätze buchen. Am Donnerstagmittag nächster Woche können dann die übrigen Vereinsmitglieder zuschlagen. Und sollten dann noch Karten übrig sein, gehen diese ab dem nächsten Tag um 13 Uhr in den freien Verkauf.
1: Soweit die Radio Osnabrück Regionalnachrichten, bei uns immer um 9:30 und jederzeit online auf radioosnabrück.de.
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3: Aktuell messen wir 21 Grad in Westerhausen, 23 Grad auf unserem Sendemast in Mollbergen. Das wird ein angenehmerer Tag als gestern heute bei uns in Osnabrück und der Weser-Ems-Region. Viel Sonne, später ein paar mehr Wolken am Start. Regen ist eher die Ausnahme. 12 Sonnenstunden können wir heute Abend ins Poesiealbum schreiben. Die Höchstwerte liegen bei 28 Grad. Dazu gibt es einen böigen Südwestwind. Heute Abend, da verschwinden die Wolken. Die kommende Nacht wird sternenklar und es kühlt sich ab bis auf 15 Grad. Memo an mich selbst. Ich will eben ganz kurz einmal aufschreiben, nach Sternschnuppen gucken, was mit dem Euro-Jackpot hat wieder nicht funktioniert.
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3: Um 8:45 Moin, liebe Autofahrer. B69, hier stockt es vor der großen Kreuzung in Schneiderkrug einmal Richtung Autobahn, eine Viertelstunde plus, von der Autobahn kommend aus 5 Minuten plus. Stadtverkehr Osnabrück, hier stockt es auf der Sutthauser Straße, Stadt auswärts, plant ihr bitte 10 Minuten mehr ein.
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3: Verdaubner, da ist eine Baustelle. So, geblitzt wird auch. Unter anderem in Lotte, und zwar zum Lotter Bahnhof. Dann stehen sie aktuell in Emsteck am Poggenpad bei Tempo 30. Abstandskontrolle Ahlhorner Heide in Richtung Oldenburg auf der A29, und zwar kurz vor Ahlhorn. Und der Landkreis Osnabrück, der ist heute planmäßig in Wallenhorst unterwegs. Wenn ihr auch was gesehen habt, was nicht auf oder an die Straße gehört, dann ruft da kurz durch oder schickt eine WhatsApp an 0541 77 70 50. Radio Osnabrück sagt schon mal vielen Dank und wünscht eine gute Fahrt.
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3: Mittwochmorgen, Bergfest, meine sehr verehrten Damen und Herren. Jetzt gibt's Musik von Simply Red aus dem Jahr 91. Wir spielen euch Stars. Mein Name ist Thomas.
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0: Das ist ein richtiger Albtraum. Es brennt plötzlich in den eigenen vier Wänden. Guten Morgen, ist Radio Osnabrück perfekt geweckt, damit wir morgen 19 Minuten von neuem. Wir berichten immer wieder von Bränden in Häusern oder Wohnungen hier bei uns in den Radio Osnabrück. Regional errichten sie es zum Beispiel vorgestern am späten Vormittag. Ein Feuer in der Küche eines Hauses in Hagen ausgebrochen. Und dieses Feuer, sowas kann schneller gehen, als man sich denken kann, als man sich auch wahrscheinlich dem anderen wünscht. Unachtsamkeit in der Küche reicht aus, einmal nicht genau das Ladegerät von einem Akku kontrolliert und schon bricht ein Feuer aus. Das ist auch hier bei uns rund um Osnabrück keine Seltenheit. Und das weiß Ludger Flore, Kreisbrandmeister bei der Feuerwehr in Osnabrück.
1: Häufigste Ursache für Wohnungsbrände ist schlicht Unachtsamkeit. Vor allem beim Kochen, bei Elektrogeräten und bei offenem Feuer. Mhm. In Reihenfolge Nummer 1 ist immer so unbeaufsichtigte Herdplatte, Fettölbrände, die dann entstehen, weil man dann das Essen vergessen hat.
0: Oder halt defekte Kabel bzw. Elektrogeräte, Unachtsamkeit wie eine brennende Zigarette, gerade jetzt bei der Trockner natürlich eine Sünde, wenn man so wegschmeißt. Wenn es dann brennt, dann ist vor allen Dingen eins wichtig, auf gar keinen Fall in Panik geraten. Es gibt eine bestimmte Reihenfolge, wie man in solchen Situationen am besten reagiert. Erstens retten, zweitens alarmieren, drittens Türen schließen und viertens gegebenenfalls, wenn es nicht zu gefährlich wird, löschen.
1: Rausgehen, gucken, ob noch andere Personen betroffen sind, die warnen und gegebenenfalls auch helfen, dass sie das Haus verlassen können. Mhm. Dann die 112 anrufen und dann die Türen schließen, dass man in der Tat den Brandraum damit ein Stück weit abkapselt. Und dann ist auch die Feuerwehr schnell da und kann dann die weiteren Maßnahmen einleiten zum Löschen.
0: Man kann sich auch selbst versuchen, das Feuer zu löschen, zu bekämpfen. Dabei sollte man vor allen Dingen erstmal wissen, was man tut und sich auf gar keinen Fall selbst in großen

0: große Gefahr begeben.
1: Was man auch nicht machen sollte, zurück in die Wohnung laufen, so nach dem Motto noch schnell was holen. Und was man vermeiden sollte, aber auch prophylaktisch, die Fluchtwege blockieren. Also Gegenstände im Treppenraum abstellen, dass man nicht vernünftig dann über den Treppenraum flüchten kann. Das sollte man auch vermeiden.
0: Sagt Ludger Flore, Kreisbrandmeister bei der Kreisfeuerwehr Osnabrück. Er hat uns ein paar Tipps gegeben, wie wir Brände in eigenen vier Wänden verhindern können, beziehungsweise was wir tun können, wenn doch mal so ein Brand austreten, beziehungsweise auftreten sollte. Radio Osnabrück, erstmal vielen Dank für diese Info. Und ganz wichtig ist immer daran denken, Gegenstände kann man irgendwie ersetzen, Menschenleben aber nicht.
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0: Gleich 10 von 9 ist Radio Osnabrück perfekt geweckt. Am Mittwochmorgen schauen wir ganz kurz einmal auf die Wetteraussichten für heute. Es gibt eine ganze Menge Sonne, ein paar Wolken sind heute mit am Start, auch ein bisschen Regen, so gerade um Quakenburg zum Beispiel geht ein bisschen Regen runter, auch nördlich von Kloppenburg. Ansonsten bleibt es heute trocken, Tageshöchstwerte 28 Grad, Pollen sind auch unterwegs. Wir erwarten heute starke Belastung durch Beifußpollen, mittlere Belastung durch Gräser- und Wegerichtpollen sowie schwache Belastung durch Ampferpollen. Wie geht es in den nächsten Tagen weiter? Es bleibt sonnig, Temperatur geht noch ein bisschen weiter zurück, morgen 23, am Freitag 21. Grad. Dazu dann auch wieder eine ganze Menge Sonne, ein paar Wolken, Regen ist nicht mit dabei. Am Wochenende wird es wieder ein bisschen wärmer, dann gibt es auch ein bisschen mehr Sonne. Ich würde sagen, bis dahin halten wir durch und jetzt gibt es Musik aus dem Jahr 2017. Ed Sheeran gibt es jetzt Go Away Girl hier bei uns bei Radio Osnabrück. Guten Morgen.
1: Yeah.

0: Minuten vor neun. Hier ist Radio Osnabrück perfekt geweckt am Mittwochmorgen. Seid ihr bereit für die Frühstückspause? Wir sind bereit und servieren euch gleich nach neun. Lebe die Nagelbein Musik von Peggy Goo. Der Song heißt Woman. Außerdem mit dabei ist ein richtig schöner sommerlicher Klassiker von Matthew Balder. Break My Strike. Ich glaube, da schmeckt die Frühstückspause mindestens 50 Mal so lecker wie normalerweise.
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1: Ich bin Diana Kramer. Die deutsche Industrie klagt weiter über zu hohe Strompreise. Bundeswirtschaftsministerin Katharina Reiche rechnet aber erst mittelfristig mit Entlastungen. Diese werde man spürbar erst in den 2030er Jahren sehen, sagte Reiche der dpa.
2: Energiewende ja, aber die Kosten sollen gesenkt werden, weil steigende Energiepreise den Wirtschaftsstandort Deutschland belasten. Das Kabinett hatte dazu eine Reform des Erneuerbaren Energiengesetzes sowie ein Netzpaket auf den Weg gebracht. Ihr Ziel sei mehr Markt und weniger Dauerförderung, so Reiche. Verbraucher profitierten mittelfristig, aber eben nicht kurzfristig. Die Grünen, Verbände der erneuerbaren Energien sowie Umweltverbände werfen Reiche vor, die Energiewende auszubremsen. Tine Klimach, Berlin.
1: Der Widerstand mehrerer Ostministerpräsidenten gegen die geplante Abschaffung der Frührente mit 63 sorgte auf der Arbeitgeberseite für Entsetzen. Dass zentrale Elemente des Rentenpakets schon wieder in Frage gestellt würden, bevor sie überhaupt umgesetzt sind, mache ihn fassungslos, sagte BDR-Hauptgeschäftsführer Kamp-Peter der Bild-Zeitung. Wer an der Rente mit 63 festhalte, ignoriere den Fachkräftemangel, den demografischen Wandel und die wirtschaftliche Lage, sagte er. Im Prozess gegen 7 mutmaßliche Mitglieder der rechtsextremen Terrorgruppe Letzte Verteidigungswelle wird vor dem Hanseatischen Oberlandesgericht in Hamburg heute das Urteil gesprochen. Den Angeklagten wird versuchter Mord, Verabredung zum Mord, Brandstiftung und gefährliche Körperverletzung vorgeworfen.
3: Sie sind extrem jung, radikal und gewaltbereit. Die Angeklagten sollen Brand- und Sprengstoffanschläge auf Asylbewerberheime und linke Einrichtungen verübt und geplant haben. Außerdem machten sie wohl Jagd auf Menschen, die sie für Pädophile hielten. Zur Tatzeit waren einige von ihnen gerade mal 14. Experten zufolge zeigen Beispiele wie dieses eine neue Qualität der Radikalisierung. Die Rede ist von einer Rückkehr der Baseballschlägerjahre. Tanja Wagner, Nachrichtenredaktion.
1: Die Polizei hat auf dem Golfplatz von US-Präsident Donald Trump im Raum Los Angeles einen bewaffneten Mann festgenommen. Dieser habe die Sicherheitsvorkehrungen für einen Auftritt des Präsidenten beobachtet, heißt es. Sicherheitskräfte in Zivil bemerkten ihn dabei. Bei der Festnahme des Mannes fanden die Beamten eine geladene Pistole und Munition.
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4: 22 Grad messen wir aktuell in Atter, 23 Grad aktuell in Förden. Aktuell ein paar Wolken am Start, ein bisschen Sonne am Start, so zwischen Essen, Oldenburg und Hemmelte, Kloppenburg. Da ist auch ein bisschen Regen unterwegs. Regen ist aber heute eher die Ausnahme, dafür aber ganz viel Sonne und ein paar schöne Wetterwolken. Tageshöchstwert heute angenehme 28 Grad, angenehm deswegen, weil der Wind relativ böig aus südwestlichen Richtungen weht und so ein bisschen Luftbewegung verursacht. 21:16 Uhr ist heute Sonnenuntergang über Osnabrück und der Weser-Ems-Region können wir uns anschauen, denn die Wolken verschwinden komplett, die Nacht wird sternenklar und es geht runter bis auf 15 Grad. Der Radio Osnabrück 3-Tage-Trend. Morgen am Freitag gibt es ganz viel Sonne, aber auch ein paar Wolken im Wechsel. Alles Ganze bei 23 Grad maximal. Der Samstag, der wird dann wieder komplett sonnig. Es geht rauf bis auf 26 Grad. Nachts können wir durchatmen. Die Nachtwerte, die liegen bei 10 Grad.
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4: Um 3 nach 9, moin liebe Autofahrer. B69, hier stockt es vor der großen Baustelle in Schneiderkrug und zwar Richtung Autobahn. Eine Viertelstunde bitte mehr einplanen. Es stockt außerdem in Osnabrück an Wall zwischen Hasetor und dem Stadthaus. Plant ihr bitte 10 Minuten mehr ein. Gilt auch für die Sutthauser Straße. Stadtauswärts hier braucht ihr ebenfalls 10 Minuten länger an der Baustelle. Außerdem wird geblitzt. Und das nicht zu knapp. Es ist ja schließlich Flitzer. Nee, in Holland ist Flitzmarathon, heißt es in Holland. In Deutschland ist Blitzerwoche. Speed Week heißt es. So haben wir es ja gestern gelernt. In Steinfeld stehen sie aktuell. B214 zwischen den beiden Kreisen an der 60er. In Lotte wird geblitzt und zwar zum Lotter Bahnhof. In Espe kannst du euch an der Reckerstraße an der Ziegelei erwischen. Da musste ich übrigens ein bisschen schmunzeln, weil in der WhatsApp stand tatsächlich Esel an der Ziegelei. Ja, wir haben es rausgefunden. Espe heißt es. Geblitzt an der Ziegelei. In Emscheck stehen sie Poggenpott bei Tempo 30 und damit kannst du euch erwischen an der Fördener Straße. Es gibt eine Abstandskontrolle an der A29 Ahlhorn-Heide in Richtung Oldenburg und zwar kurz vor Ahlhorn und der Landkreis Osnabrück, der blitzt heute in Wallenhorst. Ist sogar richtig geschrieben. Falls ihr auch was zu schreiben oder zu sagen habt, gerne melden 0541 77 70 50. Wenn ihr was gesehen habt, was nicht auf oder in die Straße gehört, dann sagt das uns und wir sagen es weiter. Radio Osnabrück sagt schon mal vielen Dank und wünscht eine gute Fahrt. Komm, ich bring ihn doch. Hat noch keiner im Radio über diesen Witz. Wie heißt der Bürgermeister von Wesel? Esel.
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4: Auf geht's in den Mittwoch, Frühstückspause. Ist doch Mittwoch, oder?
5: Es ist Mittwoch.
4: Ach so, ja, Daniel. Ja, mein Name ist Thomas. Moin.

0: Guten Morgen, ist Radio Osnabrück. Perfekt geweckt. Am Mittwoch, 5. August 2026, gerade im großen Radio Osnabrück-Kalender gesehen. Heute ist der Tag der Verkehrsampel. Ja, tatsächlich. Sollen wir ganz kurz einmal stillstehen, ne? Inhalten. Naja, lass mal. Gleich entspannte Musik vom Prince. Wir spielen noch The Most Beautiful Girl in the World. Und jetzt erstmal das hier.
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2: Widder. Ihr Denken kreist heute um die angenehmen Dinge, um alles Schöne und Liebliche. Sie sind ausgesprochen freundlich und nachgiebig und finden leicht die richtigen Worte.
3: Stier.
2: Sie handeln, ohne die Umwelt genügend einzubeziehen. Dadurch könnte sich ein Spannungsfeld aufbauen. Achtung, Sie geraten daher leicht in Streit.
3: Zwillinge.
2: Wo liegen Ihre Grenzen? Heute sehen Sie besonders klar, worauf Sie verzichten müssen. Grenzen bedeuten aber nicht nur Verzicht, sie bieten auch Halt und Sicherheit.
3: Krebs.
2: Sie haben heute verrückte Ideen im Kopf. Sprechen Sie darüber, auch wenn Sie damit einiges Kopfschütteln provozieren. Kein Einfall ist zu absurd, um nicht mindestens in Gedanken durchgespielt zu werden.
3: Löwe.
2: Ihre Vorstellungskraft ist heute besonders stark ausgeprägt. Das hat zur Folge, dass Sie leicht ungeduldig werden, auch wegen des trägen Verlaufs der Dinge.
3: Jungfrau.
2: Es ist nicht immer leicht einzusehen, dass man nicht perfekt ist. Doch jeder Mensch hat Schwächen. Akzeptieren Sie, dass Sie heute in manchen Bereichen an Ihre Grenzen stoßen.
3: Waage.
2: In allem, was Sie tun, haben Sie heute im Laufe des Tages einen Bonus. Eine vertrauensvolle, optimistische Grundstimmung trägt dazu bei, dass Ihnen vieles gelingt.
3: Skorpion.
2: Sie spüren förmlich, wie der Stress und die Anspannung der letzten Zeit von Ihnen abfallen. Versuchen Sie, Ihrem Körper eine gesunde Mischung aus Bewegung und Erholung zu geben.
3: Schütze.
2: Sollten Sie kürzlich mit jemandem heftiger aneinander geraten sein, wäre nun die ideale Zeit, das Kriegsbeil zu begraben. Sie werden merken, wie sich einstige Meinungsverschiedenheiten in Wohlgefallen auflösen.
3: Steinbock.
2: Sie haben heute nicht den richtigen Draht zu anderen Menschen. Sie werden ständig falsch verstanden und das Verhalten der anderen empfinden Sie als eher unakzeptabel.
3: Wassermann.
2: Gab es ein paar Misserfolge dieser Tage? Wenn ja, vermeiden Sie heute jeglichen Trubel. Wenn Sie dann zur Ruhe gekommen sind, überlegen Sie, wie Sie aus den gemachten Fehlern lernen können.
3: Fische.
2: Heute sind Sie mit dem sprichwörtlichen falschen Fuß aufgestanden. Wappnen Sie sich dagegen. Bewahren Sie die nötige Ruhe und demonstrieren Sie Gelassenheit, so schwer es fallen mag.
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2: Ich bin Antonia, guten Morgen. Heute steht ein 40-Jähriger vor dem Amtsgericht Osnabrück. Grund ist ein Gerangel wegen unbezahlter Butter. Laut des Gerichts soll der Angeklagte im März 2025 in einem Geschäft einige Waren bezahlt haben, bis auf ein Stück Butter, das in seiner Jackentasche war. Nachdem ihn der Ladendetektiv darauf angesprochen hat, soll der Mann versucht haben zu fliehen. Dabei kam es zu einem Gerangel, wobei die Uhr eines Zeugen beschädigt wurde. Ein weiterer Zeuge hatte danach Abschürfungen am Bein. Erstmals wurde in Deutschland erneuerbarer Wasserstoff aus einer Elektrolyseanlage über ein Wasserstoffkernnetz zu einem industriellen Abnehmer transportiert. Der in Lingen produzierte Wasserstoff fließt laut der Netzbetreiber über ein 120 Kilometer langes Leitungsnetz ins Ruhrgebiet. Bei der Elektrolyse wird Wasser in Wasserstoff und Sauerstoff aufgespalten. Da dabei kein CO2 freigesetzt wird, gilt der erzeugte Wasserstoff als grün. Das Wasserstoffprojekt wird von den Bundesländern Niedersachsen und Nordrhein-Westfalen mitfinanziert. Am Westufer des Rubbenbruchsees in Osnabrück gibt es wieder tierischen Besuch. Drei schottische Hochlandrinder verbringen dort den Sommer. Mit dabei ist ein etwa 1,5 Monate altes Kälbchen, teilt die Stadt mit. Für das kleine Rindermädchen wird jetzt ein Name gesucht. Vorschläge nimmt die Stadt Osnabrück per E-Mail entgegen. Der Ticketverkauf für das DFB-Pokalspiel des VfL Osnabrück gegen die Bayern startet ab nächster Woche. In der ersten Hauptrunde des DFB-Pokals empfängt der VfL Osnabrück am 2. September den FC Bayern München an der Bremer Brücke. Mehr Infos dazu hat Radio Osnabrück-Kollege Fabian.
3: Dauerkartenbesitzer haben für dieses Spiel Vorrang. Sie können sich schon ab kommenden Dienstag ihre Stammplätze buchen. Am Donnerstagmittag nächster Woche können dann die übrigen Vereinsmitglieder zuschlagen. Und sollten dann noch Karten übrig sein, gehen diese ab dem nächsten Tag um 13 Uhr in den freien Verkauf.
2: Soweit die Radio Osnabrück Regionalnachrichten, bei uns immer um 9:30 und jederzeit online auf radioosnabrück.de.
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4: Da messen wir aktuell 22 Grad in Osnabrück City, genau vor unserem Schüttelfenster, 23 Grad in Diepholz City. Der Regen, der ist jetzt so langsam ausgezogen, so Richtung Wildeshausen, so knapp hinter dem Sendegebiet. Da ist etwas Regen am Start, ansonsten wechseln sich Sonne und Wolken ab. Bleiben wir heute den ganzen Tag. So, Tageshöchstwerte liegen heute bei 28 Grad. Der Wind, der sorgt für ein bisschen Erfrischung. Der wird nämlich böig aus südwestlichen Richtungen. Heute Abend, da verschwinden die Wolken dann komplett. Es geht also sternenklar durch die Nacht und auch wieder ordentlich runter. 15 Grad haben wir morgen früh auf unseren Thermometern.
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4: Und 3:30 Uhr. Moin, liebe Autofahrer, egal wo ihr gerade unterwegs seid, wir halten euch natürlich auf dem Laufenden. Problempunkt aktuell ist die B69, die große Kreuzung Schneiderkrug Richtung Autobahn, aktuell vor der Baustelle 10 Minuten plus. Es stockt außerdem in Osnabrück an der Baustelle auf der Sutthauser Straße, Stadt auswärts.

0: Minuten mehr einplanen. Und es wird auch geblitzt. Unter anderem in Damm an der Fördnerstraße, und zwar kurz vor Hindenkamp an der 80er, hat uns Daniela gerade geschrieben. In Espe stehen sie aktuell an der Reckerstraße, und zwar im Bereich der Ziegelei. An der A29 gibt es eine Abstandskontrolle, und zwar kurz vor Ahlhorn. In Lotte kannst du euch erwischen, zum Lotter Bahnhof. In Steinfeld wird geblitzt, B214 zwischen den beiden Kreiseln bei Tempo 60, und der Landkreis Osnabrück, der ist heute planmäßig im Walnuss unterwegs. Habt ihr auch noch was entdeckt? Dann ganz kurz durchrufen oder WhatsApp schicken. 0541 7 70 70 50. Ihr sagt's uns, wir sagen's weiter. Radio Osnabrück sagt vielen Dank und wünscht eine gute Fahrt.
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0: Durchlüften ist heute Morgen angesagt. Angenehmer Wind weht ihr gerade durchs Studio. Ich hoffe, bei euch ist es genauso. Und falls nicht, dann machen wir jetzt ein bisschen Wind im Radio. Es geht zurück ins Jahr 86. Trio Rio gibt es jetzt mit New York, Rio, Tokio. Mein Name ist Thomas Morgan.
2: Guten Morgen.

0: Morgen ist Radio Osnabrück perfekt geweckt, 20 Minuten vor 10. 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
3: Verlorene Krieger, Germanen zwischen Macht und Mythos. So heißt die aktuelle Dauerausstellung im Varusschlachtmuseum und Park Hallkrise. Gezeigt werden rund 1200 Objekte, überwiegend Waffen, die vor knapp 2000 Jahren im deutsch-dänischen Grenzgebiet in Seen versenkt worden sind. Aus den Seen sind heute Moore geworden, dadurch wurden die Fundstücke gut konserviert. Ingo Petri, Museumspädagoge im Varusschlachtmuseum, erklärt, was es drumherum noch so zu sehen gibt.
4: Das beginnt mit ihrer Entdeckung Mitte des 19. Jahrhunderts, geht weiter mit ihrer Erforschung Anfang der 2000er Jahre. Dann geht es weiter damit, was uns diese Objekte sagen über die Verhältnisse damals, über die Zeit damals und über den germanischen Krieger. Wir haben einen kleinen Exkurs, was diese Objekte uns über unseren Fundplatz Kalkriese sagen. Am Ende haben wir einen Raum, wo wir uns Gedanken darüber machen, warum die Germanen überhaupt diese hunderte von Objekten im Moor versenkt haben.
3: Zu sehen ist die Ausstellung täglich zwischen 10 und 18 Uhr. Das Planetarium im Museum am Schölerberg lädt zu einer Reise durch Raum und Zeit ein. Unter dem Titel Zeitreise vom Urknall zum Menschen begebt ihr euch auf eine spannende Reise vom Beginn des Universums über die Geburt der ersten Sterne und der Sonne bis hin zur Entwicklung der Erde und des Lebens. Die Zeitreise findet morgen um 17.30 Uhr im Planetarium Osnabrück im Museum am Schölerberg statt.
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0: So klingt euer Mittwoch mit uns, mit Radio Osnabrück. Und gleich nach 10 klingt erstmal Michaels Stimme durch euer Radio und er hat Musik mitgebracht. Unter anderem von Modern Talking. Brother Louis, ich fand das damals eine geile Sache. Ich glaube, nicht weiter erzählen. Außerdem war ich dabei. Aktuelle Musik. Von Tampa City. Self-Aware. Bevor gibt es die Musik von Janet Jackson, Luther Vandross. Geht sofort weiter.
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1: Ich bin Diana Kramer. Wieder ein Fall, bei dem ein Test mit künstlicher Intelligenz aus dem Ruder gelaufen ist. Britische Sicherheitsforscher ertappten ein KI-Modell beim Versuch, eine Schwachstelle in öffentlich zugängliche Software einzuschleusen. Besonders brisant dabei, die KI wollte dafür auch einen zuständigen Menschen manipulieren.
2: KI-Modelle sollen selbstständig Aufgaben lösen. Problematisch wird's aber, wenn sie selbst zum Hacker werden. Um das zu testen, hatten britische Forscher den Modellen von Anthropic und des ChatGPT-Entwicklers OpenAI Zugang zum Internet gewährt. Statt sich aber nur Softwarewerkzeuge zu holen, um eine Aufgabe zu erfüllen, legte sich die Anthropic-KI einen Account zu, erschuf Fake-Identitäten und versuchte gezielt, einen Betreuer der Software zu manipulieren. Verschickt wurden auch Phishing-Mails zum Abgreifen sensibler Daten. Bemerkt hatten die Forscher das Ganze wohl auch erst bei einer späteren Auswertung. Katrin Müller, Nachrichtenredaktion.
1: Die Debatte um die Abschaffung der abschlagsfreien Frührente nach 45 Beitragsjahren tobt. Unionsfraktionschef Thorsten Frey hat jetzt nochmals betont, dass er eine Abkehr von dem Vorhaben für ausgeschlossen hält. Die Kosten der abschlagsfreien Frührente beliefen sich auf etwa 10 Milliarden Euro pro Jahr, sagte er im ZDF-Morgenmagazin. Deshalb sei sie auch Bestandteil eines größeren Konzeptes. FIFA-Boss Gianni Infantino hat für heute zu einer Krisensitzung des Fußball-Weltverbands nach Marokko geladen. Das berichten britische Medien. Es sei allerdings unklar, was der Schweizer genau besprechen wolle.
3: Das hochrangige Treffen ist in Rabat geplant, wo im März auch die nächste FIFA-Präsidentenwahl ansteht. Infantino würde sich gerne für eine weitere Amtszeit wählen lassen, aber die Luft für ihn wird nach dem gescheiterten Investorendeal immer dünner. Schwere Vorwürfe kommen auch vom Chef des jordanischen Fußballverbands, Prinz Ali bin al-Hussein. Der Druck auf die Verbände, Infantino bei der Wiederwahl zu unterstützen, komme Erpressung gleich, schreibt er bei X. Auf einen freiwilligen Rücktritt deutet nichts hin. Noch am Abend schwelgte Infantino bei Instagram in WM-Erinnerungen und postete Unterstützerschreiben einzelner Verbände. Ursula Winkler, Nachrichtenredaktion.
1: Die USA, der Iran und der Oman stehen Berichten zufolge kurz vor einer Übergangslösung zur Öffnung der Straße von Hormuz. Wie das US-Portal Axios berichtet, streben die USA bereits für heute eine Einigung an. Ähnlich äußerte sich auch US-Präsident Donald Trump vor Reportern.
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4: Aktuell messen wir 24 Grad im Osnabrücker Zentrum, 24 auch in Riemsloh. Heute gibt es einen Sonne-Wolken-Mix, der begleitet uns durch den ganzen Tag. Allerdings sammeln sich da mal ebenso 11 Sonnenstunden zusammen. Das Ganze heute bei maximal 28 Grad und in der kommenden klaren Nacht kühlt es ab auf 18. Ein Blick auf den Radio Osnabrück 3-Tage-Trend. In den kommenden Tagen jetzt ein Mix aus Sonne und Wolken. Es bleibt tagsüber trocken, allerdings wird es kälter. Die Höchstwerte, die sinken nämlich von 28 Grad heute auf 21 Grad am Freitag. Dazu gibt es heute und morgen einen böig auffrischenden Wind.
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4: Hallo liebe Antofen, hallo liebe Autofahrer. Die gute Meldung vorab, jetzt um 10 Uhr und 3 Minuten. Keine großartigen Störungen von den umliegenden Strecken. Dafür allerdings Folgendes. Es wird wieder fleißig geblitzt heute. Zum Beispiel in Damme auf der Fördener Straße, kurz vor Hinnenkamp, da ist 80 erlaubt. In Espel, Reckerstraße, Höhe Ziegelei, in Ibbenbüren auf der A30, da steht ein mobiler Blitzer, dort wo 70 erlaubt sind. Dann in Lotte zum Lotter Bahnhof, ein mobiles Ding, 50. Osterkappeln auf der Bremer Straße, da ist 70. Steinfeld, B214 zwischen den beiden Kreisverkehren, Tempo 60. Und Wallenhorst, Osnabrücker Straße, auch da eine mobile Kiste, 50. Sind er erlaubt. Außerdem ist er heute wieder planmäßig unterwegs, der Landkreis Osnabrück, und blitzt euch in Wallenhorst. Wenn auch ihr etwas gesehen habt, was ihr ergänzt gehört, reicht es uns rein, wir geben es gerne weiter. 0541 77 70 50. 0541 77 70 50. Im Voraus vielen Dank. Radio Osnabrück wünscht gute Fahrt.
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4: Wir haben ja immer Sommer gewollt, oder? Jetzt ist er da, also lasst ihn uns gemeinsam genießen. Musikalisch geht das am besten und ich verspreche, ich habe jede Menge gute Laune Musik und alles, was das Herz begehrt. Schön, dass ihr da seid. Ich bin Michael. Hallo zusammen.

die Herrschaften hier, die haben bereits Mitte der 70er begonnen, gemeinsam Musik zu machen. Dann nannte sich die erste Band Romans in China. War nix. Dann hat man sich neu zusammengefunden, nannte sich French Look, später dann Composition of Sound und irgendwann kam dann der Name, der genau wie die Musik den Durchbruch brachte. Der Sound der 80er, zeitlos, zeitloser geht's gar nicht. Depeche Mode, 1987 war das. Never Let Me Down Again, jetzt bei Radio Osnabrück.

0: Story of my life, ja. So Lebensgeschichten gibt's bei uns natürlich auch gleich, zum Beispiel mit Antonia, und zwar die wahren Geschichten. Was hast du gleich?
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1: Ich bin Antonia, guten Tag. In Lindern sind gestern Nachmittag ein Transporter und ein Auto zusammengestoßen. Der Transporterfahrer hatte die Vorfahrt des Autofahrers missachtet. Durch den Zusammenstoß landete der Transporter auf der Seite. Der Transporterfahrer wurde schwer, sein Beifahrer lebensgefährlich verletzt. Auch der Autofahrer erlitt schwere Verletzungen. Alle drei wurden ins Krankenhaus gebracht. Heute steht ein 40-Jähriger vor dem Amtsgericht Osnabrück. Grund ist ein Gerangel wegen unbezahlter Butter. Laut des Gerichts soll der Angeklagte im März 2025 in einem Geschäft einige Waren bezahlt haben, bis auf ein Stück Butter, das in seiner Jackentasche war. Nachdem ihn der Ladendetektiv darauf angesprochen hat, soll der Mann versucht haben zu fliehen. Dabei kam es zu einem Gerangel, wobei die Uhr eines Zeugen beschädigt wurde. Ein weiterer Zeuge hatte danach Abschürfungen am Bein. Erstmals wurde in Deutschland erneuerbarer Wasserstoff aus einer Elektrolyseanlage über ein Wasserstoffkernnetz zu einem industriellen Abnehmer transportiert. Der in Lingen produzierte Wasserstoff fließt laut der Netzbetreiber über ein 120 Kilometer langes Leitungsnetz ins Ruhrgebiet. Bei der Elektrolyse wird Wasser in Wasserstoff und Sauerstoff aufgespalten. Da dabei kein CO2 freigesetzt wird, gilt der erzeugte Wasserstoff als grün. Das Wasserstoffprojekt wird von den Bundesländern Niedersachsen und Nordrhein-Westfalen mitfinanziert. In Lienen ist eine Frau Opfer eines Betrugs durch einen falschen Bankmitarbeiter geworden. Mehr Infos dazu hat Radio Osnabrück-Reporter Fabian.
2: Der vermeintliche Bankmitarbeiter rief die Frau an und gab ihr gegenüber an, dass mehrere Abbuchungen von ihrem Konto in verschiedene Länder vorgemerkt seien. Der Mann sicherte ihr zu, dass er die Buchung rückgängig machen würde. Die Frau gab mehrere Tanz heraus und verlor einen niedrigen vierstelligen Eurobetrag. Die Polizei warnt deswegen vor den Anrufen falscher Bankmitarbeiter. Werdet stutzig, wenn ihr von Unbekannten wegen angeblicher Ungereimtheiten auf eurem Konto angerufen werdet, und legt auf, wenn euch der Sachverhalt komisch vorkommt.
1: Soweit die Radio Osnabrück Regionalnachrichten, bei uns immer um 9:30 und jederzeit online auf radioosnabrück.de.
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3: Wir messen aktuell 25 Grad in Schinkel, 25 auch in Bad Iburg. Ganz viel Sonne heute, immer wieder begleitet von Wolken. Aber richtig schönes, angenehmes Sommerwetter bei bis zu 28 Grad. In der kommenden, dann auch klare Nacht, zeigt das Thermometer bis zu 18.
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3: Um 10 Uhr und ganz genau 33 Minuten blicken wir mal auf die Straßen hier bei Radio Osnabrück auf der A1 Osnabrück Richtung Bremen. Ihr lieben Autofahrer, Vorsicht bitte! Zwischen Osnabrück Hafen und Rastplatz Hasetal Ost. Da wird eine Schutzplanke erneuert, der rechte Fahrstreifen ist gesperrt, dadurch verengt es sich auf zwei Fahrstreifen und das Ganze dauert etwa heute so bis 12 Uhr. Also A1 Osnabrück Richtung Bremen, Schutzplankenerneuerung zwischen Osnabrück Hafen und dem Rastplatz Hasetal Ost. Fahrbahn ist verengt, von 3 auf 2 Fahrstreifen runter und das Ganze geht etwa bis 12 Uhr heute. Außerdem wird wieder tatkräftig geblitzt heute, unter anderem in Damme auf der Fördener Straße, kurz vor Hinnenkamp, dann in Espel auf der Recker Straße, Höhe Ziegelei, Steinfeld B214 zwischen den beiden Kreisverkehren in der Tempo-60-Zone und der Landkreis Osnabrück, der ist heute planmäßig unterwegs und blitzt in Wallenhorst. Aktuell Lechtingen, Osnabrücker Straße aus Richtung Haste, kurz vor dem Kreisverkehr. Ja, und wenn auch ihr etwas gesehen habt, was hier dringend gemeldet werden sollte, dann sagt es uns doch. Wir geben es gerne weiter. 0541 77 70 50. 0541 77 70 50. Danke im Voraus. Radio Osnabrück wünscht gute Fahrt.
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3: Bin ich der Einzige, dem warm ist? Euch wahrscheinlich auch, ne? Aber endlich mal so ein bisschen angenehmes Sommerwetter. Auch wenn es hier wirklich steht im Moment, aber ich stelle mich gleich mal an den richtigen Punkt. Da zieht ein bisschen frische Luft durch und solange mache ich ja frische Luft. Ich wirbel die Luft durcheinander mit der passenden Musik natürlich. Schön, dass ihr da seid. Ich bin Michael.

0: Das klingt heute noch so fett zeitgemäß, unglaublich. 1979, ABBA, Does Your Mother Know ABBA? ABBA ist ein gutes Stichwort, aber da war doch noch was.
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0: Radio Osnabrück mit der Musik eures Lebens. Und die habe ich natürlich auch gleich in der nächsten Sendestunde für euch. So geht's gleich los mit Kamrat. Hug yourself. Einfach mal selbst umarmen, warum denn nicht? So, und auch noch Folgendes im Angebot. Flowrider, Good Feeling. Das und noch ganz viel mehr gleich nach den Nachrichten hier bei Radio Osnabrück. Also, ihr wisst Bescheid, schön dranbleiben.
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1: Ich bin Diana Kramer. Im Streit über die sogenannte Rente mit 63 sieht Unionsfraktionschef Thorsten Frey weiterhin keinen Spielraum für eine Abkehr von dem Reformvorhaben. Im ZDF-Morgenmagazin verwies er vor allem auf die Kosten.
2: Die Kosten der abschlagsfreien Rente nach 45 Beitragsjahren mit 63, wie sie so heißt, die kostet etwa 10 Milliarden Euro jedes Jahr und für jeden Rentnerjahrgang. Und deshalb ist sie einfach Bestandteil eines größeren Konzeptes.
1: Zum Widerstand der ostdeutschen Ministerpräsidenten gegen eine Abschaffung der Frühverrentung äußerte Unionsfraktionschef Frey Unverständnis. Im Osten würden kaum mehr Menschen abschlagsfrei in Rente gehen als im Westen. Am Leipziger Flughafen ist in der Nacht eine Drohne nach Angaben eines NATO-Sprechers in der Nähe eines ukrainischen Flugzeugs gesichtet worden. Nach Informationen aus Sicherheitskreisen vom Morgen sollen an der Drohne auch Sprengstoff und ein Zünder befestigt gewesen sein. Die Ermittlungen laufen. Der Flughafen Leipzig-Halle hatte in der Nacht den Flugbetrieb eingestellt. Die krisengebeutelten deutschen Autobauer schauen wieder etwas optimistischer in die Zukunft. Der vom Münchner IFO-Institut erhobene Geschäftsklimaindex für die Branche stieg im Juli um 6 Punkte. Aus dem Krisenmodus kommt die Autoindustrie trotz der Aussicht auf bessere Geschäfte aber nicht heraus.
3: Verkaufseinbrüche, Exportprobleme und hohe Kosten zwingen die Autoindustrie hierzulande zum Sparen. Tausende Jobs sind in Gefahr. Auch wenn die Zeiten erstmal nicht rosiger werden, füllen sich die Auftragsbücher wieder etwas und auch die Exporterwartungen sind laut IFO-Institut gestiegen. Einige Firmen profitieren demnach auch vom europaweiten Rüstungsboom. Zum Beispiel Hersteller von Karosserien und Aufbauten, die Geräte und Komponenten bauen, die nicht nur für Autos verwendet werden können, sondern zum Beispiel auch in der Verteidigung. Katrin Müller, Nachrichtenredaktion.
1: Die Serie von Enthüllungen über alarmierende Hackerfähigkeiten führender KI-Modelle reißt nicht ab. Britische Sicherheitsforscher ertappten das KI-Modell der Entwicklerfirma Anthropic beim Versuch, eine Schwachstelle in öffentlich zugängliche Software einzuschleusen. Um menschliche Betreuer der Software zu überzeugen, habe die KI auch Fake-Identitäten erschaffen, über die sie mit ihnen kommunizierte. Dazu hätten auch sogenannte Phishing-Mails gehört, mit denen Angreifer versuchen, etwa Login-Daten abzugreifen.
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4: Der Sommer ist wieder da. 26 Grad messen wir gerade in Widukindland, 26 auch in Dörente. Ein Sonne-Wolken-Mix begleitet uns jetzt den gesamten Tag über und da sammeln sich mal eben so 11 Sonnenstunden an. Das Ganze heute bei maximal 28 Grad. In der kommenden Nacht, da bleibt es klar und es kühlt runter auf 18 Grad. Wir schauen mal auf den Radio Osnabrück 3-Tage-Trend. Sonne-Wolken-Mix. Tagsüber trocken, kälter wird's, die Höchstwerte sinken von heute 28 auf 21 Grad dann am Freitag. Und dazu gibt's morgen und heute einen böig auffrischenden Wind.
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4: 11:03, hallo liebe Autofahrer, Achtung bitte, A1 Osnabrück Richtung Bremen zwischen Osnabrück-Hafen und dem Rastplatz Hasetal-Ost. Da wird eine Schutzplanke erneuert, der rechte Fahrstreifen ist gesperrt, also stehen aktuell nur 2 Fahrstreifen zur Verfügung. Das Ganze dauert etwa bis 12 Uhr. Dann, Achtung, natürlich wird wieder tatkräftig geblitzt, heute unter anderem jetzt in Kloppenburg auf dem Industriezubringer. Da steht ein Blitzer in der 50er-Zone, dann in Damme auf der Fördnerstraße, kurz vor Hinnenkamp, das ist 80 erlaubt, in Herford auf der Bringstraße, mobiler Blitzer, 50er-Zone, dann Ladbergen, Längericher Straße, Ost-Osterkappeln, Bremer Straße, da sind 70 erlaubt. In Quakenbrück auf der Menzlager Straße, 50er-Zone. In Recke auf der Reckerstraße, auch da sind 50 erlaubt. Und ebenfalls 50 in Westerkappeln auf der Langenbrücker Straße, auch da wird geblitzt. Ebenso ist der Landkreis Osnabrück heute planmäßig unterwegs und blitzt auch nochmal. Und zwar aktuell in Lechtingen, Osnabrücker Straße aus Richtung Haste kommend, kurz vor dem Kreisverkehr. Habt ihr auch was für uns? Stau, Blitzer, Gefahr? Dann bitte ganz schnell her damit. Wir geben es gerne weiter. 0541 77 70 50. 0541 77 70 50 ist WhatsApp, Telefon, Sprache oder Text. Wie ihr das gerne hättet. Danke im Voraus. Radio Osnabrück wünscht gute Fahrt.
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4: Habt ihr schon auf dem Schirm? Heute Abend Sondersendung Thomas und die politischen Kandidaten der Wahl in Georgsmarienhütte. Wenn nicht, ich habe gleich noch mehr Infos. Ihr wisst das lange. Ich sag's trotzdem gleich nochmal, denn das ist ein Muss, da dabei zu sein. Schön, dass ihr dabei seid. Ich bin Michael. Hallo.

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0: Und gleich um 9:30 gibt es natürlich wieder Aktuelles aus der Region Osnabrück und der Weser-Ems-Region mit Antonia. Hallo Antonia. Ja, was gibt's denn gleich bei dir?
1: Die Polizei Osnabrück sucht Zeugen zu einem Vorfall auf der A30 bei Melle gestern Abend. Was da los war, das hört ihr gleich in den Radio Osnabrück Regionalnachrichten. Ihr wisst ja bei uns, da hört ihr, was los ist.
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1: Ich bin Antonia, guten Tag. In Lindern sind gestern Nachmittag ein Transporter und ein Auto zusammengestoßen. Der Transporterfahrer hatte die Vorfahrt des Autofahrers missachtet. Durch den Zusammenstoß landete der Transporter auf der Seite. Der Transporterfahrer wurde schwer, sein Beifahrer lebensgefährlich verletzt. Auch der Autofahrer erlitt schwere Verletzungen. Alle drei wurden ins Krankenhaus gebracht. Die Polizei Osnabrück sucht Zeugen zu einem Vorfall auf der A30 gestern Abend. Zwischen der Anschlussstelle Melle West und dem Rastplatz Grünergau Süd missachtete ein Lkw-Fahrer gegen 22 Uhr die Anhaltesignale der Polizei. Dadurch kam es zu gefährlichen Situationen für den Verkehr. Dazu Pressesprecher der Polizei Osnabrück, Jannis Gerwelmeier.
2: Durch das Hinzukommen von weiteren Streifenteams konnte der Lkw ausgebremst und zum Stillstand gebracht werden. Nach ersten Ermittlungen stellte sich heraus, dass der Fahrer des LKWs keine Fahrerlaubnis besitzt. Zudem konnten wir ermitteln, dass der Fahrer zuvor wohl aus einer psychiatrischen Einrichtung geflohen war.
1: Der LKW war eigentlich gemeldet worden, weil vom Unterboden Funken sprühten. Bei der Kontrolle stellten die Polizisten auch fest, dass der Fahrer den LKW gestohlen hatte. Der 25-Jährige befindet sich jetzt in einer Osnabrücker Klinik. In Lien ist eine Frau Opfer eines Betrugs durch einen falschen Bankmitarbeiter geworden. Mehr Infos dazu hat Radio Osnabrück-Reporter Fabian.
3: Der vermeintliche Bankmitarbeiter rief die Frau an und gab ihr gegenüber an, dass mehrere Abbuchungen von ihrem Konto in verschiedene Länder vorgemerkt seien. Der Mann sicherte ihr zu, dass er die Buchung rückgängig machen würde. Die Frau gab mehrere Tanz heraus und verlor einen niedrigen vierstelligen Eurobetrag. Die Polizei warnt deswegen vor den Anrufen falscher Bankmitarbeiter. Werdet stutzig, wenn ihr von Unbekannten wegen angeblicher Ungereimtheiten auf eurem Konto angerufen werdet, und legt auf, wenn euch der Sachverhalt komisch vorkommt.
1: Kurz vor dem Zweitligasaisonauftakt des VfL Osnabrück beim 1. FC Heidenheim wurde der Kapitän der Lila-Weißen bekannt gegeben. Yannick Müller, der in der letzten Saison als Stammspieler und Kapitän einen gewichtigen Anteil am Aufstieg hatte, bleibt auch in der kommenden Saison der Mann, der die Lila-Weißen aufs Feld führen wird, teilt der VfL mit. Auch auf der Position des Co-Kapitäns gibt es keine Veränderungen. Niklas Wiemann bleibt der Stellvertreter von Müller. Soweit die Radio Osnabrück Regionalnachrichten, bei uns immer um 9:30 und jederzeit online auf radioosnabrück.de.
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4: Wir messen aktuell 26 Grad in Eversburg, 28 bereits in Bissingen, und dieser Sonne-Wolken-Mix, der begleitet uns heute den ganzen Tag. Allerdings sind es mal eben 11 Sonnenstunden heute. Ne? Das Ganze gibt es bei maximal 28 Grad, und in der klaren kommenden Nacht kühlt es dann ab auf 18.
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4: Um 11.32 Uhr, hallo liebe Autofahrer, Vorsicht bitte auf der A1 Osnabrück Richtung Bremen. In der Ausfahrt Wildeshausen West, da besteht durch Gegenstände Gefahr auf der Fahrbahn. Da liegt irgendwas rum, Vorsicht bitte. A1 Osnabrück Richtung Bremen, zwischen Osnabrück Hafen und Osnabrück Nord, da gab es einen Unfall im Baustellenbereich. Und A1 Osnabrück Richtung Bremen, zwischen Osnabrück Hafen und dem Rastplatz Hasetal Ost, da wird eine Schutzplanke erneuert. Der rechte Fahrstreifen ist gesperrt. Es bleiben zwei Fahrstreifen übrig. Soll so bis 12 Uhr noch etwa dauern. Und natürlich, ja, wurde uns Folgendes gemeldet in Sachen Blitzer. Kloppenburg, Industriezubringer, mobiler Blitzer, da ist 50. In Emsteck, da ist 100 an der Stelle, auf der Emstecker Straße, auch da wird geblitzt. In Herford, Bringstraße, da steht die Kiste. Ladbergen, Längericher Straße, ein mobiler Blitzer, da ist 50. In Recke auf der Reckerstraße, da sind 50 erlaubt. Und der Landkreis Osnabrück, der ist heute ebenfalls unterwegs und blitzt planmäßig, und zwar in Wallenhorst. Aktuell jetzt Lechtingen, Osnabrücker Straße, wenn ihr Ausrichtung hast, kommt kurz vor dem Kreisverkehr. Wenn ihr etwas gesehen habt, was ergänzt werden sollte, sagt es uns. Stau, Blitzer, Gefahrenstelle. Wir nehmen es gerne als Telefonanruf oder natürlich auch als WhatsApp, wie ihr das möchtet. Textnachricht, Sprachnachricht 0541 77 70 50 0541 77 70 50. Im Voraus vielen Dank. 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
4: Ja, bald sind Wahlen. Heute Abend ist ja die große Sondersendung hier, 18 bis 19 Uhr mit Thomas im Studio und den Kandidaten aus Georgsmarienhütte. Aber es gibt noch mehr zu berichten, speziell in Sachen Wahl in Osnabrück. Gleich mehr dazu hier bei mir. Ich bin Michael, schön, dass ihr da seid.

0: Die Kommunalwahl der Stadt Osnabrück steht an. Und am 13. September, da wählen die Osnabrücker die insgesamt 50 Ratsmitglieder und die Oberbürgermeisterin oder den Oberbürgermeister, je nachdem. Ihr hört Radio Osnabrück und wir sprechen jetzt mal über genau diesen Vorgang, über die Kommunalwahlen, denn in diesem Jahr gibt es auch wieder Neuerungen. Dazu gehört auch zum Beispiel, dass die Wahlbezirke neu zugeschnitten wurden. Grund dafür ist, dass bei der Landtagswahl im nächsten Jahr die Wahlbezirke stadtteilscharf geschnitten sein müssen. Hat uns Frank Westholt verraten. Er ist Referent für nachhaltige Stadtentwicklung bei der Stadt Osnabrück.
1: Wir haben uns überlegt, dass wir dann die Chance nutzen, auch für diese Wahl das anzupassen und dann eben die Wahlbezirke
0: neu zugeschnitten wurden. Grund dafür ist, dass bei der Landtagswahl im nächsten Jahr die Wahlbezirke stadtteilscharf geschnitten sein müssen. Hat uns Frank Westholt verraten. Er ist Referent für nachhaltige Stadtentwicklung bei der Stadt Osnabrück. Ja.

0: Oberbürgermeister oder die Oberbürgermeisterin noch gar nicht gewählt werden kann, dann wird ein zweites Mal gewählt.
1: Die Stichwahl ergibt sich, sobald eine Person nicht die absolute Mehrheit erreicht, das heißt 50% plus eine Stimme brauche ich, um im ersten Wahlgang dann direkt gewählt zu werden. Wenn das nicht stattfindet, wird es eine Stichwahl geben. Es gibt keine neue Wahlbenachrichtigung, aber wir werden da auch nochmal dann darauf aufmerksam machen, über unsere Kanäle, auch über die Presse und Ähnliches. Sie werden es mitbekommen, dass es eine Stichwahl gibt.
0: Ja, also wenn ihr wählen geht, bekommt ihr eure Wahlbenachrichtigung wieder zurück und nehmt sie mit nach Hause, denn im Fall einer Stichwahl braucht ihr sie ja ein zweites Mal. Und damit alle wählen gehen können, braucht es ehrenamtliche Helfer, die genau diese Wahl ermöglichen. Und wieso es sich lohnt, sich zu engagieren, das sagt uns jetzt mal Heike Pape. Sie ist Sozialvorstand der Stadt Osnabrück.
2: Das lohnt sich auf jeden Fall, weil es eine ganz wichtige Aufgabe ist in unserer Demokratie. Es ist ja so vorgesehen, dass eben die Bürgerinnen und Bürger selber auch an der Wahl mitwirken. Nicht nur dadurch, dass sie ihr Wahlrecht in Anspruch nehmen, sondern auch, dass sie bei der Durchführung der Wahl eine wichtige Rolle haben. Und insofern ist das eine ganz wichtige Aufgabe, wo es sich auf jeden Fall lohnt, sich auch entsprechend zu beteiligen, weil man im weitesten Sinne eben auch einen Beitrag zu unserer Demokratie leistet.
0: Genau so ist das. Und aktuell werden übrigens auch noch Wahlhelfer gesucht. Ihr müsst dafür mindestens 16 Jahre alt sein. Gibt auch eine Entschädigung, 50 bis 70 Euro. Oberbürgermeister oder Oberbürgermeisterin wird neuerdings auf 8 Jahre gewählt und ab sofort können die Osnabrücker per Briefwahl wählen oder ihre Stimme dann direkt vor Ort in der Sedanstraße 109 abgeben.
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Und die Blümchen hier, die werden ausnahmsweise mal nicht von Miley Cyrus überreicht. Nee, das ist Alle Farben aus Berlin. Schön, dass ihr da seid. Radio Osnabrück ist hier durch den Tag um 11.52 Uhr.

0: Und in der nächsten Stunde dürft ihr euch mit mir gemeinsam auf Folgendes freuen. Lost Frequencies, are you with me? Yeah, klar doch. Außerdem Folgendes. Gracie Adams gibt sich die Ehre. Look at my life. Das und noch ganz viel Musik eures Lebens nach den Nachrichten hier bei Radio Osnabrück. Schön dranbleiben.
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1: Ich bin Diana Kramer. Am Leipziger Flughafen ist nach Angaben eines NATO-Sprechers eine Drohne in der Nähe eines ukrainischen Flugzeugs gesichtet worden. Die Polizei habe das Fluggerät abgefangen. Nach Informationen aus Sicherheitskreisen sollen an der Drohne auch Sprengstoff und ein Zünder befestigt gewesen sein.
2: Kurz vor Mitternacht wurde die Drohne in der Nähe einer ukrainischen Transportmaschine entdeckt. Die Bundespolizei holte sie vom Himmel und untersuchte sie dann mit einem Röntgengerät. Auch ein Sprengstoffroboter kam laut Polizei Sachsen zum Einsatz. Gleichzeitig wurde am Leipziger Flughafen auch ein verdächtiger Gegenstand gefunden. Deswegen wurde der Flugbetrieb in der Nacht eingestellt. Ob diese beiden Vorfälle zusammenhängen, kann die Polizei im Moment noch nicht sagen. Die Ermittlungen laufen noch. Dafür ist ein Teil des Flughafens auch immer noch gesperrt. Fiona Reinhardt, Nachrichtenredaktion.
1: Die Debatte um die Abschaffung der abschlagsfreien Frührente nach 45 Beitragsjahren tobt. Unionsfraktionschef Thorsten Frey hat nochmals betont, dass er eine Abkehr von dem Vorhaben für ausgeschlossen hält. Die Kosten der abschlagsfreien Frührente beliefen sich auf etwa 10 Milliarden Euro pro Jahr, sagte Frey im ZDF-Morgenmagazin. Deshalb sei sie Bestandteil eines größeren Konzeptes. Durch einen russischen Raketenangriff auf die ukrainische Hauptstadt Kiew und deren Umland sind nach Behördenangaben mindestens 15 Menschen getötet worden. Das teilte der Katastrophenschutz mit. Außerdem habe es Dutzende Verletzte gegeben.
3: Die ukrainische Flugabwehr konnte bei dem massiven russischen Angriff nicht eine der 2 Dutzend ballistischen Raketen abschießen. Dem Land fehlt es an Flugabwehrraketen. Das Verteidigungsministerium hier in Moskau bestätigte, dass vor allem auch Logistik- und Lagerzentren angegriffen worden seien als Antwort. Die Ukraine greift seit Wochen solche Zentren hier in Russland an. Moskau setzt in seinem Krieg inzwischen immer mehr Raketen ein, statt wie bisher Drohnen, und erhöht so weiter den Druck auf Kiew. Aus Moskau, Ulf Mauder.
1: Zum Sport. Florian Wellbrock hat bei den Europameisterschaften in Paris seine 2. Goldmedaille im Freiwasserschwimmen geholt. Der 28-jährige gebürtige Bremer gewann nach seinem Sieg über die olympischen 10 Kilometer auch das Rennen über die halbe Distanz in der Seine. Für Wellbrock war es die 5. Medaille bei Europameisterschaften im Freiwasser.
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4: Sieht ganz nach Sommer aus, würde ich sagen. 26 Grad in Sutthausen, 26 auch in Wallenhorst. Ein Sonne-Wolken-Mix heute. Und das bleibt den ganzen Tag über so bis in den Abend hinein. Da sammelt sich ein bisschen Sonne an. 11 Sonnenstunden insgesamt. Ja, das Ganze heute maximal bei 28 Grad und die Nacht, die wird kühl und klar. Also kühl ist relativ, aber 18 Grad, das ist ja schon mal was. Der Blick auf den Radio Osnabrück, 3-Tage-Trend in den kommenden Tagen. Ein Mix aus Sonne und Wolken, so wie heute. Es bleibt auch tagsüber trocken und es wird kälter. Anführungszeichen, Ausrufezeichen. Denn die Höchstwerte sinken von 28 Grad heute auf 21 Grad am Freitag. Dazu gibt es heute und morgen einen manchmal angenehm böig auffrischenden Wind.
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4: Hallo liebe Autofahrer, es ist 12:04 und ich habe da was für euch von der A1 Osnabrück Richtung Bremen. Zwischen Osnabrück Nord und Bramsche, da besteht Gefahr. Und zwar ist ein LKW liegen geblieben auf dem Standstreifen. Vorsicht bitte. Außerdem wird heute kräftig geblitzt, unter anderem in Kloppenburg auf dem Industriezubringer. Da steht ein mobiler Blitzer, da ist 50 erlaubt. In Emsteck auf der Emstecker Straße 100. Holzhausen, Sutthauser Straße, da steht ein Anhänger, Höhe Kloster, da sind auch nur 30 erlaubt. In Ladbergen auf der Längericher Straße 50. In Mettingen auf der Westerkappelner Straße kann es teuer werden. In Recke auf der Recker Straße und in Fenne B218 zwischen dem Verbrauchermarkt und dem Kreisverkehr. Außerdem ist der Landkreis Osnabrück heute unterwegs und blitzt planmäßig, und zwar in Wallenhorst. Ganz aktuell jetzt in Lechtingen, Osnabrücker Straße, wenn ihr aus Richtung Haste kommt, kurz vor dem Kreisverkehr. Ja, und wenn ihr auch noch eine Ergänzung für uns habt, die ihr dringend reingehört, dann sagt es uns, wir geben es gerne weiter. 0541 77 70 50. Danke im Voraus, Radio Osnabrück wünscht gute Fahrt.
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4: Ja, ist ja Sommer. Und meistens gibt es ja auch so ein Sommerloch, also in vielerlei Hinsicht. Wir beschäftigen uns gleich auch mal damit, und zwar etwas näher gesagt mit einem Sommerlochtier. Oder auch nicht? Oder wie? Gleich mehr dazu bei mir. Schön, dass ihr da seid. Ich bin Michael. Ja, was los ist? 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

0: hatten wir denn jetzt in diesem Jahr schon ein Sommerlochtier oder nicht? Ihr hört Radio Osnabrück und wenn es im Sommer mal von der Nachrichtenlage her, ich sag mal, so ein bisschen entspannter zugeht, dann tauchen ja ganz gerne auch mal Tiere auf und zwar an Stellen, wo die sonst eher selten anzutreffen sind. Wir hatten ja schon Bruno, den Problembären oder auch Kuh Yvonne, die dann kurz vor dem Schlachtdach nochmal eben ausgebüxt ist. Im Sommer 2023, da herrschte plötzlich Alarm in Kleinmachnow in Brandenburg, als dann ein vermeintlicher Löwe gesichtet wurde. Später hat sich das Ganze dann als Wildschwein herausgestellt. Aber auch exotische Tiere, die findet man öfter mal in Parks oder irgendwelchen Hinterhöfen, zum Beispiel Schlangen.
1: Passiert tatsächlich sporadisch, dass exotische Schlangen auftauchen. Ob die nun irgendwo entkommen sind oder ausgesetzt wurden, lässt sich in aller Regel nicht mehr herausfinden. Auch das hat vielleicht eine höhere Aufmerksamkeit erhalten, seitdem wir eben dieses Wildschwein hatten, was zum Löwen erklärt wurde.
0: Sagt Jannis Göttling, Tierarzt und Kurator im Zoo Osnabrück. Und wenn man jetzt so einer Schlange begegnet, das löst ja bei vielen von uns direkt Unbehagen aus. Aber was mache ich denn dann? Wie gehe ich am besten vor? Nehmen wir mal zum Beispiel eine Ringelnatter, die wurde ja schon öfter gefunden.
1: So ein Tier sollte man natürlich in Ruhe lassen und nicht anfassen. Schon alleine, weil es ein Analsekret absondert, das ganz schlecht wieder abzuwaschen ist und sehr stinkt. Das schützt die Ringelnatter davor, gefressen zu werden.
0: In Osnabrück und der Weser-Ems-Region, da wurden ja schon Wölfe gesichtet. Die haben sich einfach nur verirrt. Auch in dem Fall bitte Ruhe bewahren, sagt der Experte.
1: Man sollte solche Tiere natürlich nicht bedrängen, sich zurückhalten, langsam zurückziehen. Meistens sind die auch nicht aggressiv, wenn sie nicht in die Enge gedrängt werden. Und im Falle eines Wolfs kann man sich auch immer noch freuen, sowas mal gesehen zu haben, weil der Wolf ja trotz allem immer noch selten ist und selten zu sehen ist und da kann man sich glücklich schätzen.
0: Ja, wir sollten ja alle froh sein, dass es Wildtiere irgendwie gibt, aber natürlich hat man da eine Menge Respekt vor. Ist ja klar. Jetzt bleibt mal abzuwarten, welches Tier uns denn in diesem Sommer noch so beschäftigen wird. Denn so ein richtiges Sommerlochtier hatten wir noch nicht, ne? Danke an Jannis Göttling, Tierarzt und Kurator im Zoo Osnabrück in Bezug auf die Infos in Sachen Tiere, die uns nicht gerade jeden Tag in die Quere kommen. Vielen Dank. Ihr hört Radio Osnabrück. Schön.

0: gleich um halb natürlich wieder die Infos aus der Region mit Antonia. Antonia, was gibt's denn bei dir?
1: Nachdem es in Haaren bereits am Montag zu 3 Bränden gekommen war, musste die Feuerwehr jetzt gestern Nachmittag erneut zu einem Einsatz ausrücken. Mehr dazu hört ihr gleich in den Radio Osnabrück Regionalnachrichten. Ihr wisst ja bei uns, da hört ihr, was los ist.
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1: Ich bin Antonia, guten Tag. Die Polizei Osnabrück sucht Zeugen zu einem Vorfall auf der A30 gestern Abend. Zwischen der Anschlussstelle Melle West und dem Rastplatz Grönergau Süd missachtete ein LKW-Fahrer gegen 22 Uhr die Anhaltesignale der Polizei. Dadurch kam es zu gefährlichen Situationen für den Verkehr. Dazu Pressesprecher der Polizei Osnabrück, Jannis Gerwelmeier.
2: Durch das Hinzukommen von weiteren Streifenteams konnte der LKW ausgebremst und zum Stillstand gebracht werden. Nach ersten Ermittlungen stellte sich heraus, dass der Fahrer des LKWs keine Fahrerlaubnis besitzt. Zudem konnten wir ermitteln, dass der Fahrer zuvor wohl aus einer psychiatrischen Einrichtung geflohen war.
1: Der LKW war eigentlich gemeldet worden, weil vom Unterboden Funken sprühten. Bei der Kontrolle stellten die Polizisten auch fest, dass der Fahrer den LKW gestohlen hatte. Der 25-Jährige befindet sich jetzt in einer Osnabrücker Klinik. Nachdem es in Haaren bereits am Montag zu 3 Bränden gekommen war, musste die Feuerwehr gestern Nachmittag erneut zu einem Einsatz ausrücken. Gegen 3:45 brannte am Schleusenweg eine kleine Feldfläche. Ob das Feuer mit den Bränden vom Montag in Zusammenhang steht, wird noch ermittelt. Zeugen werden gebeten, sich bei der Polizei Haaren zu melden. Am 13. September finden Kommunalwahlen in Niedersachsen statt. An diesem Tag können auch in Osnabrück und der Weser-Ems-Region Bürgermeister und Landräte gewählt werden. Radio Osnabrück stellt im Vorfeld regelmäßig Kandidatinnen und Kandidaten aus bestimmten Kommunen vor. Heute sind die Bürgermeisterkandidaten aus Georgsmarienhütte da. 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Kurz vor dem Zweitligasaisonauftakt des VfL Osnabrück beim 1. FC Heidenheim wurde der Kapitän der Lila-Weißen bekannt gegeben. Yannick Müller, der in der letzten Saison als Stammspieler und Kapitän einen gewichtigen Anteil am Aufstieg hatte, bleibt auch in der kommenden Saison der Mann, der die Lila-Weißen aufs Feld führen wird, teilt der VfL mit. Auch auf der Position des Co-Kapitäns gibt es keine Veränderungen. Niklas Wiemann bleibt der Stellvertreter von Müller. Soweit die Radio Osnabrück Regionalnachrichten, bei uns immer um 9:30 und jederzeit online auf radioosnabrück.de.
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3: Und da messen wir aktuell 26 Grad in Lüstringen, 27 in Hilter. Sonne- und Wolkenmix heute, das begleitet uns den ganzen Tag über bis in den Abend hinein. 11 Sonnenstunden mal eben, das sieht doch ganz gut aus. Gibt's heute das Ganze bei 28 Grad. Die kommende Nacht ist klar und es kühlt ab, also kühlt in Anführungszeichen, denn es geht runter auf gerade mal 18 Grad.
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3: In wenigen Sekunden, 12 und 34 Minuten. Hallo liebe Autofahrer, Vorsicht bitte auf der A1 Osnabrück Richtung Bremen. Zwischen Osnabrück Nord und Bramsche, da besteht Gefahr durch einen defekten LKW, der steht da irgendwo auf dem Standstreifen. Vorsicht bitte. Ebenfalls Vorsicht geboten auf der A2 Dortmund Richtung Hannover, und zwar zwischen Flotow West und dem Kreuz Bad Oeynhausen. Ich kann das nicht sagen, was es ist, aber auf jeden Fall gibt es da ein Hindernis auf der Fahrbahn. Vorsicht walten lassen bitte. Außerdem, klar, wird heute kräftig geblitzt, unter anderem in Kloppenburg auf dem Industriezubringer. Mobiler Blitzer in der 50er-Zone. 100 sind erlaubt, da wo in Emsteck das Ding steht, auf der Emstecker Straße. In Holzhausen, Sutthauser Straße in der 30er-Zone, Anhänger, Höhe Kloster. Dann in Ladbergen, Längericher Straße, erlaubt sind da 50. Mettingen, Westerkappeler Straße, auch 50 erlaubt. Und in Fenne, B218, zwischen dem Verbrauchermarkt und dem Kreisverkehr. Dann ist natürlich der Landkreis Osnabrück heute auch noch unterwegs. Der blitzt planmäßig in Wallenhorst, aktuell Lechtingen, Osnabrücker Straße, aus Richtung Haste kommend, kurz vor dem Kreisverkehr. Wenn ihr was seht, was hier dringend in die Meldung muss, Blitzer, Stau, Gefahrenstelle, gerne sagen, wir reichen es dann weiter, 0541 77 70 50, 0541 77 70 50. Ich sag mal danke im Voraus, Radio Osnabrück wünscht gute Fahrt.
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3: Und gleich wieder eine neue Seite im Tagebuch unserer Hits, die wir öffnen können. Zwei Hinweise an dieser Stelle. Der Song heißt Angel, um den es geht. Nummer zwei als Hinweis. Wir reden nicht über Robbie Williams. So, gleich mehr dazu bei mir. Schön, dass ihr da seid. Ich bin Michael.

0: ist high. Wir machen aber auch jetzt eine kleine Zeitreise. Ich habe ja gesagt, der Song heißt Angel. Es geht aber nicht um Robbie Williams. Kann ja nur einer sein, oder?
1: 5. August 2001. Shaggy ist mit Angel neu in den deutschen Singlecharts. Der holt sich nicht nur den Sänger Raven ins Boot, den hört man übrigens auch im Refrain von Angel singen, er bastelt sich auch noch aus zwei Songs etwas ganz Neues zusammen. Zum einen nimmt er nämlich den Beat aus The Joker von Steve Miller, das ist dieses Ding hier. Und zu so einem richtig guten Beat gehört natürlich auch eine Melodie und die schnappt er sich aus dem Song Angel of the Morning von Chip Taylor. Just call me Angel. Das alles packt er in ein Studio, mixt es zusammen in einen neuen Song und rauskommt Angel. Ein großartiges Liebesgeständnis an die Frau seines Herzens. Und dazu Shaggys unverwechselbare Stimme, die irgendwie schon so ein bisschen nach der Entspannung in Jamaika klingt, oder? Und diese Mischung ist einfach nur perfekt.

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0: Stella Lefty, Boston, wunderschöner Country, oder? Wow. Und so geht's gleich nach den Nachrichten ab bei mir. Sound of Legend machen den Anfang mit San Francisco. So können clever klingen. Und auch das gleich im Angebot. Real Life, Send Me an Angel. Das alles und noch viel mehr gleich bei mir hier bei Radio Osnabrück nach den Nachrichten. Ihr wisst ja, schön dranbleiben.
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1: Ich bin Diana Kramer. Russland hat die Ukraine einmal mehr mit einer massiven Angriffswelle überzogen. Dabei wurden nach Angaben der ukrainischen Behörden in der Hauptstadt Kiew und im Umland mindestens 15 Menschen getötet.
2: Die ukrainische Flugabwehr konnte bei dem massiven russischen Angriff nicht eine der 2 Dutzend ballistischen Raketen abschießen. Dem Land fehlt es an Flugabwehrraketen. Das Verteidigungsministerium hier in Moskau bestätigte, dass vor allem auch Logistik- und Lagerzentren angegriffen worden seien als Antwort. Die Ukraine greift seit Wochen solche Zentren hier in Russland an. Aus Moskau, Ulf Mauder.
1: Bedrohlicher Zwischenfall am Leipziger Flughafen. Dort ist in der Nacht nach Angaben eines NATO-Sprechers eine Drohne in der Nähe eines ukrainischen Transportflugzeugs abgefangen worden. Nach Informationen aus Sicherheitskreisen soll an der Drohne Sprengstoff mit einem Zünder befestigt gewesen sein. Der Flughafen Leipzig-Halle hatte in der Nacht den Flugbetrieb eingestellt. Wieder ein Fall, bei dem ein Test mit künstlicher Intelligenz aus dem Ruder gelaufen ist. Britische Sicherheitsforscher ertappten ein KI-Modell beim Versuch, eine Schwachstelle in öffentlich zugängliche Software einzuschleusen. Besonders brisant, die KI wollte dafür auch einen zuständigen Menschen manipulieren.
3: KI-Modelle sollen selbstständig Aufgaben lösen. Problematisch wird's aber, wenn sie selbst zum Hacker werden. Um das zu testen, hatten britische Forscher den Modellen von Anthropic und des ChatGPT-Entwicklers OpenAI Zugang zum Internet gewährt. Statt sich aber nur Softwarewerkzeuge zu holen, um eine Aufgabe zu erfüllen, legte sich die Anthropic-KI einen Account zu, erschuf Fake-Identitäten und versuchte gezielt, einen Betreuer der Software zu manipulieren. Verschickt wurden auch Phishing-Mails zum Abgreifen sensibler Daten. Bemerkt hatten die Forscher das Ganze wohl auch erst bei einer späteren Auswertung. Katrin Müller, Nachrichtenredaktion.
1: Weit mehr als 100.000 Personen haben seit dem 19. Mai schon einen Antrag auf Förderung eines E-Autos gestellt. Laut dem Bundesamt für Wirtschaft und Ausfuhrkontrolle beziehen sich mehr als 90% der Anträge auf reine E-Autos, die übrigen auf Hybride oder Autos mit sogenannten Reichweitenverlängerern. Voraussetzung für die Förderung ist eine Zulassung des Fahrzeugs seit dem 1. Januar dieses Jahres. Für das Förderprogramm stehen bis 2029 3 Milliarden € zur Verfügung. Das soll für 800.000 Fahrzeuge ausreichen.
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4: Wir messen gerade sommerliche 27 Grad in Hellern und auch 27 in Lappenstuhl. Dieser Sonnenwolkenmix, der geht so weiter heute bis in den Abend hinein. Aber 11 Sonnenstunden, hallo? Das Ganze heute bei maximal 28 Grad. Die Nacht wird klar und deutlich kühler mit 18 Grad. Ein Blick auf den Radio Osnabrück 3-Tage-Trend. Sonne und Wolken im Mix. Es bleibt tagsüber trocken. Es wird auch kühler. Höchstwerte sinken von heute 28 auf 21 Grad am Freitag. Heute und morgen dazu ein böig auffrischender Wind.
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4: Jetzt um 13:03. Hallo liebe Autofahrer, Vorsicht bitte auf der A1 Osnabrück Richtung Bremen. Zwischen Osnabrück Nord und Bramsche, da gibt es einen defekten LKW, der steht auf dem Standstreifen. Und dann bitte Achtung, A1 Bremen Richtung Osnabrück. Die Einfahrt Osnabrück Nord, die ist gesperrt, da wird gebaut. A1 Bremen Richtung Osnabrück, die Einfahrt Osnabrück Nord ist gesperrt wegen Bauarbeiten. Vorsicht dann ebenfalls auf der A2 Dortmund Richtung Hannover. Zwischen Lauenau und Bad Nenndorf, da liegen Gegenstände auf der Fahrbahn rum, auf jeden Fall ein Kantholz, also schön vorsichtig sein bitten. Außerdem, ja, es wird geblitzt in Kloppenburg auf dem Industriezubringer. Da steht was Mobiles in der 50er-Zone in Emsteck. Da steht was auf der Emstecker Straße, da wo 100 ist. Herford-Rütterweg, Holzhausen-Sutthauser Straße, in Ladbergen auf der Längericher Straße, da ist 50. In Lingen am Mühlengraben, 70 ist da. Mettingen, Westerkappelner Straße und in Fenne, B218 ist das zwischen Verbrauchermarkt und dem Kreisverkehr. Dann Wallenhorst B68, da ist 60. Erlaubt, da steht was Mobiles. Und auch der Landkreis Osnabrück, der ist heute planmäßig unterwegs und blitzt euch in Wallenhorst. Aktuell übrigens Lechtingen, Osnabrücker Straße, aus Richtung Haste kommend, kurz vor dem Kreisverkehr. Wenn ihr was für uns habt, was ihr in die Meldung gehört, sagt es uns, wir geben es gerne weiter. 0541 77 70 50, 0541 77 70 50. WhatsApp, Telefon, Sprach- oder Textnachricht, wie ihr das gerne möchtet. Danke dafür im Voraus. Radio Osnabrück wünscht gute Fahrt.
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4: Ja, die Zeit, die rast unaufhaltsam. Schon wieder nur ein Stündchen, was wir hier miteinander verbringen können. Aber da freue ich mich drüber. Und ich mache auch sofort Musik, versprochen. Mache jetzt genau die passende Musik, um richtig gut raufzukommen. Sind wir ja schon alle, oder? Und den Rest schaffen wir auch noch.

Live, Send Me an Angel bei Radio Osnabrück. Schön, dass ihr da seid. Es gibt manchmal so die kleinen Zickereien im Leben. Manche verstehe ich wirklich nicht. Also ganz ehrlich, Beispiel, ich sitze mit meiner Frau bei einem Griechen, also griechisches Restaurant, ein bisschen was gegessen und so schräg gegenüber von uns ein wirklich nett reinschauendes, überaus sympathisches und freundliches älteres Ehepaar. So, jetzt kommt der Kellner irgendwann. Es war so weit, dass abgeräumt wurde und er fragt, darf ich Ihnen noch was bringen? Vielleicht zum Dessert, einen Kaffee oder so. Und sie meinte dann, ich hätte gerne einen Limoncello. Stille, so wie ich gerade. Totale Stille bei dem Herrn, der bediente. Der hat überhaupt gar nicht verstanden, was die von ihm wollte. Er war so ein bisschen eingeschnappt. Wieso fordert die jetzt einen Limoncello? Hallo, ihr seid beim Griechen. Und dann sagt er tatsächlich zu der Frau, ich könnte Ihnen ja noch ein Stückchen Tiramisu dazu bringen. Das war schon sehr zickig, ne? Er sagte dann so, also Ihr Mann, diplomatisch, bringen Sie uns einfach zwei Uso. Das war dann wieder gut, aber das war schon ein bisschen zickig, oder? Und wobei, also mit dem Limoncello, ich hätte da aushelfen können, denn den gibt's gleich hier bei uns bei Radio Osnabrück, musikalisch natürlich, nach folgendem...

0: Ja, Sache, also die Zeit, die läuft wirklich unglaublich davon. Fabian ist schon wieder bei mir. Hallo Fabian.
1: Hallo Michael.
0: Was gibt's denn gleich bei dir?
1: Du, dass das Escort-Business nicht ohne seine Gefahren ist, das hat sich gestern Nachmittag in Hundeburg gezeigt. Was da passiert ist, das hört ihr um 14:30 in den Radio Osnabrück Regionalnachrichten, weil bei uns, da hört ihr, was los ist.
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1: Ich bin Fabian, guten Tag. Gestern Nachmittag ging ein Notruf von einer 25-Jährigen, die als Escort-Dame arbeite, bei der Polizei ein. Sie sei in der privaten Wohnung eines Kunden in Hunteburg und würde mit einer Waffe bedroht. Der Mann habe sie dazu genötigt, ihm die zuvor vereinbarten und gezahlten 450 Euro wieder auszuhändigen. Sie habe sich auf die Straße vor dem Haus retten können, bevor die Polizei eintraf. Die Polizei rückte mit zahlreichen Kräften an, der Mann erklärte sich schließlich bereit, das Haus unbewaffnet zu verlassen. Im Rahmen der Durchsuchungsmaßnahmen wurden das Geld sowie die Tatwaffe gefunden. Bei der Waffe handelt es sich um eine Softair-Waffe. Die Ermittlungen zu den weiteren Hintergründen des Vorfalls dauern an. In der Lingener Innenstadt haben heute Morgen mehrere Personen einen aggressiven Mann im Bereich des Konrad-Adenauer-Rings gemeldet. Er würde die Passanten mit einem Messer bedrohen. Als die Polizei eintraf, war der Täter bereits geflüchtet. Durch die Beschreibung des Mannes durch Zeugen konnte er schnell ausfindig gemacht werden, denn er war der Polizei wegen psychisch auffälligem Verhalten bereits bekannt. Der 44-jährige Lingener wurde an seiner Anschrift festgenommen und zwangseingewiesen. Weitere Zeugen werden gebeten, sich bei der Polizei in Lingen zu melden. Nachdem es in Haaren bereits am Montag zu 3 Bränden gekommen war, musste die Feuerwehr gestern Nachmittag erneut zu einem Einsatz ausrücken. Gegen 3:45 brannte am Schleusenweg eine kleine Feldfläche. Ob das Feuer mit den Bränden vom Montag in Zusammenhang steht, wird noch ermittelt. Zeugen werden gebeten, sich bei der Polizei Haaren zu melden. Am 13. September finden Kommunalwahlen in Niedersachsen statt. An diesem Tag können auch in Osnabrück und der Weser-Ems-Region Bürgermeister und Landräte gewählt werden. 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Soweit die Radio Osnabrück Regionalnachrichten. 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
0: Unser Wetter für Osnabrück und die Weser-Ems-Region.
2: Aktuell messen wir sommerliche 27 Grad in Holzhausen, 27 Grad auch in Bohmte. Und es bleibt dabei, heute Sonne und Wolken gemischt, aber so richtig angenehmes Sommerwetter. Bis zu 28 Grad. In der kommenden klaren und etwas kühleren Nacht, da zeigt das Thermometer dann bis zu 18 Grad.
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2: Um 13.32 Uhr, hallo liebe Autofahrer, Vorsicht bitte auf der A1 Osnabrück Richtung Bremen, zwischen Osnabrück-Nord und Bramsche. Die Gefahr besteht nicht mehr, jetzt gerade. Och, guck mal, und ich lese das hier vor. Aber Achtung, A1 Bremen Richtung Osnabrück, die Einfahrt Osnabrück-Nord, die ist gesperrt wegen Bauarbeiten. Also A1 Bremen Richtung Osnabrück, die Einfahrt Osnabrück-Nord ist gesperrt wegen der Bauarbeiten. Ja, und die andere Gefahr ist beseitigt. Ging doch schnell. Vielen Dank dafür. Und natürlich habe ich Folgendes für euch, denn es wird wieder kräftig geblitzt. Auch heute, zum Beispiel jetzt gerade in Kloppenburg am Industriezubringer, da steht was Mobiles. 50er-Zone in der 30er-Zone in Holzhausen, Sutthauser Straße, auch in Anhänger, Höhe Kloster, Lingen, Mühlengraben, da sind 70 erlaubt. In Mettingen auf der Westerkappelner Straße, da steht was Mobiles in der 50er-Zone. Und der Landkreis Osnabrück, der ist heute ebenfalls unterwegs und blitzt planmäßig in Wallenhorst. Aktuell in Lechtingen, Osnabrücker Straße, aus Richtung Haste kommend, kurz vor dem Kreisverkehr. Wenn ihr jetzt noch was habt, was hier gemeldet werden sollte, sagt es uns gerne, dann sagen wir es ebenso gerne weiter. 0541 77 70 50, 0541 77 70 50. Danke im Voraus. Radio Osnabrück wünscht gute Fahrt.
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2: Und natürlich geht auch heute terminlich wieder was für diejenigen, die noch nicht so richtig wissen oder noch ein bisschen Platz haben, Lust auf was anderes haben, was auch immer. Gleich unsere Veranstaltungstipps hier bei mir durch den Tag. Ich bin Michael, schön, dass ihr da seid.

0: Die vor knapp 2000 Jahren im deutsch-dänischen Grenzgebiet in Seen versenkt worden sind. Aus den Seen sind heute Moore geworden und dadurch wurden die Fundstücke gut konserviert. Ingo Petri, Museumspädagoge im Wareschlachtmuseum, erklärt, was es drumherum noch zu sehen gibt.
1: Das beginnt mit ihrer Entdeckung Mitte des 19. Jahrhunderts, geht weiter mit ihrer Erforschung Anfang der 2000er Jahre. Dann geht es weiter damit, was uns diese Objekte sagen über die Verhältnisse damals, über die Zeit damals und über den germanischen Krieger. Wir haben einen kleinen Exkurs, was diese Objekte uns über unseren Fundplatz Kalkriese sagen. Am Ende haben wir einen Raum, wo wir uns Gedanken darüber machen, warum die Germanen überhaupt diese hunderte von Objekten im Moor versenkt haben.
0: Zu sehen ist die Ausstellung täglich zwischen 10 und 18 Uhr. Das Planetarium im Museum am Schüllerberg lädt zu einer Reise durch Raum und Zeit ein. Unter dem Titel Zeitreise vom Urknall zum Menschen begebt ihr euch auf eine spannende Reise vom Beginn des Universums über die Geburt der ersten Sterne und der Sonne bis hin zur Entwicklung der Erde und des Lebens. Die Zeitreise findet morgen um 17.30 Uhr im Planetarium Osnabrück im Museum am Schüllerberg statt.
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0: Und nach Ed Sheeran kannst du auch nur einen geben, oder? Moppel übernimmt gleich um 14 Uhr. Und so geht's bei dir musikalisch los. Los, T, Horny. Direkt nach den Nachrichten. Und außerdem folgendes. Niemand geringeres als Purple Disco Machine und Dopamine. Ja, dann mal viel Spaß mit Moppel, ne? Ihr wisst ja Bescheid. Schön dranbleiben.
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1: Ich bin Thomas Brock. 7 der 16 Ministerpräsidenten sind dagegen, die abschlagsfreie Rente mit 63 abzuschaffen. Unionsfraktionschef Frey sieht für die Frührente aber keinen Spielraum und verwies im ZDF-Morgenmagazin auf die Kosten.
2: Die Kosten für die abschlagsfreie Rente ab 63 belaufen sich auf 10 Milliarden Euro jedes Jahr und für jeden Rentnerjahrgang, rechnet Unionsfraktionschef Frey vor. Er verstehe auch den Widerstand der ostdeutschen Ministerpräsidenten nicht, denn im Osten würden kaum mehr Menschen abschlagsfrei in Rente gehen als im Westen. Und dann vor allem gesündere und wohlhabendere, die noch arbeiten könnten, sagt Frey. Ein Blick in die Statistik zeigt, jeder oder jede Siebte zwischen 65 und 74 Jahren arbeitet neben der Rente noch. Katrin Müller, Nachrichtenredaktion.
1: Am Leipziger Flughafen ist eine Drohne nach Angaben eines NATO-Sprechers in der Nähe eines ukrainischen Flugzeugs gesichtet worden. Die Polizei habe das Fluggerät in der Nacht gesichert. Nach Informationen aus Sicherheitskreisen sollen an der Drohne Sprengstoff und ein Zünder befestigt gewesen sein. Der Flughafen Leipzig-Halle hatte in der Nacht den Flugbetrieb eingestellt. FIFA-Boss Infantino hat für heute zu einer Krisensitzung des Weltverbandes nach Marokko geladen. Das melden britische Medien und auch die deutsche Presseagentur hat entsprechende Informationen. Inhalt und Ausgang der Gespräche sind aber noch offen.
3: Offenbar will Infantino checken, wie es in seiner engeren Umgebung um seinen Rückhalt bestellt ist. Denn laut BBC nehmen unter anderem Generalsekretär Graafström und Finanzchef Payer an der Sitzung teil. Allerdings hatte auch der Generalsekretär in einer internen Mail mindestens die Abläufe rund um Infantinos gescheiterten Investorendeal beklagt. Aktuell kommen jetzt noch Erpressungsvorwürfe vom Chef des jordanischen Fußballverbandes dazu. Zwar deutet zurzeit nichts auf einen Rücktritt Infantinos hin, aber die Luft für den FIFA-Chef wird immer dünner. Thomas Thonfeld, Sportredaktion.
1: Florian Wellbrock hat bei den Europameisterschaften in Paris seine zweite Goldmedaille im Freiwasserschwimmen geholt. Er gewann nach seinem Sieg über die olympischen 10 Kilometer auch das Rennen über die halbe Distanz in der Seine. Für Wellbrock war es bereits die 5. Medaille bei Europameisterschaften im Freiwasser.
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5: So, aktuell 28 Grad in Lotte, 28 messen wir auch bei euch in Wagenfeld. Heute wechseln sich Sonne und Wolken ab, bei Höchstwerten von um die 28 Grad. Nachts geht's runter auf 16. Der Radio Osnabrück 3-Tage-Trend. In den nächsten Tagen wechseln sich Sonne und Wolken ab, bei Temperaturen, die liegen so zwischen 22 und 27 Grad.
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5: 3 nach 2, hallo liebe Autofahrer. Ein bisschen was ist los auf unseren Straßen. A1 Bremen in Richtung Osnabrück. Die Einfahrt Osnabrück Nord ist gesperrt wegen Bauarbeiten. A30 Osnabrück nach Rheine zwischen Haßbergen-Gaste und dem Kreuz Lotte-Osnabrück. 2 Kilometer Stau. A30 Rheine in Richtung Osnabrück zwischen Ebenbüren und Ebenbüren-West. 3 Kilometer stockender Verkehr. Hier dauert es ungefähr eine Viertelstunde länger. Geblitzt wird unter anderem in Kloppenburg am Industriezubringer. Dann stehen sie noch in Lingen am Mühlengraben, in Mettingen an der Westerkappelner Straße. Und der Landkreis Osnabrück, der blitzt heute in Wallenhorst. Momentan in Lechtingen, Osnabrücker Straße aus Richtung Haste kommend, kurz vorm Kreisverkehr. Ihr habt noch weitere Messstellen gesehen? Dann gebt sie uns gern durch per WhatsApp oder ruft an auf unserer Kombi-Nummer 0541 77 70 50. Radio Osnabrück wünscht euch eine gute und sichere Fahrt.
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5: Ah, euer Moppel, der ist so scharf, so heiß wie Frittenfett. Ebenso auch wie Moose T, der ist so richtig horny. Ich wünsche euch in den nächsten 4 Stunden eine richtig geile Zeit, wenn ihr wisst, was ich meine.

0: It's Purple Disco Machine.
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0: Also Fabian, ich muss ja sagen, ich wusste noch nie, dass es Wasserstoff in verschiedenen Farben gibt. Grün, Grau und Blau. Wahnsinn, oder?
1: Ja, absolut.
0: Das ist herrlich. Und um Wasserstoff geht es auch gleich bei dir in den Regionalnachrichten um 2:30, ne?
1: Genau, es gibt nämlich was Neues aus dem Bereich erneuerbare Energie und zwar aus Lingen. Worum es geht, erfahrt ihr um 2:30 in den Radio Osnabrück Regionalnachrichten, weil bei uns, da hört ihr, was los ist.
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1: Ich bin Fabian, guten Tag. Gestern Nachmittag ging ein Notruf von einer 25-Jährigen, die als Escort-Dame arbeite, bei der Polizei ein. Sie sei in der privaten Wohnung eines Kunden in Hunteburg und würde mit einer Waffe bedroht. Der Mann habe sie dazu genötigt, ihm die zuvor vereinbarten und gezahlten 450 Euro wieder auszuhändigen. Sie habe sich auf die Straße vor dem Haus retten können, bevor die Polizei eintraf. Die Polizei rückte mit zahlreichen Kräften an, der Mann erklärte sich schließlich bereit, das Haus unbewaffnet zu verlassen. Im Rahmen der Durchsuchungsmaßnahmen wurden das Geld sowie die Tatwaffe gefunden. Bei der Waffe handelt es sich um eine Softwarewaffe. Die Ermittlungen zu den weiteren Hintergründen des Vorfalls dauern an. Erstmals wurde in Deutschland erneuerbarer Wasserstoff aus einer Elektrolyseanlage über ein Wasserstoffkernnetz zu einem industriellen Abnehmer transportiert. Mehr Infos dazu hat Radio Osnabrück-Kollegin Antonia.
2: Der in Lingen produzierte Wasserstoff fließt laut der Netzbetreiber über ein 120 Kilometer langes Leitungsnetz ins Ruhrgebiet. Bei der Elektrolyse wird Wasser in Wasserstoff und Sauerstoff aufgespalten. Da dabei kein CO2 freigesetzt wird, gilt der erzeugte Wasserstoff als grün. Das Wasserstoffprojekt wird von den Bundesländern Niedersachsen und Nordrhein-Westfalen mitfinanziert.
1: Der Landkreis Diepholz beginnt in diesen Tagen damit, seine Moore von jungen Bäumen und Büschen zu befreien. Wie der Landkreis mitteilt, dient das sogenannte Entkusseln dem Erhalt der wertvollen Moorlandschaft. Denn Gehölze wie Birken, Kiefern oder Weiden sind auf Mooren schädlich, beschatten Flächen und saugen Wasser aus dem Moor. Die typischen Tier- und Pflanzenarten würden verdrängt. Im kommenden Winter soll die Diepholzer Moorniederung zudem wieder vernässt werden. In der Lingener Innenstadt haben heute Morgen mehrere Personen einen aggressiven Mann im Bereich des Konrad-Adenauer-Rings gemeldet. Er würde die Passanten mit einem Messer bedrohen. Als die Polizei eintraf, war der Täter bereits geflüchtet. Durch die Beschreibung des Mannes durch Zeugen konnte er schnell ausfindig gemacht werden, denn er war der Polizei wegen psychisch auffälligem Verhalten bereits bekannt. Der 44-jährige Lingener wurde an seiner Anschrift festgenommen und zwangseingewiesen. Weitere Zeugen werden gebeten, sich bei der Polizei in Lingen zu melden. Soweit die Radio Osnabrück Regionalnachrichten. 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
3: 28 Grad sind es gerade in Bad Bergen, 28 auch in Löningen. Heute wechseln sich Sonne und Wolken ab bei bis zu 28 Grad. Nachts geht's runter auf 16 und die nächsten Tage werden dann kühler mit nur noch 22 bis 27 Grad.
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3: 2:30. Hallo liebe Autofahrer. A1 Bremen in Richtung Osnabrück, da ist die Einfahrt Osnabrück-Nord wegen Bauarbeiten gesperrt. A30 Rheine in Richtung Osnabrück, zwischen Ebenbüren und Ebenbüren-West. 4 Kilometer stockender Verkehr, Zeitverlust hier ungefähr 20 Minuten. Geblitzt wird unter anderem in Hörstel am Saarbecker Damm, dann stehen sie in Lingen am Mühlengraben, in Nordhorn teure Fotos am Gildehauser Weg, in Nordtrupp an der Bahnhofstraße und dann stehen sie vom Landkreis Osnabrück aus heute in Wallenhorst, Lechtingen-Osnabrücker Straße momentan aus Richtung Haste kommend, kurz vorm Kreisverkehr. Habt ihr noch weitere Messstellen gesehen? Sagt uns gerne Bescheid per WhatsApp oder ruft an auf unserer Kombinummer 0541 77 70 50. Gute Fahrt wünschen wir euch von Radio Osnabrück.
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3: Mit Shakira und dem Burner Boy. Die, die. Ich bin der Moppel. Schönen guten Tag.

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1: Jack, man schickt du was die Teute an, Kollege Olu.
2: Guten Morgen, Captain O. Angeblich hat Deutschland eine neue sportliche Hoffnung, die herankommende Schwimmergeneration.
1: Das wundert mich nun nicht.
2: Wieso?
1: Ja, wo in Deutschland allen das Wasser bis zum Hals steht. Ach, Kevin, du Fräulein Schieber, bitte ins Cockpit.
3: Ja, Captain.
1: Alles gut bei Ihnen da hinten?
3: Ja, oh, haben Sie gehört? Unsere Flüsse werden immer trockener.
1: Ja, mein Cousin ist Binnenkapitän in NRW.
3: Ja, und?
1: Ja, da herrscht kaum noch Aufruhr. Verstehen Sie? Aufruhr.
3: Also über das Thema sollte man keine Witze machen. Eine Dürre ist sehr problematisch.
1: Das sieht man doch jedes Jahr bei Germany's Next Topmodel. Ne?
3: In der Donau wurden jetzt wegen des Niedrigwassers sogar Überreste eines Mammuts freigelegt.
1: Ui, das ist beängstigend und wirft Fragen auf.
3: Welche?
1: Ja, wo sind der Säbelzahntiger und das Faultier? Ganz zu schweigen vom Eichhörnchen.
3: Och, Chef, funktionierende Flüsse in Deutschland sind wichtig.
1: Rein objektiv gesehen schon, sollte man meinen.
3: Entschuldigung, ich bin an der Hase, ich weiß von nix.
4: Nein.
1: So, Land am Flug und der Tower meldet, meine Schwester hat angerufen, die Flüsse in Berlin haben noch Wasser.
3: Woher weiß sie denn das?
1: Von meinem Schwager in Spree.
0: Last call for Erbarmen. 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

0: Axel Kelly bei Radio Osnabrück. Jetzt geht die Werbung schon los, obwohl ich sie gar nicht andrücke. Ist ja auch mal toll. Okay, ich wollte euch eigentlich nur sagen, was wir nach drei hier haben. Ruhige Rhythmen von Boyzone. No matter what. Ach, herrlich, oder? Die 90er. Außerdem mit dabei. Nächste Stunde. Der Sound aus 2026. G-Flip. Bad on Fire. Das und mehr gleich bei uns. Ich bin der Moppel. Hallo.
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1: Ich bin Thomas Bock. Im Prozess gegen die rechtsextreme Terrorgruppe Letzte Verteidigungswelle sind heute die Urteile gefallen. Das hanseatische Oberlandesgericht hat 8 Angeklagte unter anderem wegen versuchten Mordes und Brandstiftung zu Haftstrafen zwischen 1,5 und 5 Jahren verurteilt.
2: Das Gericht ist überzeugt, dass die Gruppe Brand- und Sprengstoffanschläge auf Asylbewerberheime und linke Einrichtungen verübt und geplant hat. Dabei hinterließen die Mitglieder an den Fassaden unter anderem auch Hakenkreuze und rassistische Parolen. Außerdem soll die Gruppe sogenanntes Pedo-Hunting gemacht haben, also Jagd auf Menschen, die sie für Pädophile hielten. Weil die Angeklagten zur Tatzeit zwischen 14 und 21 Jahre alt waren, wurden sie nach Jugendstrafrecht verurteilt. Gegen weitere Mitglieder der Gruppe sollen noch Ermittlungen laufen. Fiona Reinhardt, Nachrichtenredaktion.
1: 7 der 16 Ministerpräsidenten sind dagegen, die abschlagsfreie Rente mit 63 abzuschaffen. Unionsfraktionschef Frey sieht für die Frührente aber keinen Spielraum und verwies im ZDF-Morgenmagazin auf die Kosten.
3: Die Kosten für die abschlagsfreie Rente ab 63 belaufen sich auf 10 Milliarden Euro jedes Jahr und für jeden Rentnerjahrgang, rechnet Unionsfraktionschef Frey vor. Er verstehe auch den Widerstand der ostdeutschen Ministerpräsidenten nicht, denn im Osten würden kaum mehr Menschen abschlagsfrei in Rente gehen als im Westen. Und dann vor allem gesündere und wohlhabendere, die noch arbeiten könnten, sagt Frey. Ein Blick in die Statistik zeigt, jeder oder jede Siebte zwischen 65 und 74 Jahren arbeitet neben der Rente noch. Katrin Müller, Nachrichtenredaktion.
1: Am Leipziger Flughafen ist eine Drohne nach Angaben eines NATO-Sprechers in der Nähe eines ukrainischen Flugzeugs gesichtet worden. Die Polizei habe das Fluggerät in der Nacht gesichert. Nach Informationen aus Sicherheitskreisen sollen an der Drohne Sprengstoff und ein Zünder befestigt gewesen sein. Der Flughafen Leipzig-Halle hatte in der Nacht den Flugbetrieb eingestellt. Florian Wellbrock hat bei den Europameisterschaften in Paris seine zweite Goldmedaille im Freiwasserschwimmen geholt. Er gewann nach seinem Sieg über die olympischen 10 Kilometer auch das Rennen über die halbe Distanz in der Seine. Für Wellbrock war es bereits die 5. Medaille bei Europameisterschaften im Freiwasser.
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5: Eine drückende Schwüle heute Nachmittag über Osnabrück und der Weser-Ems-Region. Das derzeit bei 28 Grad in Wallenhorst. 28 Grad sind es auch in Emsteck. Sonne und Wolken wechseln sich ab. Nachts geht es dann runter auf erfrischende 16 Grad. Der Radio Osnabrück 3-Tage-Trend. In den nächsten Tagen mal Sonne, mal Wolken bei 22 bis 27 Grad.
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5: 3:02, hallo liebe Autofahrer, A1 Bremen in Richtung Osnabrück. Die Einfahrt Osnabrück-Nord ist gesperrt, hier laufen Bauarbeiten. A30 Rheine in Richtung Osnabrück, zwischen Ebenbüren und Ebenbüren-West, 6 Kilometer stockender Verkehr, hier eine halbe Stunde plus ungefähr. Geblitzt wird unter anderem in Hörstel am Saarbecker Damm, dann stehen sie in Nordtrupp an der Bahnhofstraße und der Landkreis Osnabrück blitzt heute hauptsächlich in Wallenhorst, momentan übrigens in Lechtingen an der Osnabrücker Straße aus Richtung Haste kommend, kurz vom Kreisverkehr. Ihr habt noch weitere Meldungen gesehen? Dann gebt sie uns gern durch per WhatsApp oder ruft an auf unserer Kombinummer 0541 77 70 50. Radio Osnabrück wünscht euch eine gute und sichere Fahrt.
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5: Gleich schwingen wir uns mal gemeinsam aufs Fahrrad. Und zwar aufs E-Bike. Ich bin der Moppel. Schönen Nachmittag zusammen. Hallo.

0: Die E-Bikes sind das große Versprechen für den einfachen, problemlosen Radverkehr,
1: sagt Wolfgang Driehaus, Vorsitzender des Allgemeinen Deutschen Fahrradclubs in Osnabrück. Hier Radio Osnabrück und aktuelle Entwicklungen und Erhebungen zeigen, es werden immer mehr E-Bikes bei uns in der Region. Aber es gibt schon einen Unterschied. In der Stadt sind mehr Fahrräder ohne Motor unterwegs als auf dem Land.
0: Im Landkreis ist es auch über Land, wo gefahren wird. Drei Viertel eigentlich sind fast E-Bikes. Die Leute, die keinen Motor dran haben, die fallen fast schon aus.
1: Die Entwicklung ist da also recht eindeutig. Viele können sich ein Leben ohne ihr E-Bike gar nicht mehr vorstellen. Ob auf dem Weg zum Einkauf oder einfach mal nur so, um Stress abzubauen. Das E-Bike ist ein Begleiter in sämtlichen Lebenslagen.
0: E-Bikes sind für uns die wesentliche Stütze einfach für den Radverkehr, für die gigantischen Zahlen von Radfahrenden, die wir mittlerweile in der Stadt und auch im Landkreis auf unseren Straßen haben. Und insofern auch verkehrspolitisch ein ganz toller Ersatz fürs Auto.
1: Viele lassen auch mittlerweile ihr Auto öfter stehen und schwingen sich aufs E-Bike, um zur Arbeit zu kommen, unter anderem.
0: Denn damit können sie dann ganz einfach auch mal Pendelstrecken weit über 10 Kilometer. Manche Leute fahren 19, 20 Kilometer zur Arbeit mit dem E-Bike in einer Stunde. Auch die Lösung für jede Jahreszeit. Entsprechend mit der passenden Kleidung.
1: E-Bikes sind voll im Trend und werden immer beliebter, sagt Wolfgang Driehaus, Vorsitzender des ADFC Osnabrück. Hier ist Radio Osnabrück am Mittwochnachmittag.

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0: Fabian, da bist du ja wieder.
1: Ja, natürlich.
0: Mit den neuesten Nachrichten aus Osnabrück und der Weser-Ems-Region. Was ist gleich unter anderem um 3:30 bei dir ein Thema?
1: Betrugsfälle, die scheinen sich in den letzten Tagen nämlich zu häufen. Jetzt hat es einen erneuten Fall von falschen Polizisten in Osnabrück gegeben. Dazu mehr um 3:30 in den Radio Osnabrück Regionalnachrichten, denn bei uns, da hört ihr, was los ist.
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1: Ich bin Fabian, guten Tag. Zwei bislang unbekannte Männer haben am Dienstagabend Schmuck einer 88-jährigen Frau in Osnabrück erbeutet. Die beiden Betrüger gaben sich gegen 19 Uhr an der Wohnanschrift der Seniorin als Polizeibeamte aus. Die beiden falschen Polizeibeamten forderten die Frau auf, ihren Schmuck auf einem Tisch auszubreiten. Sie gaben vor, die Schmuckstücke zum Abgleich fotografieren zu wollen. Stattdessen verstauten sie den Schmuck in einem mitgebrachten Behältnis und flohen anschließend aus dem Haus an der Lammersstraße. Die Täter waren zwischen 25 und 30 Jahren alt. Einer von ihnen trug dunkle, der andere helle Kleidung. Hinweise zu den Tätern nimmt die Polizei in Osnabrück entgegen. Der Osnabrücker Bischof Dominikus Meyer bleibt Richter am höchsten Gericht der katholischen Kirche. Papst Leo XIV. Ernannte ihn erneut für eine 5-jährige Amtszeit an der apostolischen Signatur in Rom, wie das Bistum Osnabrück gestern mitteilte. Die Signatur ist die letzte Instanz in kirchenrechtlichen Streitfragen. Es verhandelt zum Beispiel über Klagen von Priestern, die gegen eine disziplinarische Bestrafung durch den Heiligen Stuhl Beschwerde einlegen. Der 67-Jährige übt dieses Amt neben seinem Amt als Bischof im Bistum Osnabrück aus. Erstmals wurde in Deutschland erneuerbarer Wasserstoff aus einer Elektrolyseanlage über ein Wasserstoffkernnetz zu einem industriellen Abnehmer transportiert. Mehr Infos dazu hat Radio Osnabrück-Kollegin Antonia.
2: Der in Lingen produzierte Wasserstoff fließt laut der Netzbetreiber über ein 120 Kilometer langes Leitungsnetz ins Ruhrgebiet. Bei der Elektrolyse wird Wasser in Wasserstoff und Sauerstoff aufgespalten. Da dabei kein CO2 freigesetzt wird, gilt der erzeugte Wasserstoff als grün. Das Wasserstoffprojekt wird von den Bundesländern Niedersachsen und Nordrhein-Westfalen mitfinanziert.
1: Der Landkreis Diepholz beginnt in diesen Tagen damit, seine Moore von jungen Bäumen und Büschen zu befreien. Wie der Landkreis mitteilt, dient das sogenannte Entkusseln dem Erhalt der wertvollen Moorlandschaft. Denn Gehölze wie Birken, Kiefern oder Weiden sind auf Mooren schädlich, beschatten Flächen und saugen Wasser aus dem Moor. Die typischen Tier- und Pflanzenarten würden verdrängt. Im kommenden Winter soll die Diepholzer Moorniederung zudem wieder vernässt werden. Soweit die Radio Osnabrück Regionalnachrichten. 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
3: Aktuell 28 Grad im Widukindland, 28 Grad messen wir auch bei euch in Neuenkirchenförden. Heute an diesem Mittwoch wechseln sich Sonne und Wolken ab, es soll trocken bleiben. Bei Höchstwerten von um die 28 Grad, heißt also im Klartext, viel wärmer als jetzt wird's auch nicht. Die meisten werden sagen, Daumen hoch, gut so, ne? Nachts geht's dann runter auf 16 Grad und die nächsten Tage mal Sonne, mal Wolken, 22 bis 27 Grad.
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3: 4:02, hallo liebe Autofahrer. Staus haben wir momentan nicht, man merkt halt, es sind noch Sommerferien. Geblitzt wird unter anderem an der B68 Osnabrück in Richtung Bramsche. Dort steht der Anhänger in Höhe Lechtingen in der Baustelle bei Tempo 60. Teure Fotos auch in Emsbüren an der Lingener Straße. In Hörstel stehen sie am Saarbecker Damm und in Fenne an der B218. Das ist der Anhänger zwischen dem Kreisverkehr und dem Verbrauchermarkt. Der Landkreis Osnabrück, der ist heute mit seinen Geschwindigkeitskontrollen in Wallenhorst aktiv. Ihr habt noch mehr Messstellen gesehen? Dann sagt zu uns gerne per WhatsApp oder ruft an auf unserer Kombinummer 0541 77 70 und die 50. Radio Osnabrück wünscht euch allen eine gute Fahrt.
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3: Jetzt mit Sommermusik von Riviera. She Doesn't Mind. Im Original stammt der Song von Rapper Sean Paul aus den 2000ern. Ich bin der Moppel. Schönen guten Tag.

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2: 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Vorsicht bitte auf der A30 Osnabrück in Richtung Bad Oeynhausen. Zwischen Bad Oeynhausen Ost und dem Kreuz Bad Oeynhausen, da sind Gegenstände auf der Fahrbahn.

0: Hallöche, wir sind's, Radio Osnabrück am Mittwochnachmittag, gleich um 4 für euch die aktuellen Nachrichten aus Deutschland und der Welt, damit ihr wieder auf dem Laufenden seid. Und im Anschluss können wir uns wieder hören zusammen mit den Kings of Leon, Sex on Fire. Obendrauf liefern wir euch noch die neue Single von Gracie Abrams, Hit the Wall. Bis gleich.
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1: Ich bin Thomas Brockt. Nach dem nächtlichen Drohnenvorfall am Flughafen Leipzig haben Spezialisten der Bundespolizei eine Drohne mit einer Sprengvorrichtung entschärft. Laut Landeskriminalamt wurde der Zünder einer noch unbekannten Sprengvorrichtung entfernt. In dem Fall haben jetzt auch Terrorismus- und Extremismus-Ermittler übernommen. Eine politische Motivation wird nicht ausgeschlossen. Die Drohne war auf einer Start- und Landebahn gefunden worden. Ein mutmaßlich zweites unbekanntes Flugobjekt war mit einem Frachtflugzeug zusammengestoßen, das leicht beschädigt wurde. Im Prozess gegen die rechtsextreme Terrorgruppe Letzte Verteidigungswelle sind heute die Urteile gefallen. Das Hanseatische Oberlandesgericht hat 8 Angeklagte zu Haftstrafen zwischen 1,5 und 5 Jahren verurteilt.
2: Das Gericht ist überzeugt, dass die Gruppe Brand- und Sprengstoffanschläge auf Asylbewerberheime und linke Einrichtungen verübt und geplant hat. Dabei hinterließen die Mitglieder an den Fassaden unter anderem auch Hakenkreuze und rassistische Parolen. Außerdem soll die Gruppe sogenanntes Pedo-Hunting gemacht haben, also Jagd auf Menschen, die sie für Pädophile hielten. Weil die Angeklagten zur Tatzeit zwischen 14 und 21 Jahre alt waren, wurden sie nach Jugendstrafrecht verurteilt. Fiona Reinhardt, Nachrichtenredaktion.
1: Wieder ein Fall, bei dem ein Test mit künstlicher Intelligenz aus dem Ruder gelaufen ist. Diesmal hat ein KI-Modell der Entwicklerfirma Anthropic versucht, eine Schwachstelle in frei zugängliche Software einzuschleusen. Laut britischen Forschern wollte die KI dafür sogar einen Menschen manipulieren.
3: Die Forscher waren verblüfft, denn das KI-Modell nutzte seinen Zugang zum Internet nicht nur für Programmierhilfen, sondern legte eigenständig gefälschte Identitäten an und verschickte Phishing-Mails, um die Softwarebetreuer auszutricksen. Als der manipulierte Programmcode entdeckt wurde, gab die künstliche Intelligenz einen Fehler zu. Anschließend versuchte sie allerdings, die Sicherheitslücke in angeblichen Korrekturen noch einmal einzubauen. Aus London, Philipp Detlefs.
1: Die niedrigen Wasserstände der deutschen Flüsse haben bislang keine negativen Auswirkungen auf die Energieversorgung. Laut Bundeswirtschaftsministerium sind derzeit keine Engpässe bei Öl und Kraftstoffen zu beobachten. Auch Kraftwerke mussten bislang nicht gedrosselt werden. Wegen des Niedrigwassers an der Donau mussten zuletzt mehrere Wasserkraftwerke in Österreich ihre Produktion drosseln. In Ungarn und in Rumänien wurden Kernkraftwerke heruntergefahren, weil es dort an Kühlwasser fehlte.
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5: Aktuell sind es 28 Grad in Hollage, 28 auch in Essen-Oldenburg. Heute wechseln sich Sonne und Wolken ab bei uns bei bis zu 28 Grad. Nachts kühlt es sich ab auf bis zu 16 Grad. Der Radio Osnabrück 3-Tage-Trend in den nächsten Tagen mal Sonne, mal Wolken bei 22 bis 27 Grad.
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5: 4 nach 4, hallo liebe Autofahrer, wir haben eine Meldung, A33 Osnabrück in Richtung Bielefeld, vor Haderberg 1 Kilometer stockender Verkehr. Geblitzt wird unter anderem an der B68 Osnabrück nach Bramsche, da steht der Anhänger in Höhe Lechtingen in der Baustelle bei Tempo 60. Teure Fotos auch in Emsbüren an der Lingner Straße, dann stehen sie in Hörstel am Saarbecker Damm, in Fenne an der B218, da steht der Anhänger zwischen dem Kreisverkehr und dem Verbrauchermarkt. Vielen Dank euch fürs Melden. Und der Landkreis Osnabrück, der blitzt heute in Wallenhorst. Habt ihr noch weitere Messstellen gesehen? Haltet damit nicht hinterm Berg, sondern gebt uns einfach Bescheid. Per WhatsApp oder ruft an auf unserer Kombinummer 0541 77 70 50. Radio Osnabrück wünscht euch eine gute Fahrt.
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5: Sonnige Grüße aus dem Studio zu euch da draußen. Hier ist euer Moppel. Hallo. Yeah.

0: Klimaschutz. Gemeinsam statt einsam lautet das Motto. Ihr hört Radio Osnabrück und Klimaschutz ist ja schon länger in aller Munde. Oft hört man dann auch, dass einer alleine doch gar nichts bewirken kann. Ne? Das kann man aber sehr wohl. Wie? Darüber haben wir mit Imke Brugmann gesprochen. Sie ist die Klimaschutzbeauftragte in der Gemeinde Bohmte. Aber erstmal alles auf Anfang. Warum ist Klimaschutz überhaupt wichtig?
1: Einerseits hat jeder Mensch meiner Meinung nach zumindest eine gewisse Verantwortung für nachfolgende Generationen. Die Welt so ein bisschen so zu hinterlassen. Aber es ist natürlich auch wissenschaftlich einfach nachzuweisen, dass wir klimaschutztechnisch und auch nachhaltig immer mehr agieren müssen, damit die Erde natürlich auf eine gewisse Weise und die Ressourcen geschont werden.
2: Okay, Klimaschutz ist mal ein ganz großes Wort. Dementsprechend viele kleine Stellschrauben gibt es bei diesem großen, kompakten Thema auch, an dem jeder ein bisschen was machen kann und auch zum Klimaschutz beitragen kann.
1: Wo dann auch immer ja öfter vielleicht gesagt wird, ja, ich alleine kann doch gar nicht irgendwie was beitragen. Aber es macht dann am Ende doch irgendwie das große Ganze, so jede kleine Aktivität, dass man eher zu einem Apfel aus der Region greift, statt irgendwelche importierten, so kleine, bewusste Entscheidungen machen in der Masse einfach so viel aus.
2: Tja, das ist so eine Geschichte, da bin ich vor ein paar Jahren mal mit angefangen. Warum soll ich zum Beispiel im Winter Tomaten aus Spanien oder Marokko kaufen? Ist ja auch so ein bisschen Saisongemüse, gibt es halt im Winter weniger oder gar keine Tomaten. Aber jeder von uns hat noch mehr Möglichkeiten, zum Klimaschutz beizutragen.
1: Einfach den Garten naturnah gestalten. Man kann, wenn man sich überlegt, welche Heizung möchte ich zukünftig haben, da weiterdenken. Man kann das ganze Thema PV angehen. Natürlich Mobilität, auch ein ganz großes Thema. Muss man jeden Weg mit einem Auto fahren oder macht es auch mal das Fahrrad? Kann man zu Fuß gehen? Es gibt ja so viele Alltagsentscheidungen, wo man sich bewusst für Klimaschutz entscheiden kann.
0: Dabei muss die Entscheidung auch nicht immer vor dem Hintergrund Klimaschutz fallen. Geld kann zum Beispiel auch eine Rolle spielen. Bei der Mobilität zu Fuß gehen ist halt nun mal günstiger, als ein paar Meter mit dem Auto durch die Gegend zu düsen. Ne? Soweit Imke Brugmann, Klimaschutzmanagerin der Gemeinde Bohmte. 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

0: Miley Cyrus und der Easy Lover. Bist du gemeint? Was meinst du, Fabian?
1: Ich denke nein.
0: Nein, nicht. Wir haben damit nichts zu tun. Wir halten uns raus aus der Nummer. Dafür wischen wir uns ein die Nachrichten aus Osnabrück und der Weser-Ems-Region. Die hat gleich er für euch. Was hast du denn für uns?
1: Ich sag mal so, ich weiß nicht, ob du es jetzt genau wusstest, aber so ein Sattel, ne? Der scheint ganz schön was zu kosten für so ein Pferd. Sonst würden in letzter Zeit nicht so viele Sättel geklaut werden. Wo der aktuelle Diebstahl war, das hört ihr um 16:30 in den Radio Osnabrück regionalen Nachrichten. Denn bei uns, da hört ihr, was los ist.
0: Und ihr könnt euch sicher sein, Fabian sitzt gleich bei den regionalen Nachrichten ganz fest im Sattel.
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1: Ich bin Fabian, guten Tag. Im Osnabrücker Nordkreis haben einmal mehr Satteldiebe ihr Unwesen getrieben. Aus einem Reitstall am Schlepptrupper Strang in Bramsche entwendeten die Täter letzte Nacht 14 Sättel. Sie öffneten gewaltsam die Türen zu den Sattelkammern und machten sich anschließend mit dem Diebesgut davon. Dies dürfte einen Wert im mittleren fünfstelligen Bereich haben. In den letzten Wochen gab es bereits mehrere Einbrüche in Reithallen, bei denen es die Täter auf Sättel und weitere Reitsportutensilien abgesehen hatten. Wenn ihr Hinweise zu den Tätern dieses oder eines anderen Vorfalls geben könnt, dann könnt ihr euch bei der Polizei Osnabrück melden. Der Osnabrücker Bischof Dominikus Meyer bleibt Richter am höchsten Gericht der katholischen Kirche. Papst Leo XIV. Ernannte ihn erneut für eine fünfjährige Amtszeit an der apostolischen Signatur in Rom, wie das Bistum Osnabrück gestern mitteilte. Die Signatur ist die letzte Instanz in kirchenrechtlichen Streitfragen. Es verhandelt zum Beispiel über Klagen von Priestern, die gegen eine disziplinarische Bestrafung durch den Heiligen Stuhl Beschwerde einlegen. Der 67-Jährige übt dieses Amt neben seinem Amt als Bischof im Bistum Osnabrück aus. Zwei bislang unbekannte Männer haben am Dienstagabend Schmuck einer 88-jährigen Frau in Osnabrück erbeutet. Die beiden Betrüger gaben sich gegen 19 Uhr an der Wohnanschrift der Seniorin als Polizeibeamte aus. Die beiden falschen Polizeibeamten forderten die Frau auf, ihren Schmuck auf einem Tisch auszubreiten. Sie gaben vor, die Schmuckstücke zum Abgleich fotografieren zu wollen. Stattdessen verstauten sie den Schmuck in einem mitgebrachten Behältnis und flohen anschließend aus dem Haus an der Lammersstraße. Die Täter waren zwischen 25 und 30 Jahren alt. Einer von ihnen trug dunkle, der andere helle Kleidung. Hinweise zu den Tätern nimmt die Polizei in Osnabrück entgegen. Am 13. September finden Kommunalwahlen in Niedersachsen statt. An diesem Tag können auch in Osnabrück und der Weser-Ems-Region Bürgermeister und Landräte gewählt werden. Radio Osnabrück stellt im Vorfeld regelmäßig Kandidatinnen und Kandidaten aus bestimmten Kommunen vor. Heute sind die Bürgermeisterkandidaten aus Georgsmarienhütte da. Sie stellen sich ab 18 Uhr live euren und unseren Fragen. Falls ihr Fragen zur künftigen Politik in Georgsmarienhütte habt, dann schickt einfach eine WhatsApp an die 0541 77 70 50. Den Kandidatencheck für Georgsmarienhütte hört ihr dann heute ab 18 Uhr bei Radio Osnabrück. Soweit die Radio Osnabrück Regionalnachrichten. 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
2: Aktuell 28 Grad in Bad Essen, 28 auch in Haselünne. Heute ein Mix aus Sonne und Wolken bei bis zu 28 Grad. Nachts geht es dann runter auf 16. Die nächsten Tage ähnlich wie heute. Nach wie vor kein Regen in Sicht bei 22 bis 27 Grad.
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2: 5:03, hallo liebe Autofahrer, A30 Amsterdam in Richtung Rheine, zwischen dem Rastplatz Waldseite Süd und Nordhorn Bad Bentheim, da steht ein kaputtes Auto auf dem Standstreifen, es laufen Bergungsarbeiten, noch bis circa 17.30 Uhr, eine knappe Stunde. A30 Rheine in Richtung Osnabrück, zwischen dem Kreuz Lotte Osnabrück und Haßbergen-Gaste, 2 Kilometer Stau und geblitzt wird auch, und zwar wie verrückt, unter anderem an der B68 Osnabrück in Richtung Bramsche, der Anhänger in Höhe Lechtingen in der Baustelle Tempo 60. Teure Fotos in Emsbüren an der Lingener Straße, in Hörstel am Saarbecker Damm und in Fenne an der B218, da steht der Anhänger zwischen dem Kreisverkehr und dem Verbrauchermarkt. Der Landkreis Osnabrück, der ist heute mit seinen Geschwindigkeitskontrollen in Wallenhorst unterwegs. Habt ihr noch weitere Messstellen gesehen? Her damit, schickt uns einfach eine WhatsApp zu oder ruft an auf unserer Kombinummer 0541 77 70 50. Radio Osnabrück wünscht euch allen eine gute Fahrt.
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2: Jetzt mit Musik von J-Lo, Jennifer Lopez. Save Me Tonight, ihre aktuelle Single. Ich bin der Moppel, hallo zusammen. Schönen Nachmittag.

geht's weiter in Georgsmarienhütte. Ja, am 13.09. stehen ja die Kommunalwahlen bei uns in Niedersachsen an und damit auch die Entscheidung in Georgsmarienhütte, wer in der Stadt künftig ganz oben stehen wird, wer Bürgermeister oder Bürgermeisterin wird oder es auch bleibt. Das werden wir alles klären heute Abend. Eure Fragen im Kandidatencheck hier bei Radio Osnabrück. Ihr stellt die Fragen, unser Moderator Thomas gibt sie weiter an diejenigen, die sich zur Wahl stellen am 13.09. Euch brennt was unter den Nägeln, ihr möchtet unbedingt was loswerden oder einfach eine Frage stellen, wo ihr sagt, da ist mir noch einiges im Unklaren und da möchte ich mal gerne Antworten drauf haben. Kein Problem, schickt uns eure Fragen gerne zu. Am schnellsten geht's per WhatsApp, Text oder Sprachnachricht an die 0541 77 70 50. 0541 77 70 50. Es geht aber auch über Facebook oder Instagram. Da haben wir dementsprechend die Aufrufe, die Postings hinterlassen. Ja, und dann heute Abend die Kandidaten in die Zange genommen von unserem Moderator Thomas. Und dann schauen wir mal, was bei rauskommt. 18 Uhr live hier bei Radio Osnabrück, der Kandidatencheck. Georgsmarienhütte.

für euch das Update aus Deutschland und der Welt in den Radio Osnabrück Nachrichten. Im Anschluss starten wir in die neue Stunde mit Fastboy Beautiful Life. Und jetzt erstmal Sweets for my Sweets. CJ Lewis.

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1: Ich bin Thomas Brock. Die Polizei in Sachsen schließt nach dem Drohnenfund am Flughafen Leipzig ein politisches Motiv nicht aus. Deswegen ermittelt sie jetzt gemeinsam mit dem Sächsischen Landeskriminalamt. Inzwischen ist auch Bundesinnenminister Dobrindt auf dem Weg nach Leipzig. Er will an einer Lagebesprechung mit den Sicherheitsbehörden teilnehmen.
2: Die Drohne, die in der Nähe eines ukrainischen Frachtflugzeugs gefunden wurde, war tatsächlich mit einer Sprengvorrichtung ausgestattet. Das konnte das LKA jetzt bestätigen. Parallel zu diesem Vorfall war in der Nacht am Leipziger Flughafen mutmaßlich noch ein zweites unbekanntes Flugobjekt unterwegs. Es soll mit einem Frachtflugzeug zusammengestoßen sein. Ob es zwischen den beiden Vorfällen einen Zusammenhang gibt, können die Ermittler noch nicht sagen. Fiona Reinhardt, Nachrichtenredaktion.
1: Bundesverkehrsminister Bilger hat sich besorgt über die niedrigen Pegelstände im Rhein und anderen Flüssen gezeigt und eine schnelle Reaktion in Aussicht gestellt. Das Niedrigwasser stelle die Binnenschifffahrt, die Industrie und damit die gesamte Logistikkette vor große Herausforderungen, sagte Bilger dem Kölner Stadtanzeiger vor einem für morgen geplanten Spitzentreffen mit Wirtschaftsvertretern in Bonn. Bei dem Treffen wolle man die aktuelle Lage bewerten und kurzfristig dort handeln, wo Bedarf bestehe, so Bilger. Wieder ein Fall, bei dem ein Test mit künstlicher Intelligenz aus dem Ruder gelaufen ist. Diesmal hat ein KI-Modell der Entwicklerfirma Anthropic versucht, eine Schwachstelle in frei zugängliche Software einzuschleusen. Laut britischen Forschern wollte die KI dafür sogar einen Menschen manipulieren.
3: Die Forscher waren verblüfft, denn das KI-Modell nutzte seinen Zugang zum Internet nicht nur für Programmierhilfen, sondern legte eigenständig gefälschte Identitäten an und verschickte Phishing-Mails, um die Softwarebetreuer auszutricksen. Als der manipulierte Programmcode entdeckt wurde, gab die künstliche Intelligenz einen Fehler zu. Anschließend versuchte sie allerdings, die Sicherheitslücke in angeblichen Korrekturen noch einmal einzubauen. Aus London, Philipp Detlefs.
1: Im Prozess gegen 7 Mitglieder und einen Unterstützer der rechtsextremen Terrorgruppe Letzte Verteidigungswelle hat das hanseatische Oberlandesgericht Haftstrafen zwischen 1,5 und 5 Jahren verhängt. Die Schuldsprüche gegen die Angeklagten, die zur Tatzeit zwischen 14 und 21 Jahre alt waren, wurden unter anderem wegen versuchten Mordes, Brandstiftung und gefährlicher Körperverletzung gefällt. Nach Überzeugung des Gerichts in Hamburg verübte und plante die Gruppe Brand- und Sprengstoffanschläge auf Asylbewerberheime und linke Einrichtungen.
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4: Aktuell 28 Grad im Schinkel, 28 Grad sind es auch in Vechta. Dazu wechseln sich Sonne und Wolken ab. Es soll heute trocken bleiben. In der kommenden Nacht sinken die Temperaturen auf bis zu 16 Grad ab. Der Radio Osnabrück 3-Tage-Trend. In den nächsten Tagen der Klassiker. Ein Sonne-Wolken-Mix. Es wird aber merklich kühler mit 22 bis 27 Grad.
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4: 3:05, hallo liebe Autofahrer. A30 Amsterdam in Richtung Rheine zwischen dem Rastplatz Waldseite Süd und Nordhorn Bad Bentheim. Hier steht ein kaputtes Auto auf dem Standstreifen. Die Bergungsarbeiten laufen noch ungefähr bis 17:30 heute Nachmittag, also ungefähr 25 Minuten. Da war der Knoten in der Zunge, habe ich jetzt gerade entfernt, dürfte jetzt weitergehen. A33 Bielefeld in Richtung Osnabrück, vor dem Parkplatz Teutoburger Wald, 2 Kilometer stockender Verkehr, 10 Minuten solltet ihr ungefähr mehr an Zeit einplanen. Geblitzt wird unter anderem an der B68 Osnabrück in Richtung Bramschen, da steht der Anhänger in Höhe Lechtingen in der Baustelle bei Tempo 60. Außerdem teure Fotos in Emsbüren an der Lingener Straße, in Hörstel an der Saarbecker Straße, beziehungsweise ist es der Saarbecker Damm. In Fenne stehen sie an der B218. Das ist der Anhänger zwischen dem Kreisverkehr und dem Verbrauchermarkt. Und der Landkreis Osnabrück, der ist heute mit seinen Geschwindigkeitskontrollen in Wallenhorst unterwegs. Ihr habt noch mehr gesehen, Staus, Blitzer oder Behinderungen, möchtet unsere Liste ergänzen? Dann macht das gerne, schickt uns einfach eine WhatsApp zu oder ruft an auf unserer Kombinummer 0541. 77 70 50 Radio Osnabrück wünscht euch eine gute Fahrt.
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4: Gleich kommen wir zu einem sehr appetitlichen Thema. Deshalb solltet ihr in diesen Augenblicken dann nicht so viel essen. Das könnte schief gehen. Wir sprechen über Maden in der Mülltonne. Ich bin der Moppel. Hallo.
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0: Biomüll fängt im Sommer mal gerne an zu stinken, muss er aber nicht. Ihr hört Radio Osnabrück und wir sind mitten im Sommer und dem dazu passenden Wetter. Bei diesen Temperaturen und viel Sonnenschein entwickelt sich in Biotonnen, wie sollen wir es nennen, schnell mal ein Eigenleben. Ne? Ihr wisst, was ich meine. Aber nicht nur Maden kommen dann zum Vorschein, sondern es fängt auch an zu stinken wie Hulle. Das kommt nicht nur durch die Wärme, wie uns Stefan Hubert vom Dienstleister aus Hubert erklärt.
1: Wenn dann noch Feuchtigkeit dazu kommt, zum Beispiel durch Essensreste oder Gartenabfälle, dann entsteht halt der ideale Nährboden für Bakterien, Schimmel und unangenehme Gerüche. Die Tonne wird dann quasi zur Biogasanlage und das riecht man dann auch.
0: Klingt nicht so appetitlich, oder? Für zu Hause kann ich mir auf jeden Fall Besseres vorstellen. Heißt also, am besten lässt man es gar nicht erst so weit kommen. Dazu gibt es ein paar Tipps, die man befolgen kann, um Schimmel und Ähnliches zu vermeiden.
1: Ein paar einfache Tipps helfen schon. Abfälle immer gut verpacken, zum Beispiel in Zeitungspapier. Das bindet die Feuchtigkeit. Kaffeesatz, Sägemehl oder Katzenstreu in die Biotonne streuen. Das saugt überschüssige Feuchtigkeit auf. Außerdem hilft es, die Tonne regelmäßig mit Essigwasser auszuwaschen, etwas Natron hineinzustreuen und natürlich die Tonne am besten nicht in der prallen Sonne stehen lassen.
0: Und auch regelmäßig die Tonne etwas lüften. So kann die Feuchtigkeit nämlich aus der Tonne raus und sammelt sich nicht da drin. Sollte es aber euch schon so weit gekommen sein, dass sich Schimmel, Maden und sonst was in der Biotonne angesammelt hat, keine Sorge, mit ein bisschen Arbeit wird man das auch wieder los.
1: Einfach mit heißem Wasser ausspülen, etwas Essig oder Zitronensaft dazu, das wirkt antibakteriell. Danach gut trocknen lassen und eventuell nochmal Natron in die Tonne streuen. Wer sich das alles sparen möchte, kann auch eine professionelle Tonnenreinigungsservice wie uns beauftragen.
0: Ja, das geht natürlich auch, ne? Wenn ihr also eine müffelnde Tonne bei euch zu Hause stehen habt, könnt ihr diese Tipps anwenden, die ihr gerade gehört habt. Oder ihr ruft einen Profi wie Stefan Hubert vom Dienstleister Haus Hubert an. Die kümmern sich dann darum, die Jungs. Wir bedanken uns ganz herzlich und wünschen weiterhin einen möglichst müffelfreien Sommer. 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

0: Bei den heißen Temperaturen draußen in diesen Tagen ist es kein Wunder. Immer wieder brechen Brände aus in Haaren in kurzer Zeit gleich mehrfach. Einzelheiten bei Fabian in den Radio Osnabrück. Regionalnachrichten um 5:30. Ihr wisst ja, bei uns hört ihr, was los ist.
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1: Ich bin Fabian, guten Tag. In Haaren musste die Feuerwehr am Montagnachmittag innerhalb von 20 Minuten zugleich drei Bränden ausrücken. Radio Osnabrück-Reporterin Antonia mit den Infos.
2: Zwischen 17 Uhr und 17.20 Uhr wurden die Brände zwischen der Lindlohrer Friedenseiche und Alter Moorweg im Bereich Neue Straße und an der Schwartenberger Straße in Höhe Alte Zollstraße gemeldet. In allen Fällen konnten die Flammen schnell gelöscht werden. Die Polizei geht jetzt Hinweisen auf eine mögliche Brandstiftung nach. Zeugen werden gebeten, sich bei der Polizei Haaren zu melden.
1: Im Osnabrücker Nordkreis haben einmal mehr Satteldiebe ihr Unwesen getrieben. Aus einem Reitstall am Schlepptrupperstrang in Bramsche entwendeten die Täter letzte Nacht 14 Sättel. Sie öffneten gewaltsam die Türen zu den Sattelkammern und machten sich anschließend mit dem Diebesgut davon. Dies dürfte einen Wert im mittleren fünfstelligen Bereich haben. In den letzten Wochen gab es bereits mehrere Einbrüche in Reithallen, bei denen es die Täter auf Sättel und weitere Reitsportutensilien abgesehen hatten. Wenn ihr Hinweise zu den Tätern dieses oder eines anderen Vorfalls geben könnt, dann könnt ihr euch bei der Polizei Osnabrück melden. Der geplante Abschluss des Pachtvertrags für den Osnabrücker Ratskeller verschiebt sich bis auf Weiteres. Aufgrund unvorhersehbarer personeller Entwicklungen kann das Vorhaben derzeit nicht wie geplant umgesetzt werden. Trotzdem hat der vorgesehene Pächter bekräftigt, dass er weiterhin großes Interesse am Standort Ratskeller hat. Vor diesem Hintergrund wird die Stadt Osnabrück das Interessenbekundungsverfahren für den Ratskeller erneut durchführen. Damit soll interessierten Gastronomiebetrieben die Möglichkeit gegeben werden, sich um die Pacht zu bewerben. Wann eine Entscheidung möglich sein wird, lässt sich derzeit nicht abschätzen. Am 13. September finden Kommunalwahlen in Niedersachsen statt. An diesem Tag können auch in Osnabrück und der Weser-Ems-Region Bürgermeister und Landräte gewählt werden. Radio Osnabrück stellt im Vorfeld regelmäßig Kandidatinnen und Kandidaten aus bestimmten Kommunen vor. Heute sind die Bürgermeisterkandidaten aus Georgsmarienhütte da. Sie stellen sich ab 18 Uhr live euren und unseren Fragen. Falls ihr Fragen zur künftigen Politik in Georgsmarienhütte habt, dann schickt einfach eine WhatsApp an die 0541 7 70 70 50. Den Kandidatencheck für Georgsmarienhütte hört ihr dann heute ab 18 Uhr bei Radio Osnabrück. Soweit die Radio Osnabrück Regionalnachrichten. 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
3: Aktuell 28 Grad in Atter, 28 Grad sind es auch in Kloppenburg. Dazu mal Sonne, mal Wolken. In der kommenden Nacht gehen die Temperaturen auf bis zu 16 Grad zurück. Und die nächsten Tage werden ähnlich wie heute. Sonne und Wolken wollen sich abwechseln, aber es wird merklich kühler mit 22 bis 27 Grad in der Spitze.
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3: 6:03 haben wir es. Hallo, liebe Autofahrer. A30, Rheine in Richtung Osnabrück, vor Osnabrück-Kellern. 2 Kilometer stockender Verkehr. Und geblitzt wird unter anderem in Diepholz an der Maschstraße. Dann stehen sie in Goldenstedt an der Huntestraße. Teure Fotos ebenso auf dem Saarbecker Damm in Hörstel. Und der Landkreis Osnabrück, der blitzt heute in Wallenhorst. Habt ihr noch weitere Messstellen gesehen? Dann gebt uns gerne Bescheid per WhatsApp oder ruft an auf unserer Kombinummer 0541 7 70 70 50. Radio Osnabrück wünscht euch eine gute und sichere Fahrt.
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3: Im Tagebuch der großen Hits darf heute der Boss persönlich ans Mikrofon. Lohnt sich dran zu bleiben. In wenigen Minuten. Ich bin der Moppel. Hallo zusammen. Schönen Feierabend. Yeah.

0: Radio Osnabrück und im Tagebuch der großen Hits geht's heute zurück in die 80er.
1: 5. August 1985. Bruce Springsteen steigt mit Glory Days in die Charts ein. Bruce Springsteen wird 1949 in New Jersey geboren. Mit Anfang 20 hat er einen großen Traum. Er will Musiker werden. Sein großes Vorbild ist Bob Dylan. Genauso erfolgreich will er werden, wenn nicht sogar noch viel erfolgreicher. Mit den beiden ersten Alben klappt das nicht so richtig, also gibt ihm das Label noch eine allerletzte Chance. Wenn die Verkaufszahlen weiterhin so mies sind, dann war's das mit seiner Musikkarriere. Aber Bruce scheint exakt diesen Druck zu brauchen. Er geht nochmal in sich und ändert für das dritte Album Born to Run seinen Stil komplett. Weniger Bob Dylan, mehr Bruce Springsteen. Und damit wird er 1975 sofort zum absoluten Weltstar. 10 Jahre später ist Bruce Springsteen der Boss. Auf der ganzen Welt hören Millionen Menschen seine Songs. Album für Album landet ganz oben in den Charts. Man sollte meinen, da geht es eigentlich nicht mehr weiter. Pustekuchen. Sein 7. Album, Born in the USA, wird sein größter Erfolg. Jede der 7 Singles, die veröffentlicht werden, wird ein Riesenhit. Und eine davon ist Glory Days.

0: ich hoffe, unsere Kandidaten für den Radio Osnabrück-Wahlcheck, die sind nicht zu schüchtern, ne?
1: Das wird sie da rausstellen, nach 18 Uhr. Ja. Dann gleich nach 18 Uhr startet wieder der große Radio Osnabrück-Kandidatencheck im Vorfeld zur Kommunalwahl 2026. Und heute haben wir die Bürgermeisterkandidatin aus GM-Hütte bei uns zu Gast, Alexander Herzberg und Tobias Avermann. Und den werden wir gleich so ein bisschen auf den Zahn fühlen.
0: Da sind wir mal gespannt, ob es dann zum Gefecht kommt zwischen den beiden. Ich habe es ja letzte Woche schon mitbekommen bei den Herrschaften aus Bramsche. Auch da ging es ordentlich zur Sache, ne?
1: Ich kann dich ja mal ganz kurz dazu holen.
0: Gerne. Komm so ruhig her, bitte.
1: Ja, meine Herz, können wir uns auf ein Gefecht einstellen? Oder was machen wir jetzt heute?
2: Ich glaube, das läuft ganz sachlich.
3: Ja, das denke ich auch. Ja. Wir sind beide Profis im Verwaltungs- und Politikgeschäft. Das wird auf der sachlichen Ebene ablaufen.
0: Was gehört, André? Also von daher brauchen wir uns keine Sorgen machen. Ihr könnt gerne eure Fragen schicken per WhatsApp, Text oder Sprachnachricht an die 0541 77 70 50, direkt in die Sendung rein, hier mit Thomas und den beiden Kandidaten aus Georgsmarienhütte. 0541 77 70 50, stellt eure Fragen und gebt auch gerne mal eure Meinung preis oder was ihr gerne mal anregen möchtet, was sich ändern soll in Georgsmarienhütte. Die beiden Kandidaten stehen euch gerne zur Verfügung. Damit mache ich jetzt hier den Platz frei und sag Bühne frei für Thomas und den Kandidatencheck. Hat sich ausgemoppelt. Schönen Abend. Tschüss zusammen. Macht's gut.
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1: Ich bin Thomas Brockt. Das extreme Niedrigwasser auf Rhein, Donau und anderen Flüssen beschäftigt jetzt auch die Politik. Die Verkehrsminister der Länder wollen den Bund nach Informationen der Rheinischen Post zu neuen Maßnahmen drängen. Ziel ist es, den Güterverkehr trotz der niedrigen Pegelstände am Laufen zu halten.
2: Viele Frachtschiffe können im Moment längst nicht so viel laden wie normalerweise. Das bringt Lieferketten durcheinander und verteuert Transporte. Die Länder fordern deshalb unter anderem mehr Schiffe, die auch bei wenig Wasser fahren können, und einen schnelleren Ausbau der Wasserstraßen. Immerhin gibt es bei der Energieversorgung bislang Entwarnung. Kraftwerke laufen laut dem Bundeswirtschaftsministerium weiter normal. Auch bei Öl und Kraftstoffen gibt es aktuell keine Engpässe. Zoe Tassovali, Redaktion.
1: Nach dem nächtlichen Drohnenvorfall am Flughafen Leipzig-Halle haben Spezialisten der Bundespolizei eine Drohne mit einer Sprengvorrichtung entschärft. Laut Landeskriminalamt wurde der Zünder einer noch unbekannten Sprengvorrichtung entfernt. In dem Fall haben jetzt auch Terrorismus- und Extremismus-Ermittler übernommen. Eine politische Motivation wird nicht ausgeschlossen. Die Drohne war auf einer Start- und Landebahn gefunden worden. Im Prozess gegen die rechtsextreme Terrorgruppe Letzte Verteidigungswelle sind heute die Urteile gefallen. Das hanseatische Oberlandesgericht hat 8 Angeklagte zu Haftstrafen zwischen 1,5 und 5 Jahren verurteilt.
3: Das Gericht ist überzeugt, dass die Gruppe Brand- und Sprengstoffanschläge auf Asylbewerberheime und linke Einrichtungen verübt und geplant hat. Dabei hinterließen die Mitglieder an den Fassaden unter anderem auch Hakenkreuze und rassistische Parolen. Außerdem soll die Gruppe sogenanntes Pedo-Hunting gemacht haben, also Jagd auf Menschen, die sie für Pädophile hielten. Weil die Angeklagten zur Tatzeit zwischen 14 und 21 Jahre alt waren, wurden sie nach Jugendstrafrecht verurteilt. Fiona Reinhardt, Nachrichtenredaktion.
1: Nach mehr als 2 Tagen ist der Großbrand im Osten der Niederlande nach Angaben der Behörden nun unter Kontrolle. Das Feuer sei aber noch nicht vollständig erloschen. Es gebe noch einzelne Brandherde, teilte die Region Limburg-Nord mit. Die Feuerwehr ist weiter in dem Naturgebiet im Einsatz, um ein eventuelles Wiederaufflammen schnell zu unterbinden. Das Feuer war am Montag nahe der Grenze zu Nordrhein-Westfalen ausgebrochen. Die Ursache ist noch unbekannt.
0: Unser Wetter für Osnabrück und die Weser-Ems-Region.
4: Sommerliche 28 Grad aktuell in Hollage, 27 Grad in Lingen. Es geht wechselnd bewölkt durch den Abend hier bei uns in Osnabrück und der Weser-Ems-Region. Bleibt auch noch lange warm. Erst nach Mitternacht geht es unter die 20 Grad-Marke. Da verschwinden auch die Wolken. Sternengucken ist angesagt. Das alles bei Tiefstwerten um die 16 Grad. Der Radio Osnabrück 3-Tage-Trend. Sonne und Wolken wechseln sich ab in den nächsten Tagen. Am Freitag und auch morgen rechnen wir so mit Werten zwischen 22 und 24 Grad. Am Samstag dann wieder volle Kanne. Eine Sonne und es geht drauf bis auf 27 Grad.
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4: 18.04, moin lieber Autofahrer, er stockt auf der B69 vor der großen Kreuzung des Schneiderkrug einmal von der Autobahn kommen. 10 Minuten plus in Richtung Autobahn, da verliert er aktuell 5 Minuten plus. 2 Hinweise für die Autobahn 31, die wird nämlich ab 20 Uhr leer in Richtung Meppen gesperrt zwischen Haaren und Vesuv für Bauarbeiten. Dort bis morgen früh 6 Uhr, Umleitungen werden für euch eingerichtet. Und noch eine Sperrung, ab 22 Uhr wird die A31 zwischen Ems-Büren und dem Kreuz Schüttorf in beide Richtungen vollgesperrt. Hier wird nämlich eine Stromleitung gebastelt. Das Ganze dauert bis 5 Uhr morgen früh. Auch hier werden Umleitungen für euch eingerichtet. Und es wird geblitzt. Unter anderem in Barkum an der Fechterer Straße in der 70er. Dann stehen sie in Meppen an der B70 an der 100er. Und der

0: Kreis Osnabrück, der ist heute planmäßig in Walnuss unterwegs. Aber wenn ihr auch was entdeckt habt, dann einfach ganz kurz durchklingeln oder eine WhatsApp schicken. Nummer ist die gleiche, 0541 77 70 50. Radio Osnabrück sagt schon mal vielen Dank und wünscht eine gute Fahrt.
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0: Jetzt heißt es wieder Kandidatencheck hier bei uns bei Radio Osnabrück im Vorfeld der Kommunalwahlen. Heute Abend sind die beiden Kandidaten aus Georgsmarienhütte zu Gast. Die stellen wir gleich vor. Ich stelle mich jetzt schon vor. Mein Name ist Thomas Nabend.

0: Der große Kandidatencheck im Vorfeld der Kommunalwahl 2026 heute Abend hier bei uns bei Radio Osnabrück. Und zu Gast sind Alexander Herzberg und Tobias Avemann. Die beiden, die lassen sich für Georgs Marienhütte aufstellen, beziehungsweise sind für Georgs Marienhütte aufgestellt. Erstmal schönen Abend Ihnen beiden.
1: Moin.
2: Ja, moin.
0: Moin, sag mal, glaube ich, in Georgsmarienhütte, ne? Das passt. Okay. Wir fangen mal bei Ihnen an, Herr Herzberg. Würden Sie einmal ganz kurz vorstellen. Was machen Sie? Woher kommen Sie? Warum Politik?
2: Ja, ich bin 53 Jahre alt, komme gebürtig aus Köln, bin verheiratet, Vater von drei Kindern, lebe jetzt seit 2021 in Georgsmarienhütte, bin immer sehr politisch gewesen, war früher Steuerberater, bevor ich wieder in die öffentliche Verwaltung gewechselt bin. Und seit jeher am politischen Geschehen interessiert, aber da ich seit 13 Jahren jetzt in der Verwaltungsleitung auch tätig bin, ist man natürlich auch daran interessiert mitzugestalten und irgendwann möchte man auch mal das Heft selber in die Hand nehmen und die politische Richtung noch stärker vielleicht steuern können.
0: Okay, gibt es so einen Schwerpunkt, wo Sie sagen, Sie haben gerade gesagt, wir waren im Bereich Finanzen mal ganz grob zusammengefasst unterwegs, bläst das Steckenpferd oder Sie sagen, Sie, ich bin Sportler und mache was ganz anderes?
2: Ich bin auch sehr sportlich, auch sportlich aktiv. Finanzen ist natürlich für mich auch ein starker Bereich. Ich bin jetzt auch seit 13 Jahren Kämmerer gewesen, war vorher eben als Steuerberater, Berater von vielen mittelständischen und kleinen Unternehmen, sehr wirtschaftsaffin natürlich. Bin aber über meine Tätigkeit in der Verwaltungsleitung und Zuständigkeit für die Gesamtverwaltung auch in den allen Themenbereichen der kommunalen Daseinsvorsorge Firmen und auch sehr interessiert, muss man sagen. Ich bin ja selber auch Vater von drei Kindern. Mhm. Da ist man auch für alles, was Jugendschule, Erziehung angeht, sehr affin.
0: Okay, Tobias Avemann, der Name kommt mir bekannt vor, sind schon mal Bürgermeister, ne?
1: Ja, genau, das ist richtig. Mein Name ist Tobias Avemann. Ich bin 49 Jahre alt, in Georgsmarienhütte geboren. Aufgewachsen und lebe dort auch mit meiner Familie und seit 8 Jahren bin ich Bürgermeister der Gemeinde Bad Lahr, habe aber auch davor schon viele kommunale Erfahrungen sammeln können, unter anderem 16 Jahre beim Landkreis Osnabrück inklusive Ausbildung und Studium sowie auch einige Jahre bei der Stadt Vechta. Ja, und jetzt möchte ich meine Erfahrungen und Ideen gerne in meiner Heimatstadt in Georgsmarienhütte als Bürgermeister einbringen.
0: Okay, eine kurze technische Bitte, ruhig dichter ans Mikro.
1: Ja, gerne.
0: Das klingt schon deutlich besser. Wo ist denn Ihr Schwerpunkt? Wo würden Sie sagen, da ist mein Steckenpferd?
1: Ja, das Kommunalrecht ist eine hochspannende Angelegenheit. Wir hatten es ja eben im Vorgespräch auch schon, wo werden die spannenden Dinge vor Ort entschieden, nämlich vor Ort und das kommunale Miteinander. Ich bin jetzt seit 1993 quasi im kommunalen Bereich tätig und da sammelt man viel Erfahrung und mir ist immer wichtig, gemeinsam nach der besten Lösung zu suchen. Das hat in den letzten Jahren, glaube ich, ganz gut geklappt und da geht es mir jetzt auch darum, dass wir das in meiner Heimatstadt auch schaffen.
0: Okay, Wahlkampf heißt ja auch theoretisch und praktisch ganz viel Klinken putzen, ganz viel vor Ort sein. Seit wann sind Sie beiden im Wahlkampf? Seit wann geht's los?
2: Ja, also ich habe tatsächlich relativ spät begonnen, nämlich formal meine Entscheidung getroffen, überhaupt zu kandidieren Anfang diesen Jahres und meinen Wahlkampf tatsächlich erst Anfang Juni gestartet und gehe erst jetzt in die heiße Phase des Wahlkampfs über.
0: Mit welchen Themen kommen Leute auf Sie zu, wenn Sie jetzt draußen unterwegs sind, an der Haustür zum Beispiel stehen, auf einem Marktplatz stehen?
2: Das muss man sagen, ist ortsteilsabhängig. Ganz oft werde ich natürlich auf die Öse der Innenstadt angesprochen, aber auch auf das Casino-Park-Areal mit dem Klinikum, wo wir jetzt ja glücklicherweise die Entscheidung getroffen haben, es in kommunale Hand zurückzunehmen. Das ist das, wo ich sehr oft darauf angesprochen werde, ortsteilsbezogen, aber natürlich auch teilweise auf die örtlichen besonderen Begebenheiten wie ÖPNV oder Straßenverkehrsregelungen oder ähnliches.
0: Okay. Herr Avemann, Sie haben auf Ihrer Internetseite stehen als Programm kein Weiter so. Was meinen Sie damit?
1: Ja, also ich bin jetzt seit einem Jahr auch vermehrt in der Stadt unterwegs, deswegen für so einen Wahlkampf, das geht irgendwie nicht auf Knopfdruck los, sondern da geht es ums Kennenlernen und wie gesagt, das ist meine Heimatstadt und deswegen kenne ich natürlich auch viele Menschen dort und Freunde und Familie sind dort wohnhaft und kein Weiter so. Die Stadt Georgsmarienhütte steht vor großen Herausforderungen, die finanziellen Mittel werden knapper und für Fehlsteuerung ist da kein Platz und deshalb werden wir noch genauer priorisieren und hinschauen. hinschauen müssen. Und wir brauchen, das weiß ich auch aus den Gesprächen und Erfahrungen der letzten Jahre, transparente Entscheidungswege, dass die Menschen, die sich für die Dinge interessieren, auch in der Lage sind, wirklich dann auch die Informationen, die sie haben möchten, zusammentragen zu können. Wir brauchen mehr Miteinander und statt Gegeneinander. Das ist mir wichtig. Das heißt nicht, dass wir immer einer Meinung sein müssen bei allen Dingen, sondern auch um die beste Lösung streiten. Aber wichtig ist, dass am Ende ein Entscheidungsprozess transparent nachvollziehbar ist für diejenigen, die das wissen möchten.
0: Okay, wir sprechen gleich weiter. Der große Radio-Osnabrück-Kandidatencheck im Vorfeld der Kommunalwahlen 2026. Zu Gast sind heute Abend Alexander Herzberg und Tobias Avermann. Die beiden kandidieren für Georgsmarienhütte. Und falls ihr auch Fragen habt aus Georgsmarienhütte zu Georgsmarienhütte, gerne melden 0541 77 70 50. Gerne per WhatsApp reinschicken. Vielleicht ist eure Frage noch vor 19 Uhr hier bei uns im Radio. 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

0: Radio Osnabrück mit dem großen Kandidatencheck im Vorfeld der Kommunalwahlen 2026. Heute Abend sind die Kandidaten aus Georgsmarie-Nütte zu Gast, Alexander Herzberg und Tobias Avermann. Wir haben uns gerade schon mal eben so ein bisschen so die Köpfe bzw. die Personen, den Namen angeschaut. Jetzt gehen wir mal so ein bisschen in das Thema Stadtentwicklung. Ich habe mal recherchiert, dass die Einwohnerzahl von Georgsmarie-Nütte in den letzten Jahren relativ stabil geblieben ist. Es gibt ja trotzdem Erweiterungspläne, zum Beispiel die Stadtzentrumserweiterung Ost. Wir fangen mal bei Herrn Avermann diesmal an. Wie stehen Sie zum Thema Erweiterung bzw. Neubaugebiete überhaupt?
1: Ja, also da ist ja schon seit einigen Jahren zumindest einiges in Bearbeitung, gerade südlich des Panoramabades und südlich des Gymnasiums. Da gibt es auch viele, die darauf warten, dass das zum Tragen kommt. Da gibt es noch andere, Amadorberg und auch in anderen Ortsteilen, Holzhausen, Rottenkamp, all die ganzen Dinge. Da ist eine Priorisierung vorgenommen worden. Ich glaube, die Menschen warten, dass es da an der Stelle weitergeht. Einige Projekte sind, glaube ich, seit 2018 da schon sozusagen in Rede. Und da ist wichtig natürlich auch gerade, wenn diese Dinge so lange Bearbeitung erfordern, dass dann auch das, was dann am Ende dabei rauskommt, auch wirklich noch dem aktuellen Bedarf entspricht. Und das ist wichtig, dass das zeitgemäß ist. Was wird nachgefragt? Wo ist der Bedarf? Richtung Einfamilienhäuser, Reihenhäuser? Ist das auch wirklich das, was die Menschen, die zu uns ziehen wollen oder bei uns leben wollen, auch das, was bezahlbar ist und gerade auch dem Bedarf vor Ort entspricht? Das ist wichtig, wenn es ums Thema Neubaugebiete geht. Mhm. Und ich glaube, dass da auch ökologisch noch einige Bausteine in Erwägung gezogen werden müssen. Also es ist ein hochspannendes Thema und sicherlich ein wichtiger Komplex, weil Wohnungssituation natürlich auch altersgemäß in allen Altersklassen eine wichtige Rolle spielt und damit auch für die Kommunalpolitik.
0: Dann frage an den Herzberg, wenn man sich einfach mal von draußen die Zahlen anschaut, die Zahlen sind ja stabil, ist ja klar, mal geht ein bisschen hoch, ein bisschen runter. Wer soll denn da wohnen in den neuen Häusern?
2: Ja, die Zahlen sind ja vor allem auch deswegen stabil, weil wir in den letzten Jahren keine Wohnbaugebiete hatten, in denen Personen neu bauen konnten. Wir hatten teilweise hunderte von Personen auf Wartelisten, die sich für Grundstücke interessierten. Jetzt kommen wir endlich in die Phase, wo wir diese Bedarfe auch tatsächlich decken können. Und zwar mit den beiden großen Wohnbaugebieten, südlich Panoramabad und südlich Schulzentrum. Aber eben auch, wie gerade schon angeführt, den drei von privaten Investoren zu erschließenden Baugebieten in den Stadtteilen Haderberg, Ösede und Holzhausen. Hier ist es so, dass der akute Bedarf damit, denke ich, durchaus gedeckt ist. Aber wir planen ja auch, wie Herr Avermann gerade sagte, deutlich in die Zukunft. Und die Stadtzentrumserweiterung Ost ging hervor aus unserem Programm zur Innenstadtentwicklung. Und hier sollte das Parkplatzareal hinter dem Rathaus neu geordnet werden. Und dann hat man sich gedacht, in diesem Zusammenhang entwickeln wir direkt eine strategische Zukunftsperspektive, wie wir diesen Innenstadtbereich dann mit Ösede Nord, also dem Bereich, der an Haderberg angrenzt, verbinden können. Und daraus ist diese Zukunftsstudie für die Stadtzentrumserweiterung Ost entstanden.
0: Okay. Gibt es da schon Zeitpläne? Oder ganz kurz eben
1: vielleicht darf ich da noch kurz ergänzen, gerne. Weil ich finde, da müssen wir auch aufpassen, dass die Stadt Gemütte sich da nicht übernimmt. Es ist auch aus den Gesprächen der letzten Zeit weiß ich, dass natürlich in der Bevölkerung auch die Sorge ist, ne, kriegen wir die Sachen überhaupt noch vom Tisch, die alle dort zur Bearbeitung liegen. Deswegen also so groß den Radius zu ziehen, was Richtung Osten angeht. Ich glaube, da muss man noch ein paar Überlegungen anstellen. Und was mir bei der Wohnraumsituation jetzt in der Aufzählung noch gefehlt hat, ist der Bereich, die sogenannte Revitalisierung im Bestand. Also ich gehe davon aus, dass auch vielleicht gerade ältere Menschen, da weiß ich jetzt auch gerade aus meinem familiären Umfeld, da ist das auch der Fall gewesen, dass man da nochmal sich um eben möglichst lange auch selbstbestimmt und eigenverantwortlich dann auch leben und wohnen zu können, da vielleicht auch sich eine Veränderung wünscht und wir müssen nicht, alles muss über Neubaugebiete und Versiegelung geregelt werden. Da gibt es sicherlich auch andere tolle Projekte, mit denen wir uns in der Zukunft intensiv auseinandersetzen müssen.
2: Dazu kann ich auch nur beipflichten. Wir beachten natürlich bei sämtlichen Neubaugebieten, dass wir möglichst wenig versiegeln, dass wir das Ganze ökologisch gestalten, auch als mit viel Begrünung und Versickerungsflächen. Das ist heutzutage ja auch zwingend notwendig. Wir haben ja auch nicht vor, diesen Bereich der Stadtzentrumserweiterung Ost jetzt zeitnah zu bebauen oder zu überplanen, sondern das ist tatsächlich ein Konzept für die Zukunft und ist in dieser Gestaltung für mich auch sinnvoll, jetzt direkt mitzudenken. dass wir das jetzt nicht zeitnah realisieren, gerade in Konkurrenz zu den anderen Wohnbaugebieten, das ist selbstredend aus meiner Sicht. Und die Wohngebiete, die jetzt in Planung sind, eben ja schon erwähnt, waren ja gerade deswegen auch drei Wohngebiete an private Entwickler vergeben worden, Investoren, um eben die Stadt da zu entlasten, weil mehr aus städtischer Sicht parallel gar nicht darzustellen gewesen wäre.
0: Jetzt bleiben wir ganz kurz beim Thema nicht Neubau, sondern Renovierung zum Beispiel. Wie stehen Sie beide denn zum Thema Solardachpflicht zum Beispiel, Herr Herzberg?
2: Das ist ja übergeordnetes Recht, da können wir uns gar nicht gegen verwehren. Wir als Stadt haben das sowieso bei allen Gebäuden, wo es machbar war, umgesetzt, rein aus wirtschaftlichen Gründen, dass die Bürger es jetzt immer angehen müssen. Bei jedem Veränderung, maßgeblichen Veränderung am Dach, muss ja ein gewisser Anteil an an Solarpanels aufs Dach gesetzt werden. Das ist ja übergeordnetes Recht, das muss umgesetzt und überwacht werden, aber das ist ja auch nicht unsere Aufgabe als Stadt.
0: Das macht das Land, glaube ich, ne? Oder wer macht das?
1: Bitte nochmal?
0: Das macht das Land, glaube ich, ne? Oder wer gibt die Vorgaben vor?
1: Ja, da gibt es erstmal die planungsrechtlichen, das ist, wenn es dann eine größere Anlage ist, ansonsten auf, klar, die NBAO und andere gesetzliche Vorschriften gelten da. Und völlig richtig, natürlich auf Dachanlagen, so kenne ich das auch, dass natürlich die kommunale Behörde sozusagen da mit ihren Liegenschaften auch mit gutem Beispiel vorangeht, auch aus wirtschaftlichen Aspekten, das ist völlig richtig.
0: Okay, der große Kandidatencheck heute Abend hier bei uns bei Radio Osnabrück, Tobias Abermann und Alexander Herzberg sind da, beide kandidieren für das Bürgermeisteramt in Georgsmarienhütte. Wir sprechen gleich weiter und gleich um halb erstmal die Regionalnachrichten hier bei uns bei Radio Osnabrück. 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
1: Ich bin Fabian, guten Abend. Gestern Nachmittag ging ein Notruf von einer 25-Jährigen, die als Escort-Dame arbeite, bei der Polizei ein. Sie sei in der privaten Wohnung eines Kunden in Hunteburg und würde mit einer Waffe bedroht. Der Mann habe sie dazu genötigt, ihm die zuvor vereinbarten und gezahlten 450 Euro wieder auszuhändigen. Sie habe sich auf die Straße vor dem Haus retten können, bevor die Polizei eintraf. Die Polizei rückte mit zahlreichen Kräften an, der Mann erklärte sich schließlich bereit, das Haus unbewaffnet zu verlassen. Im Rahmen der Durchsuchungsmaßnahmen wurden das Geld sowie die Tatwaffe gefunden. Bei der Waffe handelt es sich um eine Softair-Waffe. Die Ermittlungen zu den weiteren Hintergründen des Vorfalls dauern an. In der Lingener Innenstadt haben heute Morgen mehrere Personen einen aggressiven Mann im Bereich des Konrad-Adenauer-Rings gemeldet. Er würde die Passanten mit einem Messer bedrohen. Als die Polizei eintraf, war der Täter bereits geflüchtet. Durch die Beschreibung des Mannes durch Zeugen konnte er schnell ausfindig gemacht werden, denn er war der Polizei wegen psychisch auffälligem Verhalten bereits bekannt. Der 44-jährige Lingener wurde an seiner Anschrift festgenommen und zwangseingewiesen. Weitere Zeugen werden gebeten, sich bei der Polizei in Lingen zu melden. In Haaren musste die Feuerwehr am Montagnachmittag innerhalb von 20 Minuten zu gleich 3 Bränden ausrücken. Radio Osnabrück-Reporterin Antonia mit den Infos.
2: Zwischen 17 Uhr und 17.20 Uhr wurden die Brände zwischen der Lindlohrer Friedenseiche und Alter Moorweg im Bereich Neue Straße und an der Schwartenberger Straße in Höhe Alte Zollstraße gemeldet. In allen Fällen konnten die Flammen schnell gelöscht werden. Die Polizei geht jetzt Hinweisen auf eine mögliche Brandstiftung nach. Zeugen werden gebeten, sich bei der Polizei Haaren zu melden.
1: Der geplante Abschluss des Pachtvertrags für den Osnabrücker Ratskeller verschiebt sich bis auf Weiteres. Aufgrund unvorhersehbarer personeller Entwicklungen kann das Vorhaben derzeit nicht wie geplant umgesetzt werden. Trotzdem hat der vorgesehene Pächter bekräftigt, dass er weiterhin großes Interesse am Standort Ratskeller hat. Vor diesem Hintergrund wird die Stadt Osnabrück das Interessenbekundungsverfahren für den Ratskeller erneut durchführen. Damit soll interessierten Gastronomiebetrieben die Möglichkeit gegeben werden, sich um die Pacht zu bewerben. Wann eine Entscheidung möglich sein wird, lässt sich derzeit nicht abschätzen. Soweit die Radio Osnabrück Regionalnachrichten. 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
3: Aktuell 28 Grad in Hunteburg, 27 Grad in Cloppenburg-City. Mal Sonne, mal Wolken, so geht's durch den Mittwochabend hier bei uns in Osnabrück und der Weser-Ems-Region. Bleibt doch noch lange warm, wenn ihr auf den Balkon möchtet, auf die Terrasse möchtet. Erst nach Mitternacht geht es unter die 20 Grad-Marke, dann verschwinden auch die Wolken. Es geht noch ein paar Grad runter, morgen früh landen wir dann bei 16 Grad. Kurzer Blick noch auf morgen, Sonne und Wolken, maximal 24 Grad.
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3: 3:30, hallo liebe Autofahrer, bitte aufpassen auf der Autobahn 2 Hannover in Richtung Dortmund zwischen Herford-Ost und Herford-Bad Salzuflen. Da besteht Gefahr durch Gegenstände auf der Fahrbahn, steht hier. Also bitte vorsichtig fahren auf der 2 Hannover-Dortmund. Gegenstände zwischen Herford-Ost und Herford-Bad Salzuflen. Dann haben wir 2 Hinweise für die Autobahn 31. Die wird einmal ab 20 Uhr leer in Richtung Meppen gesperrt zwischen Haaren und Wesuwe für Bauarbeiten. Das Ganze dauert bis morgen früh 6 Uhr. Und die nächste Sperrung, die startet um 22 Uhr und zwar in beide Richtungen, dann zwischen Emsbüren und dem Schüttdorfer Kreuz. Das Ganze dauert dann bis morgen früh um 5. Umleitungen werden eingerichtet. Und Blitzer sind eingerichtet. Unter anderem in Meppen an der B70 und der Landkreis Osnabrück, der ist heute planmäßig in Wallenhorst unterwegs. Und falls ihr Ergänzungen habt, gerne melden 0541 7 70 70 50. Ihr sagt es uns, wir sagen es weiter. Radio Osnabrück sagt Dankeschön und wünscht eine gute Fahrt.
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3: Der große Kandidatencheck im Vorfeld der Kommunalwahl 2026. Heute Abend sprechen wir mit Tobias Abermann und Alexander Herzberg. Die beiden haben sich für Georgs Marienhütte aufgestellt. Und um was es gleich geht, das hört ihr nach den Gypsy Kings. Mein Name ist Thomas Nabend.

0: Herzlich willkommen bei Radio Osnabrück. Wir haben den großen Kandidatencheck heute Abend hier. Wir beschäftigen uns im Vorfeld der Kommunalwahl mit ausgewählten Kommunen. Heute Abend sind die Kandidaten aus der Stadt Georgsmarienhütte zu Gast, Alexander Herzberg und Tobias Avermann. Schön, dass Sie beiden die Zeit gefunden haben. Wir haben vorhin schon mal so ein bisschen über das Thema Stadtentwicklung gesprochen, Neubaugebiete. Jetzt gehen wir mal komplett aus den Neubaugebieten, aus dem Rand in Richtung Innenstadt, in die Fußgängerzone. Da, wo früher mal das Leben pulsiert hat. Ich sage es extra mal etwas provokativ. Es gibt ja auch in Georgsmarienhütte, wie in allen anderen Städten vermutlich auch, Leerstände. Herr Avermann, Ihr Geheimrezept.
1: Ja, Geheimrezept erstmal vorab. Also Fußgängerzone ist es nicht und das ist auch gut so. Das ist nämlich ganz wichtig für den lokalen Einzelhandel, dass da, ich sag mal, ran, rein, einkaufen, raus und weiter. Das profitiert, da profitiert die Ösedorfer Straße und die Einzelhändler und das gesamte Umfeld dort. Ich sag mal, wichtig ist, denke ich, es sind 14 Konzepte in den letzten Jahren entwickelt worden. Keins davon bisher umgesetzt. Jetzt ist es wirklich wichtig, dass wir da zusammenkommen mit allen Beteiligten und wirklich die sinnvollen, abgestimmten Bausteine dann auch sozusagen in die Umsetzung bringen. Barrierefreiheit ist wichtig und natürlich die Gleichberechtigung aller Verkehrsteilnehmer. Ich halte nichts davon, dass man Autofahrer und Radfahrer gegeneinander ausspielt. Da müssen wir versuchen, dass sich da alle vernünftig wiederfinden. Es muss mehr Besuchsanlässe geben. Wir müssen die Aufenthaltsqualität verbessern. Wenn, ich sag mal, unter Gesichtspunkten Sonnenschutz, Verweilmöglichkeiten, dass man sich auch mal irgendwo hinhocken kann. Die Sachen, die sind jetzt wirklich seit teilweise über 30 Jahre alt, seit den 90er Jahren. 1990 ist das letzte Mal ernsthaft umgebaut worden und ich glaube, das erwarten alle. Georgsmarienhütte ist ein Mittelzentrum, das heißt, da muss ein bisschen mehr passieren als in den Grundzentren drumherum. Osnabrück bildet natürlich nochmal eine andere Ausnahme sozusagen, aber das ist wichtig, dass wir das gemeinsam wieder herausarbeiten und da eine neue Offenheitsqualität schaffen. Und da bin ich sehr zuversichtlich, dass das gelingt.
0: Frage an den Herzberg. Welchen Baustein würden Sie dann zuerst umsetzen, wenn es klappt?
2: Da habe ich schon in meinem Wahlprogramm einiges zu geschrieben und auch schon in Social Medias veröffentlicht. Und zwar bin ich tatsächlich der Meinung, dass man die Bausteine nicht nacheinander in kleinen Schritten abarbeiten sollte. Herr Avermann hat es gerade schon gesagt, 14 Konzepte insgesamt, davon ein paar große und mehrere kleine Bausteine, sind insgesamt aufgestellt worden. Wir haben zuletzt vor 2 Jahren ein neues Konzept verabschiedet im Rahmen des Förderprogramms Perspektive Innenstadt, wo wir diese ganzen Konzepte einmal zusammengeführt haben, in enger Abstimmung mit den Unternehmern, mit den Bürgern der Stadt. Es muss jetzt an die Umsetzung gehen. Und für mich kann nicht das Ziel sein, über viele Jahre Baustelle in der Stadt zu haben, indem man einen Baustein nach dem anderen umsetzt, sondern ich plädiere dafür, jetzt einmal das Geld in die Hand zu nehmen und das, was man schon erarbeitet hat, auch umzusetzen, weil die Unternehmen brauchen jetzt unsere Unterstützung. Seitdem ich bei der Stadt bin, wird dieses Anliegen immer wieder an uns herangetragen und an die Politik herangetragen, dass die Unternehmer Unterstützung gerade im Kampf gegen den Internethandel brauchen, der stationäre Einzelhandel. Wir müssen die Aufenthaltsqualität erhöhen, damit die Bürger gerne sich in der Stadt aufhalten. Und die Baustelle, das Konzept liegt vor, es muss jetzt nur umgesetzt werden. Und es wird nicht billiger, wenn ich es strecke und wenn ich nur einzelne Bausteine umsetze, tritt meines Erachtens der gewünschte Effekt nicht ein. Und wir haben auch nicht das Problem eigentlich in der Stadt, dass wir mehr Leerstand haben als andere, sondern wir haben tatsächlich sogar im Vergleich zu anderen Kommunen einen recht hohen Umsatz pro Einwohner weiterhin und stehen in der Entwicklung der Innenstadt im Kreisvergleich eigentlich gut da. Mhm. Wir haben aber das Problem, dass die inhabergeführten Familienbetriebe, wenn eine Altersgrenze erreicht wird und Ruhestand eintreten soll, keine Nachfolger finden. Und für Filialisten manchmal das Angebot nicht auf die Nachfrage passt. Wir haben jetzt gute Neuansiedlungen gerade gehabt. Das zeigt uns, dass die Innenstadt auch weiter attraktiv ist mit Böckmann, Lingerie oder Vielmann, die sich jetzt niedergelassen haben. Auch innovative neue Ansiedlungen wie Lumi und Lift, diese Second-Hand-Kinder-Bekleidungsgeschäft. Das zeigt, unsere Innenstadt ist weiter attraktiv und wir haben auch, wenn neue Leerstände sich entwickeln, gehen auch immer wieder welche raus.
0: Okay. Herr Avermann, Sie möchten noch was ergänzen?
1: Ja, auf jeden Fall.
0: Abrissbirne oder was planen Sie jetzt als nächstes?
1: Nee. Ich muss da nur einmal rein, weil ich sag mal, Mitbewerber sagt immer so nach dem Motto, ich würde nur einige Bausteine umsetzen, so meine ich das nicht, sondern offensichtlich scheint das ja nicht ganz trivial zu sein, weil ich sag mal, dann hätte man es ja schon umsetzen können, wenn es so einfach ist. Das Konzept ist von 23, also natürlich, das was machbar ist, machen, gar keine Frage, und natürlich haben wir eine attraktive Innenstadt und müssen sehen, dass wir da weiterkommen, nur klar, was man machen kann, da bin ich auf alle Fälle für die Umsetzung und gerne auch das komplette Programm, aber ich würde jetzt ja mal vermuten, dass das in der Vergangenheit nicht ganz so einfach war, sonst wäre es ja wahrscheinlich schon passiert.
0: Okay. Jetzt will ich noch ganz kurz einmal zum Thema.
2: Ja, ganz kurz zum Thema. Es liegt natürlich auch an dem großen Geldbetrag, der da am Ende als Hausnummer dasteht. Mhm. Und natürlich scheut man sich davor, hat sich in der Vergangenheit auch bei den letzten Konzepten davor gescheut, so viel Geld auf einmal in die Hand zu nehmen. Deswegen hat man gesagt, wir gestalten es modular und setzen immer nur peu à peu Bausteine um. Aber meine Erfahrung gerade als Finanzexperte sagt, es wird nicht billiger dadurch. Im Gegenteil, es wird viel teurer.
0: Wollte ich gerade sagen, weil die Preise steigen allgemein, ne?
2: Das ist ja. Und auch über die baulichen Maßnahmen hinaus gibt es natürlich Möglichkeiten, wie man die Innenstadt attraktiver gestalten kann. Mhm. Durch Pop-Up-Gastronomie zum Beispiel, die ich unbedingt gerne wieder in der Stadt ansiedeln würde. Hatten wir in der Vergangenheit schon mal, hat sich sehr gut bewährt, würde ich gerne wieder verstärkt anbieten. In Süddeutschland sagt man dazu Schanigärten. Hier gibt es ja keinen feststehenden Begriff zu, aber dass man im Sommer halt fliegende Gastronomie anbietet.
0: Okay, der große Kandidatencheck heute Abend hier bei uns bei Radio Osnabrück. Wir sprechen mit den Kandidaten zum Bürgermeisteramt, den Georgs-Marien-Hütte. Alexander Herzberg, Tobias Avermann sind bei uns zu Gast. Und wenn ihr Fragen habt aus Georgs-Marien-Hütte oder zu Georgs-Marien-Hütte, gerne melden. 0541 77 70 50 per WhatsApp reinschicken. Und vielleicht sprechen wir gleich drüber hier bei uns bei Radio Osnabrück.
3: Die

0: Der große Kandidatencheck. Georgs Marienhütte im Vorfeld der Kommunalwahlen 2026. Heute Abend hier bei uns bei Radio Osnabrück. Zu Gast sind die beiden Bürgermeisterkandidaten Tobias Avermann und Alexander Herzberg. Wir haben jetzt gerade in den Kulissen schon ein bisschen weiter diskutiert und werden jetzt ein bisschen anknüpfen an das Thema Verkehr. Ich habe in irgendeinem der Wahlprogramme gelesen, dass der Radverkehr gestärkt gefördert werden soll. Welche Projekte möchten Sie denn kurzfristig umsetzen? Fangen wir bei Herrn Herzberg an.
1: Aus meiner Sicht ist gerade vor dem Hintergrund der Flächenverfügbarkeit und dem anstehenden Radwegekonzept, das erstellt werden soll, kurzfristig erstmal darauf zu achten, dass wir die Radwege, die wir haben, in einem guten Zustand halten oder in einen guten Zustand versetzen, die Verkehrswege freischneiden, dass sie nicht zugewachsen sind und dass die Radwege, auch der Übergang zu den Straßen, gut nutzbar ist. Das wären Maßnahmen, die aus meiner Sicht wirklich kurzfristig umzusetzen wären, weil gerade bei einer Befahrung, die ich vor einigen Monaten zusammen mit dem Landkreis einmal vorgenommen hatte, konnte man sehen, dass an einigen Stellen da auch Potenziale bestehen oder Handlungsbedarfe bestehen.
0: Wie sehen die aus?
1: Ja, zum Beispiel, dass man sich darum kümmert, dass Radwege in einen ordnungsgemäßen Zustand versetzt werden, aber auch, dass die Anlieger, die ihre eigenen Bewuchs freischneiden, dass die Radwege auch nutzbar sind und nicht überwachsen sind. Und gerade bei kommunalen Flächen ist das natürlich das A und O, da achten wir auch immer drauf, aber dass man sich darum kümmert, dass die Radwege in einem befahrbaren, guten Zustand sind. Mhm. In einigen Bereichen ist das durchaus auch der Fall. Wir achten da auch schon ziemlich drauf, aber das wäre für mich eine Ad-hoc-Maßnahme, die auch schnell umsetzbar wäre. Und dass das Radwegenetz auch gut ausgeschildert ist. Das ist was wirklich kurzfristig umsetzbar ist. Die mittelfristige Vervollständigung des Radwegenetzes und Ausbau, das wäre dann ein Ausfluss aus dem derzeit zu erstellenden Radwegekonzept, das sich in Erarbeitung befindet.
0: Okay. Herr Avermann, wie viele Kilometer fahren Sie mit dem Rad so pro Woche, pro Tag, pro Jahr, so grob?
2: Das ist unterschiedlich, hängt natürlich auch von der Jahreszeit ab. Mhm. Mit dank E-Bike schaffe ich sogar gelegentlich auch wirklich mit dem Fahrrad bis nach Bad Lahr. Das sind 18,5 Kilometer. Dann, das ist ganz schön, auch abends nach einer Sitzung noch oder so. Dann kann man nochmal gedanklich ein bisschen runterfahren. Also ich fahre gerne und viel Fahrrad, natürlich auch in Georgsmarienhütte. Und so wie ich das verstanden habe, ist es ja zumindest aktuell so, dass ein Mobilitätskonzept, Radwegkonzept, weiß ich gar nicht, ob das überhaupt so verabschiedet wurde. Mir ist das wichtig, diese Dinge dann auch wirklich zu tun. Und glaube, dass die Menschen erwarten natürlich, dass da freigeschnitten wird und so. Ich glaube, das ist das Mindeste. Und der andere Punkt ist, mir ist wichtig, dass gerade durch die E-Bikes und andere Dinge ist das Radfahren wirklich zum Mobilitätsbaustein für die Menschen geworden. Und ich finde es wichtig, dass wir uns dazu Gedanken machen, wie man die einzelnen Stadtteile auch parat, alltagstauglich, verkehrssicher, vernünftig erreichen kann. Da gibt es noch ein paar Beispiele, wie man in der Nähe von Kloster Ösede Richtung Ösede, dann haben wir das von Holzhausen nach Altgermütte und da wird es auch noch viele andere Beispiele geben, dass wir noch mal schauen, welche attraktiveren, alltagstauglichen Strecken gibt es eigentlich für die Menschen.

0: Menschen, sich in der Stadt mit dem Fahrrad gut zu bewegen. Und dann darauf angreifend aufgreifend kann ja dann das Hauptroutennetz des Landkreises nochmal angeknüpft werden, dass man dann eben auch nicht nur mit dem Rad innerhalb der Stadt sich super bewegen kann, sondern auch weiß, wie komme ich am besten nach Osnabrück, nach Hagen, nach Bissendorf oder sonst wohin.
1: Okay, jetzt schauen wir ein bisschen in die Zukunft, ein bisschen in die Glaskugel. Wir sind im Jahr 2040. Wie sieht dann Georgs Marinüttes Radnetzweg dann aus?
0: Ja, am besten solide ausgeschildert, dass die Menschen da gerne fahren auch, dass die Beschaffenheit der Wege so ist. Ich denke auch gerade an die Schülerinnen und Schüler, die auch gerne ein Rad nutzen zur Arbeit, zur Schule sozusagen, ab einem gewissen Alter. Und dass eben die Menschen motiviert werden, auch aufs Rad zu steigen und dann auch mal die Wege, das Auto stehen zu lassen und mal den Weg ganz nett mit dem Fahrrad zu machen und dann auch nach Oesede City oder in Althütte oder in Kloster Oesede zum Einkaufen zu fahren. Das sollte doch die Zielsetzung sein.
1: Okay, also Fahrrad ist ja ein Baustein, um das Auto stehen zu lassen. Dann gibt es noch den Zug zum Beispiel. Bus ist auch noch so ein Thema. Aber es gibt den Haller Wilhelm, der fährt ja durch Georgsmarienhütte irgendwann mal, auch vielleicht im 30-Stunden-Takt. Die Landrätin hat mir vor ein paar Wochen erzählt bei uns im Programm, dass dieser 30-Minuten-Takt so greifbar nah ist wie noch nie davor. Was denken Sie zum Beispiel über so eine Reaktivierung von der Strecke von Georgsmarienhütte nach Haßbergen zum Beispiel, um da dann auch im Zug nach Münster fahren zu können?
0: Ja, eins nach dem anderen, also erstmal der 30-Minuten-Takt vom Haller Wilhelm, das wäre natürlich wirklich eine tolle Sache. Also Germhütte hat ja mit zwei Haltestellen in Kloster Oesede und Oesede natürlich da echt einen Fund. Und also der Haller Wilhelm ist auf alle Fälle, ich bin erklärter Bahnfan und finde es ganz wichtig, dass wir die Schiene auch in unser ÖPNV-Netz, also den SPNV, dass man das besser miteinander verknüpft noch, weil ich glaube, dass die Menschen auch grundsätzlich lieber Bahn fahren. Das kennen wir da, wo S-Bahn-Verkehr und andere Dinge laufen. Und das, was Sie ansprechen, das kennen ja viele noch aus ihrer frühesten Kindheit sozusagen. Es gab ja mal Personenverkehr in die Richtung auf der Strecke. Meines Wissens ist natürlich das Stahlwerk natürlich da auch als Eigentümer der Bahnstrecke, denke ich mal, ein ganz erhebliches Wort mitzureden. Mhm. Aber das ist eine tolle Zukunftsvision und Vision braucht man, damit man weiß, wo man hin will. Und von daher, ich finde das gut und alles, was mit Schienenpersonennahverkehr zu tun hat, findet zumindest immer meine volle Zustimmung.
1: Okay. Welches Thema oder welchen Stellenwert hat das Thema Busverkehr? Entweder die Anbindung an die umliegenden Orte, Städte oder auch innerorts, Herr Haßberg?
2: Ja, natürlich für den ÖPNV in Germhütte auch eine herausragende Bedeutung. Wir haben das Glück, dass wir mit der Haltestelle Gildehaus einen absoluten Knotenpunkt im Südkreis bei uns im Stadtgebiet haben, wo die Verkehrslinien aus verschiedenen Himmelsrichtungen zusammenlaufen. Das ist in einer Auswertung aller Bushaltestellen im ganzen Stadtgebiet und Landkreis Osnabrück neulich auch nochmal uns dargestellt worden. Selbst in der Stadt Osnabrück wären wir eine der meistfrequentierten Haltestellen. Das ist für uns natürlich ein Fund, dass wir insbesondere natürlich in Oesede eine hervorragende Anbindung im Busverkehr haben, aber eben auch unsere Ortsteile gut ans Zentrum angebunden sind. Das ist auch für mich von überragender Bedeutung, dass wir da auch daran arbeiten und einwirken, dass diese gute Anbindung und Taktung auch erhalten bleibt. Natürlich kämpft auch der ÖPNV mit einem Kostendruck und mit steigenden Kosten, die irgendwie wieder kompensiert werden müssen. Und da ist es auch Sache der Kommunen, darauf zu achten, dass hier das Angebot auch mindestens beibehalten wird.
1: Prima. Ich habe gerade noch eine Hörerfrage gesehen von Michael. Er hat eine Frage zum Verkehr in Germhütte bzw. Oesede. Er schreibt, dass der Verkehr hier häufig am Kreisverkehr Richtung Kloster Oesede stark zum Erliegen kommt, da die Entlastungsstraße damals nicht gebaut worden konnte oder gebaut wurde. Wie soll das künftig aussehen? Bleiben wir ganz kurz bei Herrn Haßberg.
2: Ja, also wir haben das Problem, die Entlastungsstraße wurde damals nicht gebaut, wurde abgelehnt. Mittlerweile ist sie auch nicht mehr umsetzbar, weil die Flächen nicht mehr zur Verfügung und teilweise bebaut wurden, nicht mehr zur Verfügung stehen und teilweise bebaut wurden. Mhm. Das heißt, dieses Thema hat sich jetzt leider erledigt, wäre aus meiner Sicht für die Stadtentwicklung eine hervorragende Lösung gewesen. Derzeit stellt sich die Frage, wie sich der Verkehr der Firma Wiemann künftig entwickeln wird. An der derzeitigen Verkehrsführungslösung gibt es zum aktuellen Zeitpunkt wenig Alternativen. Wir erstellen ja eine neue Verkehrsplanung, die das auch beleuchten wird, ob es da Alternativen gibt und wie man auf die Verkehrsführung einwirken kann. Zum aktuellen Zeitpunkt kann ich aber nah- und mittelfristig jetzt da keine wesentliche Verbesserung versprechen.
1: Okay. Herr Wann, haben Sie eine Lösung in der Tasche? Irgendwie eine Umgehungsstraße nochmal eben kurz unten drunter herbauen oder so?
0: Ja, nee. Ich glaube, dass das auch, also wenn Infrastrukturmittel dieser Art zur Verfügung stehen, dann vermute ich, dass das auch eher im Bereich Bahn, Radverkehr und andere Dinge zur Verfügung steht. Das sind ja Gelder, die kann eine Kommune im Regelfall nicht selbst aufbringen, sondern das sind dann übergeordnete Straßen, wo auch andere Geldgeber vonnöten sind. Und auch da also eine zusätzliche, das ist ja auch Bestandteil der Überlegungen der Stadterweiterung Richtung Osten, ob man da noch eine zusätzliche Trasse plant, das halte ich aus monetären Gesichtspunkten und auch zum Thema Versiegelung und andere Punkte, weil das sowas kann, mit solchen Entscheidungen kann man nur mit breiter Akzeptanz treffen und das sehe ich doch als eine, zumindest auf kurzfristige Sicht, eine doch zu große Herausforderung an und ich denke mal, da müssen wir andere Denkanstöße suchen, die ich zwar noch nicht weiß, aber gerne mit den Beteiligten erarbeite.
1: Gut, ich habe gerade festgestellt, es ist 4:04 Uhr, wir sind eigentlich durch mit unserer Sendung. Wir könnten auch, glaube ich, stundenlang weitersprechen, wir haben noch ganz viele Themen.
0: Kein Problem.
1: Wie lange Zeit haben Sie noch?
2: Ja. Wir sind flexibel, sowieso.
1: Wir hängen nochmal so eine Viertelstunde dran gleich. Jetzt müssen wir erst ein bisschen Geld verdienen, wir sprechen leider mal ganz illegal eine Viertelstunde weiter. Geht gleich weiter mit dem großen Kandidatencheck hier bei uns bei Radio Osnabrück. Tobias Abermann, Alexander Herzberg, beides Kandidaten für das Bürgermeisteramt in Georgsmarienhütte. In der Kommunalwahl, zur Kommunalwahl, bei Kommunalwahl. Ihr wisst schon, was ich meine.
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1: Ich bin Thomas Brock. Die Polizei in Sachsen schließt nach dem Drohnenfund am Flughafen Leipzig ein politisches Motiv nicht aus. Deswegen ermittelt sie jetzt gemeinsam mit dem Sächsischen Landeskriminalamt. Bundesinnenminister Dobrindt ist nach Leipzig gereist, um an einer Lagebesprechung mit den Sicherheitsbehörden teilzunehmen.
2: Die Drohne, die in der Nähe eines ukrainischen Frachtflugzeugs gefunden wurde, war tatsächlich mit einer Sprengvorrichtung ausgestattet. Das konnte das LKA jetzt bestätigen. Parallel zu diesem Vorfall war in der Nacht am Leipziger Flughafen mutmaßlich noch ein zweites unbekanntes Flugobjekt unterwegs. Es soll mit einem Frachtflugzeug zusammengestoßen sein. Ob es zwischen den beiden Vorfällen einen Zusammenhang gibt, können die Ermittler noch nicht sagen. Fiona Reinhardt, Nachrichtenredaktion.
1: Die Diskussion um die Rente mit 63 geht weiter. 7 Ministerpräsidenten sprechen sich gegen eine Abschaffung der abschlagsfreien Frührente nach 45 Beitragsjahren aus. Gleichzeitig zeigt das Statistische Bundesamt, immer mehr Menschen arbeiten auch nach dem Renteneintritt weiter.
3: Die SPD will das Rentenpaket jetzt an einer Stelle nachschärfen. Wer jahrzehntelang im Schichtdienst gearbeitet hat oder körperlich besonders hart belastet war, soll früher ohne Abschläge in Rente gehen können. So läuft das zum Beispiel in Österreich. Aus der Union kommt dagegen weiter Widerstand. Der neue Unionsfraktionschef Frei macht klar, an der geplanten Abschaffung der abschlagsfreien Rente nach 45 Beitragsjahren soll sich gar nichts ändern. Zoe Tassovali, Redaktion.
1: Bundesverkehrsminister Bilger hat sich besorgt über die niedrigen Pegelstände im Rhein und anderen Flüssen gezeigt und eine schnelle Reaktion in Aussicht gestellt. Das Niedrigwasser stelle die Binnenschifffahrt, die Industrie und damit die gesamte Logistikkette vor große Herausforderungen, sagte Bilger dem Kölner Stadtanzeiger vor einem für morgen geplanten Spitzentreffen mit Wirtschaftsvertretern in Bonn. Bei dem Treffen wolle man die aktuelle Lage bewerten und kurzfristig dort handeln, wo Bedarf bestehe, so Bilger. In den Dünen an der niederländischen Küste ist ein Großbrand ausgebrochen. Ein Hotel wurde vorsorglich evakuiert. Das Feuer brach beim Villenort Wassenaar nahe Den Haag aus. Auf Videobildern im Internet sind hohe Flammen und Rauchwolken zu sehen. Strandbesucher wurden aufgefordert, das Gebiet zu verlassen. Das Gebiet an der Nordsee ist ein beliebtes Ziel auch für deutsche Urlauber.
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5: Aktuell 28 Grad in Ebersburg, 27 Grad in Förden. Wechselnd bewölkt ist es heute Abend hier bei uns über Osnabrück und der Weser-Ems-Region. Bleibt noch länger warm, wenn ihr nachher noch rausgehen möchtet. Nach Mitternacht geht es erst unter die 20-Grad-Marke. Dann verschwinden noch die Wolken und es kühlt sich ab bis auf 16 Grad. Der Radio Osnabrück 3-Tage-Trend. Sonne und Wolken wechseln sich in den nächsten Tagen ab. Morgen und am Freitag sind wir über 22 bis 24 Grad. Ein bisschen kühler also. Am Samstag dann wieder 27 Grad und eine ganze Menge Sonne.
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5: 19:04 Uhr, hallo liebe Autofahrer, bitte aufpassen auf der Autobahn 2 Dortmund in Richtung Hannover. Zwischen Feldheim und Bad Alsen ist ein Fahrzeug liegen geblieben. Und wir haben Gegenstände, und zwar auf der Autobahn 30 Amsterdam in Richtung Rheine zwischen Salzberg und Rheine-Nord. Hier bitte vorsichtig fahren. Zwei Infos für die A31, ab 20 Uhr wird sie gesperrt, leer Richtung Meppen zwischen Haaren und Visuwe für Bauarbeiten. Das ganze dort bis morgen früh um 6 Uhr. Umleitungen werden für euch eingerichtet. Und ab 22 Uhr wird die Autobahn 31 zwischen Emsbüren und dem Kreuz Schüttorf in beide Richtungen voll gesperrt. Hier werden Stromleitungen erneuert. Das Ganze dauert bis morgen früh 5 Uhr und auch da werden Umleitungen für euch eingerichtet. Und es wird geblitzt. Unter anderem an der B70 Höhe Meppen. In Damme kannst du euch erwischen. Lebener Straße an der 60er und der Landkreis Osnabrück, der blitzt heute in Wallenhorst planmäßig. Und falls ihr Ergänzungen habt, gerne melden. 0541 7 70 70 50. Telefon, WhatsApp, beides funktioniert. Radio Osnabrück sagt vielen Dank und wünscht eine gute Fahrt.
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5: Der große Kandidatencheck heute Abend hier bei Radio Osnabrück. Tobias Abermann und Alexander Herzberg sind bei mir im Studio. Wir sprechen dann nur so ein Viertelstündchen, haben wir uns vereinbart, haben wir uns drüber festgelegt. Über welches Thema, das hört ihr gleich. Ich spreche jetzt auch nicht mehr. Ich bin der Thomas. Nabend.

0: Radio Osnabrück am Mittwochabend, der große Kandidatencheck im Vorfeld der Kommunalwahl 2026. Heute Abend sprechen wir mit Tobias Abermann und Alexander Herzberg, beides Kandidaten für das Bürgermeisteramt in Georgsmarienhütte. Wir haben eigentlich noch so viele Zettel hier liegen mit ganz vielen Themen. Wir werden uns einmal ganz kurz jetzt um das Thema Klimaschutz bzw. Vorsorge vor Extremwetterlagen unterhalten. Wir fangen jetzt mal bei Herrn Abermann an. Wie würden Sie jetzt die Stadt Georgsmarienhütte auf solche Dinge vorbereiten, wie zum Beispiel Hochwasser, wenn ich mal an die Düte zum Beispiel denke oder auch so die ganzen Regionen anhängen, wo das Wasser runterkommt. Was ist Ihr Geheimrezept?
1: Ja, auch da Geheimrezepte alleine helfen da nicht weiter. Also wer sich noch erinnert, vor 15, 16 Jahren, dass die Extremlage, wo gerade auch im Innenstadtbereich die Düte über die Ufer getreten ist und da große Schäden hinterlassen hat. Daraus ausgeflossen ist ja das Hochwasserschutzkonzept, was es auch gibt und was nach meines Wissens auch regelmäßig überarbeitet und angepasst wird. Und soweit ich weiß, gibt es da ja auch dann entsprechenden Maßnahmenplan bis 2030, welche Dinge dann noch zu tun sind. Da sind zweistellige Millionenbeträge sicherlich noch im Haushalt für vorgesehen, um dann diese Dinge auch letztlich umzusetzen, Regenrückhaltung. Aber ich denke, man kann auch vieles begleitend tun. Wir sprachen eben schon über Neubaugebiete, wo eben auch die Versickerung vor Ort mitgefördert wird. Das hilft, dass das Grundwasser nicht so stark absinkt und dann eben auch Stichwort Gründächer auf Nebengebäuden, ganz viele Bausteine. Ich glaube, das sind Dinge, mit denen wir uns im Bereich der Stadtplanung in den nächsten Jahren, das gilt nicht nur für Georgsmarienhütte, das haben wir jetzt in anderen Kommunen auch schon, mit diesen Dingen müssen wir uns zwangsläufig beschäftigen und Klimaschutz, Sonnenschutz, das gehört für mich alles zusammen. Wir sprachen eben über Innenstadt, auch da Beschattung, natürlich Stadt im Grün sozusagen, im Casinopark und auch nördlich Richtung Rehbeek schon tolle Ecken, wo man, auch wenn es heiß ist, jetzt schon sozusagen auch mal einen kühlen Moment verweilen kann. Und das ist wichtig, darüber müssen wir reden, das müssen wir bekannt machen, da müssen wir weiter gestalten, um eben auch dem bestmöglich entgegenwirken zu können. Ja.
0: Es geht vielleicht mal wieder direkt in die Innenstadt zurück, Herr Herzberg. Wenn ich jetzt sage, lass mal Bäume pflanzen, ist da Platz?
2: Ja, Platz wäre da, wenn man zum Beispiel sich unsere Parkplatzflächen anschaut, und da ist im Moment sehr wenig Grün. Das könnte man deutlich attraktiver gestalten und auch mit mehr Beschattung für die Sommermonate. Wir müssen ja auch unterscheiden. Zum einen Hitzeschutz und wie kann man planerisch da gegen die daraus entstehenden Risiken vorgehen. Beim Regen, beim Hochwasser haben wir die Zweiteilung, einmal den echten Hochwasserschutz an der Düte, für das wir ja auch große Regenrückhaltebecken, Hochwasserrückhaltebecken bauen. Aber auch lokale Starkregenereignisse, für die es wichtig ist, dass der hydraulische Durchfluss funktioniert, dass wir Regenrückhaltebecken an den Baugebieten bauen. Auch da sind wir sehr, sehr aktiv, haben in den letzten Jahren auch einiges an Geld in die Hand genommen, um da Maßnahmen einzuleiten, die dazu führen sollen, dass wir hier auch für Starkregenereignisse gut gewappnet sind.
0: Wir sind hier live, ich muss da eben gerade das Fenster schließen, weil irgendeiner fährt gerade Motorrad.
1: Der wartet auf die nachfolgende Sendung.
0: Ja, fährt einer von Ihnen Motorrad zufälligerweise?
1: Nein, mein Motorrad ist es nicht.
0: Nur das E-Bike. Jetzt nochmal ganz kurz vielleicht zurück zum Thema Starkregenereignisse. Es gibt ja Städte wie beispielsweise Kopenhagen, da gibt es so U-Bahn-Stationen oder so stillgelegte Bereiche, in denen einfach Wasser gesammelt wird, wenn plötzlich irgendwie Starkregenereignisse auftreten sollten, schwere Gewitter und so weiter und so fort. Welche Pläne gibt es in Georgsmarienhütte diesbezüglich?
2: Ja.
0: Oder welche Pläne würden Sie mitbringen?
2: Vor allem, wir haben da schon konkrete Pläne. Und zwar, dass wir gerade an den Entwässerungsläufen, nehmen wir mal als Beispiel den Winchen-Brinkbach, der jetzt gerade freigelegt wird, um den hydraulischen Abfluss zu gewährleisten, dann in der Folge Regenrückhaltebecken gebaut werden, in denen das Wasser zwischengespeichert werden kann, um es dann kontrolliert abzuleiten. Das machen wir nicht nur dort, das machen wir auch bei unseren neuen Baugebieten, südlich Panorama, Bad oder südlich Schulzentrum. Dort wird das ebenso praktiziert. Aber wir haben auch noch weitere Bereiche, in denen wir gerade für den Fall von Starkregenereignissen hier Retention betreiben.
0: Möchtest du was ergänzen, Herr Abermann?
1: Nee, absolut. Planung ist das eine, man muss es halt auch tun. Und ich glaube, das ist das, was die Menschen erwarten und sich auch wünschen.
0: Gut, würde ich als Schlusswort durchgehen lassen. Ich drücke Ihnen beiden auf jeden Fall erstmal ganz neutral die Daumen. Falls ihr es gerade zufälligerweise eingeschaltet habt und gefragt habt, das war ganz interessant, Georgs Magnete im Radio, wie cool ist denn das, bitteschön. Ab morgen könnt ihr diese Ausgabe vom Kandidatencheck auf jeden Fall zurückhören unter radioosnabrück.de/mediathek. Da sammeln wir auch die anderen Kandidatenchecks, weil es kommen noch weitere. Vielen Dank erstmal an Herrn Netzberg, an Herrn Avermann, dass Sie beide hier waren.
1: Ja, tschüss, schönen Dank.
2: Schönen Abend noch. Vielen Dank für die Einladung, es war sehr angenehm und
0: vielen Dank, gebe ich weiter an den Moderator. Ach, bin ich selber, ist egal. Und ganz wichtige Info noch von mir oder ganz wichtige Botschaft noch von mir. Geht wählen, ne? 13. September, nicht vergessen. Mein Name ist Thomas, schönen Abend euch.

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1: Ich bin Fabian, guten Abend. Zwei bislang unbekannte Männer haben am Dienstagabend Schmuck einer 88-jährigen Frau in Osnabrück erbeutet. Die beiden Betrüger gaben sich gegen 19 Uhr an der Wohnanschrift der Seniorin als Polizeibeamte aus. Die beiden falschen Polizeibeamten forderten die Frau auf, ihren Schmuck auf einem Tisch auszubreiten. Sie gaben vor, die Schmuckstücke zum Abgleich fotografieren zu wollen. Stattdessen verstauten sie den Schmuck in einem mitgebrachten Behältnis und flohen anschließend aus dem Haus an der Lammersstraße. Die Täter waren zwischen 25 und 30 Jahren alt. Einer von ihnen trug dunkle, der andere helle Kleidung. Hinweise zu den Tätern nimmt die Polizei in Osnabrück entgegen. Der Osnabrücker Bischof Dominikus Meyer bleibt Richter am höchsten Gericht der katholischen Kirche. Papst Leo XIV. Ernannte ihn erneut für eine 5-jährige Amtszeit an der apostolischen Signatur in Rom, wie das Bistum Osnabrück gestern mitteilte. Die Signatur ist die letzte Instanz in kirchenrechtlichen Streitfragen. Es verhandelt zum Beispiel über Klagen von Priestern, die gegen eine disziplinarische Bestrafung durch den Heiligen Stuhl Beschwerde einlegen. Der 67-Jährige übt dieses Amt neben seinem Amt als Bischof im Bistum Osnabrück aus. Erstmals wurde in Deutschland erneuerbarer Wasserstoff aus einer Elektrolyseanlage über ein Wasserstoffkernnetz zu einem industriellen Abnehmer transportiert. Mehr Infos dazu hat Radio Osnabrück-Kollegin Antonia.
2: Der in Lingen produzierte Wasserstoff fließt laut der Netzbetreiber über ein 120 Kilometer langes Leitungsnetz ins Ruhrgebiet. Bei der Elektrolyse wird Wasser in Wasserstoff und Sauerstoff aufgespalten. Da dabei kein CO2 freigesetzt wird, gilt der erzeugte Wasserstoff als grün. Das Wasserstoffprojekt wird von den Bundesländern Niedersachsen und Nordrhein-Westfalen mitfinanziert.
1: Der Landkreis Diepholz beginnt in diesen Tagen damit, seine Moore von jungen Bäumen und Büschen zu befreien. Wie der Landkreis mitteilt, dient das sogenannte Entkusseln dem Erhalt der wertvollen Moorlandschaft. Denn Gehölze wie Birken, Kiefern oder Weiden sind auf Mooren schädlich, beschatten Flächen und saugen Wasser aus dem Moor. Die typischen Tier- und Pflanzenarten würden verdrängt. Im kommenden Winter soll die Diepholzer Moorniederung zudem wieder vernässt werden. Soweit die Radio Osnabrück Regionalnachrichten. 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
4: In Glandorf 28 Grad, in Salzbergen 27 Grad. Zwischen Emsland und Wiengebirge klingt der warme Abend freundlich aus, mit teils Wolken und leichtem Wind. Die Temperaturen liegen noch zwischen 22 und 27 Grad.
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4: Ab 22 Uhr ist die A31 zwischen Emsbüren und dem Schüttdorfer Kreuz in beide Richtungen bis morgen früh um 5 Uhr voll gesperrt. Umleitungen sind eingerichtet. Auf der A31 Leer Richtung Meppen wird ab 20 Uhr zwischen Haaren und Vesuve wegen Bauarbeiten bis morgen früh um 6 Uhr gesperrt. Umleitungen sind eingerichtet. Außerdem wird geblitzt. Auf der A1 bei Barkum, in der Lehmdinner Straße in Damme sowie in der Wildeshauser Straße in Goldenstedt. Gute Fahrt wünscht euch Radio Osnabrück.
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1: Ich bin Thomas Brockt. Das extreme Niedrigwasser auf Rhein, Donau und anderen Flüssen beschäftigt jetzt auch die Politik. Die Verkehrsminister der Länder wollen den Bund nach Informationen der Rheinischen Post zu neuen Maßnahmen drängen. Ziel ist es, den Güterverkehr trotz der niedrigen Pegelstände am Laufen zu halten.
2: Viele Frachtschiffe können im Moment längst nicht so viel laden wie normalerweise. Das bringt Lieferketten durcheinander und verteuert Transporte. Die Länder fordern deshalb unter anderem mehr Schiffe, die auch bei wenig Wasser fahren können, und einen schnelleren Ausbau der Wasserstraßen. Immerhin gibt es bei der Energieversorgung bislang Entwarnung. Kraftwerke laufen laut dem Bundeswirtschaftsministerium weiter normal. Auch bei Öl und Kraftstoffen gibt es aktuell keine Engpässe. Zoe Tassovali, Redaktion.
1: Nach dem nächtlichen Drohnenvorfall am Flughafen Leipzig-Halle haben Spezialisten der Bundespolizei eine Drohne mit einer Sprengvorrichtung entschärft. Laut Landeskriminalamt wurde der Zünder einer noch unbekannten Sprengvorrichtung entfernt. In dem Fall haben jetzt auch Terrorismus- und Extremismus-Ermittler übernommen. Eine politische Motivation wird nicht ausgeschlossen. Die Drohne war auf einer Start- und Landebahn gefunden worden. Im Prozess gegen die rechtsextreme Terrorgruppe Letzte Verteidigungswelle sind heute die Urteile gefallen. Das hanseatische Oberlandesgericht hat 8 Angeklagte zu Haftstrafen zwischen 1,5 und 5 Jahren verurteilt.
3: Das Gericht ist überzeugt, dass die Gruppe Brand- und Sprengstoffanschläge auf Asylbewerberheime und linke Einrichtungen verübt und geplant hat. Dabei hinterließen die Mitglieder an den Fassaden unter anderem auch Hakenkreuze und rassistische Parolen. Außerdem soll die Gruppe sogenanntes Pedo-Hunting gemacht haben, also Jagd auf Menschen, die sie für Pädophile hielten. Weil die Angeklagten zur Tatzeit zwischen 14 und 21 Jahre alt waren, wurden sie nach Jugendstrafrecht verurteilt. Fiona Reinhardt, Nachrichtenredaktion.
1: In den Dünen an der niederländischen Küste ist ein Großbrand ausgebrochen. Ein Hotel wurde vorsorglich evakuiert. Das Feuer brach beim Villenort Wassenaar nahe Den Haag aus. Auf Videobildern im Internet sind hohe Flammen und Rauchwolken zu sehen. Strandbesucher wurden aufgefordert, das Gebiet zu verlassen. Das Gebiet an der Nordsee ist ein beliebtes Ziel auch für deutsche Urlauber.
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4: In Wallenhorst und Löningen sind es aktuell jeweils 26 Grad. Zwischen Emsland und Osnabrück ist es heute Abend warm und überwiegend freundlich bei 25 bis 27 Grad. Die Nacht zeigt sich meist klar bis locker bewölkt und mild. Dazu weht nur ein leichter Wind. Der Radio Osnabrück 3-Tage-Trend. Morgen scheint häufig die Sonne. Am Nachmittag liegen die Höchstwerte zwischen 20 und 25 Grad. Der Wind frischt zeitweise auf. Am Freitag ist es freundlich mit Sonne, aber etwas weniger warm. Am Wochenende zeigt es sich sonnig. Zunächst frisch am Morgen und im Tagesverlauf wieder deutlich wärmer.
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4: Hallo liebe Autofahrer. Heute ab 22 Uhr ist die A31 zwischen Emsbüren und dem Schüttdorfer Kreuz in beiden Richtungen voll gesperrt. Die Sperrung dauert bis morgen früh um 5 Uhr. Umleitungen sind eingerichtet. Die Wilhelm-Bunsen-Straße im Kreis Kloppenburg ist zwischen Abzweig nach Emsteckerfeld und Abzweig nach Wester-Emsteck in beiden Richtungen wegen Bauarbeiten gesperrt. Eine örtliche Umleitung ist eingerichtet. In Diepholz auf der Maschstraße steht ein mobiler Blitzer. Erlaubt sind 50 km pro Stunde. Weitere Blitzer auf der A1 bei Barkum, auf der Lehmdener Straße in Damme sowie auf der Wildeshauser Straße in Goldenstedt.
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7: 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Für euch am Mikro ist Nadine. Gut gelaunt begleite ich euch durch den Mittwochabend bei Radio Osnabrück mit 80er, 90er und aktuellen Hits. Freut euch auf Toto Cutugno mit L'Italiano, Tu es Futu von Ingrid und Felix Jehn mit Siren.

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1: Im Moment sind es in Osnabrück Fledder 26 Grad, in Vechta 27 Grad. In der Region Osnabrück und im Weser-Ems-Gebiet ist es meist klar, teils locker bewölkt und leicht windig bei 24 bis 27 Grad. In der Nacht ziehen zeitweise Wolken durch, trocken bleibt es dabei.
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1: Hallo liebe Autofahrer. Auf der A31 wird zwischen Emsbüren und dem Schüttdorfer Kreuz ab 22 Uhr in beide Richtungen voll gesperrt. Die Sperrung dauert bis morgen früh um 5 Uhr. Umleitungen werden für euch eingerichtet. Im Kreis Kloppenburg ist die Wilhelm-Bunsen-Straße zwischen Abzweig nach Emsteckerfeld und Abzweig nach Wester-Emsteck wegen Bauarbeiten in beiden Richtungen gesperrt. Eine örtliche Umleitung ist eingerichtet. Die Sperrung dauert von heute etwa 9 Uhr bis zum 6. November 2026 etwa 18 Uhr. Außerdem wird geblitzt. Auf der A1 bei Barkum und auf der Wildeshauser Straße in Goldenstedt.
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5: 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Durch diese Stunde begleitet euch Nadine. Der Mittwoch liegt in den letzten Stunden und der beste Musikmix läuft für euch. Einen schönen Abend mit Radio Osnabrück.

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1: Ich bin Thomas Brockt. Nach dem nächtlichen Drohnenvorfall am Flughafen Leipzig haben Spezialisten der Bundespolizei eine Drohne mit einer Sprengvorrichtung entschärft. Laut Landeskriminalamt wurde der Zünder einer noch unbekannten Sprengvorrichtung entfernt. In dem Fall haben jetzt auch Terrorismus und Extremismus Ermittler übernommen. Eine politische Motivation wird nicht ausgeschlossen. Die Drohne war auf einer Start- und Landebahn in der Nähe einer ukrainischen Maschine gefunden worden. Die Diskussion um die Rente mit 63 geht weiter. 7 Ministerpräsidenten sprechen sich gegen eine Abschaffung der abschlagsfreien Frührente nach 45 Beitragsjahren aus. Gleichzeitig zeigt das Statistische Bundesamt, immer mehr Menschen arbeiten auch nach dem Renteneintritt weiter.
2: Die SPD will das Rentenpaket jetzt an einer Stelle nachschärfen. Wer jahrzehntelang im Schichtdienst gearbeitet hat oder körperlich besonders hart belastet war, soll früher ohne Abschläge in Rente gehen können. So läuft das zum Beispiel in Österreich. Aus der Union kommt dagegen weiter Widerstand. Der neue Unionsfraktionschef Frei macht klar, an der geplanten Abschaffung der abschlagsfreien Rente nach 45 Beitragsjahren soll sich gar nichts ändern. Zoe Tassovali, Redaktion.
1: Wieder ein Fall, bei dem ein Test mit künstlicher Intelligenz aus dem Ruder gelaufen ist. Diesmal hat ein KI-Modell der Entwicklerfirma Anthropic versucht, eine Schwachstelle in frei zugängliche Software einzuschleusen. Laut britischen Forschern wollte die KI dafür sogar einen Menschen manipulieren.
3: Die Forscher waren verblüfft, denn das KI-Modell nutzte seinen Zugang zum Internet nicht nur für Programmierhilfen, sondern legte eigenständig gefälschte Identitäten an und verschickte Phishing-Mails, um die Softwarebetreuer auszutricksen. Als der manipulierte Programmcode entdeckt wurde, gab die künstliche Intelligenz einen Fehler zu. Anschließend versuchte sie allerdings, die Sicherheitslücke in angeblichen Korrekturen noch einmal einzubauen. Aus London, Philipp Detlefs.
1: Das Großfeuer in den Dünen an der niederländischen Küste ist nach Angaben der Behörden unter Kontrolle. Die Feuerwehr müsse noch kleinere Brandherde löschen, um ein erneutes Aufflammen zu verhindern. Gäste eines nahegelegenen Hotels, das vorsorglich evakuiert worden war, konnten zurückkehren. Das Feuer war am Nachmittag in den Dünen beim Villenort Wassenaar nahe Den Haag ausgebrochen. Eine Ursache ist nicht bekannt.
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5: Momentan haben wir in Berge 26 Grad, in Hüde ebenfalls 26 Grad. Heute Abend ist es freundlich bei leichtem Wind und 24 bis 28 Grad. In der Nacht überwiegend klar und mild. Morgen gibt es zwischen Weser und Ems viel Sonne. Anfangs ziehen noch ein paar Wolken durch bei 18 bis 24 Grad. Am Freitag zeigt es sich freundlich mit Sonne bei etwas kühlerer Luft. Am Wochenende setzt sich das sonnige Wetter fort.
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5: Hallo liebe Autofahrer. Auf der A31 ist zwischen Emsbüren und dem Schüttdorfer Kreuz ab 22 Uhr in beide Richtungen bis morgen früh um 5 Uhr voll gesperrt. Umleitungen sind für euch eingerichtet. Im Kreis Kloppenburg ist die Wilhelm-Bunsen-Straße zwischen dem Abzweig nach Emstekerfeld und dem Abzweig nach Wester-Emsteg wegen Bauarbeiten in beide Richtungen gesperrt. Eine örtliche Umleitung ist eingerichtet. Außerdem wird geblitzt auf der A1 bei Backum und auf der Wildeshauser Straße in Goldenstedt.
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8: KI. Mein Name ist Nadine. Schön, dass ihr an diesem Augustabend bis 0 Uhr bei Radio Osnabrück dabei seid. Mit den größten Songs von damals bis heute nonstop. Für euch jetzt Victory von Kool & The Gang, Fake von Simply Red und DJ Goja and Jason Derulo mit Meet Chico. Auf in die nächste Stunde mit der Musik eures Lebens.
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1: Momentan haben wir in Osnabrück Eversburg 25 Grad und in Vechta 26 Grad. Am späten Abend ist es freundlich mit lockeren Wolken bei leichtem Wind und 23 bis 25 Grad. In der Nacht ist es meist klar bis locker bewölkt. Die Temperaturen sinken auf 12 bis 18 Grad.
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1: Hallo liebe Autofahrer. Ab 22 Uhr ist die A31 zwischen Emsbüren und dem Schüttdorfer Kreuz in beiden Richtungen bis morgen früh um 5 Uhr voll gesperrt. Umleitungen sind für euch eingerichtet. Auf der B69 Emsteker Straße Richtung Kloppenburg stockt der Verkehr vor Kloppenburg, Richtung Diepholz vor Schneiderkrug. Die Wilhelm-Bunsen-Straße ist zwischen dem Abzweig nach Emstekerfeld und dem Abzweig nach Westeremsteg in beiden Richtungen wegen Bauarbeiten gesperrt. Eine örtliche Umleitung ist eingerichtet. Es ist nur ein Blitzer gemeldet auf der Wildeshauser Straße in Goldenstedt.
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5: 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Radio Osnabrück. Nadine wünscht euch einen schönen Mittwochabend und viel Spaß.

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1: Ich bin Tanja Wagner. Nach dem Drohnenvorfall am Flughafen Leipzig-Halle laufen jetzt Terrorermittlungen. Bundesinnenminister Dobrindt sieht darin ein hybrides Anschlagsszenario.
2: Seit Jahren tauchen Drohnen immer wieder über deutschen Flughäfen auf. Jetzt wächst der Druck auf die Politik. Der Flughafenverband fordert, die angekündigten Abwehrsysteme endlich an allen großen Airports einzubauen. Mehrere Flughäfen warten noch immer auf diese Technik. Währenddessen versuchen die Ermittler herauszufinden, wer die Drohne nach Leipzig gebracht hat und welches Ziel dahinter steckte. Gefunden wurde sie auf einer Start- und Landebahn, ganz in der Nähe einer ukrainischen Transportmaschine. Zoe Tassovali, Redaktion.
1: Bundesverkehrsminister Bilger hat sich besorgt über die niedrigen Pegelstände im Rhein und anderen Flüssen gezeigt und eine rasche Reaktion in Aussicht gestellt. Das Niedrigwasser stelle die Binnenschifffahrt, die Industrie und damit die gesamte Logistikkette vor große Herausforderungen, sagte Bilger dem Kölner Stadtanzeiger. Bei einem Treffen mit Spitzenvertretern der Wirtschaft wolle man die aktuelle Lage bewerten und kurzfristig dort handeln, wo Handlungsbedarf bestehe, so Bilger. Im Prozess gegen die rechtsextreme Terrorgruppe Letzte Verteidigungswelle sind die Urteile gefallen. Das hanseatische Oberlandesgericht hat 8 Angeklagte unter anderem wegen versuchten Mordes und Brandstiftung zu Haftstrafen zwischen 1,5 und 5 Jahren verurteilt.
3: Das Gericht ist überzeugt, dass die Gruppe Brand- und Sprengstoffanschläge auf Asylbewerberheime und linke Einrichtungen verübt und geplant hat. Dabei hinterließen die Mitglieder an den Fassaden unter anderem auch Hakenkreuze und rassistische Parolen. Außerdem soll die Gruppe sogenanntes Pedo-Hunting gemacht haben, also Jagd auf Menschen, die sie für Pädophile hielten. Weil die Angeklagten zur Tatzeit zwischen 14 und 21 Jahre alt waren, wurden sie nach Jugendstrafrecht verurteilt. Gegen weitere Mitglieder der Gruppe sollen noch Ermittlungen laufen. Fiona Reinhardt, Nachrichtenredaktion.
1: Das Großfeuer in den Dünen an der niederländischen Küste ist nach Angaben der Behörden unter Kontrolle. Die Feuerwehr müsse noch kleinere Brandherde löschen, um ein erneutes Aufflammen zu verhindern. Das Feuer war am Nachmittag in den Dünen nahe Den Haag ausgebrochen. Eine Ursache ist nicht bekannt.
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4: Derzeit in Bersenbrück 23 Grad, in Kloppenburg 21 Grad. Der späte Abend ist ruhig und mild, meist klar bis leicht bewölkt und mit kaum Wind. In der Nacht bleibt es trocken bei 16 bis 21 Grad. Der Radio Osnabrück 3-Tage-Trend. Morgen ist es erst wolkiger, später kommt zunehmend die Sonne durch, am Nachmittag bei 20 bis 25 Grad und zeitweise auffrischendem Wind. Am Freitag zeigen sich erst mehr Wolken, danach freundliche Sonnenfenster bei etwas kühlerer Luft. Am Wochenende wird es überwiegend freundlich und sonnig, im Sendegebiet aber allmählich weniger warm.
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4: Hallo liebe Autofahrer, Vorsicht! Auf der A1 Bremen Richtung Osnabrück blockiert zwischen dem Dreieck Stur und Wildeshausen Nord ein defekter LKW den Abschnitt. 3 Kilometer Stau. Auf der A29 Jade-Linie Ahlhorner Heide Richtung Oldenburg liegen zwischen dem Dreieck Ahlhorner Heide und Ahlhorn Gegenstände auf der Fahrbahn. Die Wilhelm-Bunsen-Straße ist zwischen dem Abzweig nach Emstecker Feld und dem Abzweig nach Wester-Emsteck in beiden Richtungen wegen Bauarbeiten gesperrt. Eine örtliche Umleitung ist eingerichtet. Außerdem wird geblitzt auf der A1 bei Barkum sowie auf der Wildeshauser Straße in Goldenstedt.
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8: KI. Nadine ist heute Abend mit euch unterwegs. Egal ob im Auto, bei der Arbeit oder zu Hause. Mehr Musik, mehr Heimatgefühl, mehr Radio Osnabrück. Jetzt für euch Paul McCartney mit This One, Uncle John from Jamaica von Venga Boys und Sienna Spiro mit Great Expectation. Auf geht's!

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1: Im Moment in Eggermühlen 21 Grad, in Laaten 23 Grad. Rund um Osnabrück ist es am späten Abend meist klar und mild bei Temperaturen um 23 Grad. Örtlich ziehen noch Wolken durch. Insgesamt bleibt es trocken. In der Nacht klart es weiter auf. Die Tiefstwerte liegen zwischen 16 und 18 Grad.
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1: Hallo liebe Autofahrer, Vorsicht auf der A1 Richtung Osnabrück. Zwischen dem Dreieck Stur und Wildeshausen Nord besteht Gefahr durch einen defekten LKW. Der Abschnitt ist blockiert und es staut sich auf 3 Kilometer. Auf der A29 Jadelinie Richtung Oldenburg liegen zwischen dem Dreieck Ahlhorner Heide und Ahlhorn Gegenstände auf der Fahrbahn. Ein Blitzer auf der A1 bei Barkum. Radio Osnabrück wünscht euch eine gute Fahrt.
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5: KI. Für euch am Mikro Nadine. Wir haben wieder nur die größten Hits für euch rausgesucht bei Radio Osnabrück. Und jetzt zurück zur Musik.

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1: Ich bin Tanja Wagner. Eine Drohne mit Sprengvorrichtung ist am Flughafen Leipzig-Halle entdeckt worden. Bundesinnenminister Dobrindt sieht in dem Drohnenvorfall ein hybrides Anschlagsszenario. Drohnensichtungen kenne man bereits, aber dass eine mit Sprengstoff ausgestattete Drohne im Bereich eines Flughafens entdeckt werde, sei eine neue Gefahrenqualität.
2: Es wäre jetzt zu kurz gesprungen, zu glauben, man könnte diese Form der Bedrohungslage, die es eben objektiv gibt, mit einer einfachen Maßnahme bekämpfen oder erwidern. Wir haben es hier mit einem Wettbewerb zu tun, der möglicherweise auch fremde Mächte mit einschließt.
1: Ein Mitarbeiter des Flughafens hatte die Drohne auf der Startlandebahn gefunden. Der Flugbetrieb wurde vorübergehend eingestellt. Die geplante Reform der Besteuerung von Gewinnen aus Kryptowährungen wird bald den Deutschen Bundestag beschäftigen. Eine Online-Petition gegen die mögliche Abschaffung der einjährigen Steuerfreiheitsregelung bei Bitcoin und Co. hat das notwendige Quorum von 30.000 Unterschriften erreicht. Damit muss sich der Petitionsausschuss des Bundestags in einer öffentlichen Anhörung mit dem Anliegen der Anleger beschäftigen. Der sogenannte Idiotentest wird in Deutschland immer seltener angeordnet. Im vergangenen Jahr gab es rund 70.100 medizinisch-psychologische Untersuchungen, fast 7% weniger als im Jahr zuvor.
3: Für viele Autofahrer ist es der wohl unangenehmste Termin überhaupt. Die Untersuchung, die entscheidet, ob man seinen Führerschein wiederbekommt. Genau solche Untersuchungen gibt es inzwischen aber seltener. Trotzdem geht es in fast jedem zweiten Fall immer noch um Alkohol. Erst danach folgen Drogen und Medikamente. Zoe Tassovali, Redaktion.
1: Wegen letzter Arbeiten wird die frisch sanierte Bahnstrecke Berlin-Hamburg in mehreren Nächten im August und September noch einmal gesperrt. Auf der gesamten Strecke würden Restmängel beseitigt, die nach einigen Wochen des Vollbetriebs festgestellt worden seien und Optimierungen vorgenommen, teilte ein Bahnsprecher mit. Vor Hamburg und Berlin laufe überdies die Abnahme der neuen Infrastruktur und Signaltechnik für den Hochgeschwindigkeitsbetrieb.
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4: Aktuell sind es in Bissendorf 22 Grad und in Lemförde 23 Grad. Heute Abend ist es bei uns zwischen Weser und Ems bei 21 bis 24 Grad, teils klar, teils wolkig. Der Wind ist kaum zu spüren. In der Nacht ist es mild und meist ruhig. Örtlich ziehen Wolken durch. Der Radio Osnabrück 3-Tage-Trend. Morgen beginnt der Tag teils wolkig, danach zeigt es sich sonnig. Die Werte liegen zwischen 15 und 20 Grad. Später ist es warm. Am Freitag zeigt es sich freundlich mit Sonne, aber spürbar frischer. Am Wochenende setzt sich die Sonne wieder durch und es ist erneut wärmer.
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4: Vorsicht auf der A1 Bremen Richtung Osnabrück. Zwischen dem Dreieck Stur und Wildeshausen Nord blockiert ein defekter LKW die Fahrbahn. Es gibt 3 Kilometer Stau. Im Kreis Kloppenburg ist die Wilhelm-Bunsen-Straße zwischen dem Abzweig nach Emstecker Feld und dem Abzweig nach Wester-Emsteck in beiden Richtungen wegen Bauarbeiten gesperrt. Eine örtliche Umleitung ist eingerichtet. Wir haben einen Blitzer in Bramsche auf der Osnabrücker Straße vorliegen.
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7: KI. Im Studio für euch ist Nadine. Einen schönen guten Abend. Noch bis Mitternacht begleiten wir euch durch den Abend mit mehr 80ern, 90ern und aktuellen Hits bei Radio Osnabrück. Auch zwischen Osnabrück und Quakenbrück über DAB+. Freut euch auf Rick Astley mit Whenever You Need Somebody, On a Night Like This von Kylie Minogue und Gracie Abrams mit Look at My Life. Los geht es!

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1: Aktuell meldet Haßbergen 21 Grad und Werte 22 Grad. Ruhig und mild geht es bei uns in die Nacht. Teils klar, teils wolkig. Die Tiefstwerte sinken auf 12 bis 18 Grad.
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1: Hallo liebe Autofahrer, Vorsicht auf der A1 Bremen Richtung Osnabrück zwischen dem Dreieck Stur und Wildeshausen Nord. Gefahr durch einen defekten LKW. Der Abschnitt ist blockiert. Die Wilhelm-Bunsen-Straße ist zwischen dem Abzweig nach Emsteckerfeld und dem Abzweig nach Wester-Emsteck in beiden Richtungen wegen Bauarbeiten gesperrt. Eine örtliche Umleitung ist eingerichtet.
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1: Ich bin Tanja Wagner. Nach dem Drohnenvorfall am Flughafen Leipzig-Halle laufen jetzt Terrorermittlungen. Bundesinnenminister Dobrindt sieht darin ein hybrides Anschlagsszenario.
2: Seit Jahren tauchen Drohnen immer wieder über deutschen Flughäfen auf. Jetzt wächst der Druck auf die Politik. Der Flughafenverband fordert, die angekündigten Abwehrsysteme endlich an allen großen Airports einzubauen. Mehrere Flughäfen warten noch immer auf diese Technik. Währenddessen versuchen die Ermittler herauszufinden, wer die Drohne nach Leipzig gebracht hat und welches Ziel dahinter steckte. Gefunden wurde sie auf einer Start- und Landebahn, ganz in der Nähe einer ukrainischen Transportmaschine. Zoe Tassovali, Redaktion.
1: Bundesverkehrsminister Bilger hat sich besorgt über die niedrigen Pegelstände im Rhein und anderen Flüssen gezeigt und eine rasche Reaktion in Aussicht gestellt. Das Niedrigwasser stelle die Binnenschifffahrt, die Industrie und damit die gesamte Logistikkette vor große Herausforderungen, sagte Bilger dem Kölner Stadtanzeiger. Bei einem Treffen mit Spitzenvertretern der Wirtschaft wolle man die aktuelle Lage bewerten und kurzfristig dort handeln, wo Handlungsbedarf bestehe, so Bilger. Im Prozess gegen die rechtsextreme Terrorgruppe Letzte Verteidigungswelle sind die Urteile gefallen. Das hanseatische Oberlandesgericht hat 8 Angeklagte unter anderem wegen versuchten Mordes und Brandstiftung zu Haftstrafen zwischen 1,5 und 5 Jahren verurteilt.
3: Das Gericht ist überzeugt, dass die Gruppe Brand- und Sprengstoffanschläge auf Asylbewerberheime und linke Einrichtungen verübt und geplant hat. Dabei hinterließen die Mitglieder an den Fassaden unter anderem auch Hakenkreuze und rassistische Parolen. Außerdem soll die Gruppe sogenanntes Pedo-Hunting gemacht haben, also Jagd auf Menschen, die sie für Pädophile hielten. Weil die Angeklagten zur Tatzeit zwischen 14 und 21 Jahre alt waren, wurden sie nach Jugendstrafrecht verurteilt. Gegen weitere Mitglieder der Gruppe sollen noch Ermittlungen laufen. Fiona Reinhardt, Nachrichtenredaktion.
1: Das Großfeuer in den Dünen an der niederländischen Küste ist nach Angaben der Behörden unter Kontrolle. Die Feuerwehr müsse noch kleinere Brandherde löschen, um ein erneutes Aufflammen zu verhindern. Das Feuer war am Nachmittag in den Dünen nahe Den Haag ausgebrochen. Eine Ursache ist nicht bekannt.
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4: Im Moment sind es in Belm 22 Grad, in Spelle 20 Grad. In dieser warmen Augustnacht ist der Himmel über dem Sendegebiet meist klar bis locker bewölkt, bei 20 bis 23 Grad, leichtem Wind und trockenem Wetter. Der Radio Osnabrück 3-Tage-Trend. Morgen zeigt es sich nach einer milden Nacht erst wolkiger, später häufiger sonnig. Am Nachmittag stehen 21 bis 24 Grad an. Am Freitag ist es vorübergehend grauer und kühler. Im Tagesverlauf gibt es wieder Auflockerungen. Am Wochenende zeigt es sich im Sendegebiet von Radio Osnabrück überwiegend sonnig und trocken.
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4: Hallo liebe Autofahrer, Vorsicht auf der A1 Bremen Richtung Osnabrück zwischen dem Dreieck Stur und Wildeshausen Nord. Ein defekter LKW, die Strecke ist voll gesperrt. Die Wilhelm-Bunsen-Straße ist zwischen dem Abzweig nach Emsteckerfeld und dem Abzweig nach Wester-Emsteck in beiden Richtungen wegen Bauarbeiten gesperrt. Eine örtliche Umleitung ist eingerichtet.
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1: Aktuell meldet Bad Rothenfelde 22 Grad und Sögel 21 Grad. Die Nacht wird überwiegend klar bis leicht bewölkt und mild. Bei leichtem Wind sinken die Temperaturen auf 15 bis 18 Grad. Heute früh ziehen mehr Wolken durch. Im Tagesverlauf setzt sich die Sonne durch bei 15 bis 25 Grad.
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1: Hallo liebe Autofahrer. Vorsicht auf der A1 Bremen Richtung Osnabrück zwischen dem Dreieck Stur und Wildeshausen Nord. Wegen eines defekten LKW ist die Strecke voll gesperrt. Wir haben nur einen Blitzer vorliegen in der Meier zum Gottesberge Straße in Melle. Radio Osnabrück wünscht euch eine gute und sichere Fahrt.
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1: Ich bin Tanja Wagner. Eine Drohne mit Sprengvorrichtung ist am Flughafen Leipzig-Halle entdeckt worden. Bundesinnenminister Dobrindt sieht in dem Drohnenvorfall ein hybrides Anschlagsszenario. Drohnensichtungen kenne man bereits, aber dass eine mit Sprengstoff ausgestattete Drohne im Bereich eines Flughafens entdeckt werde, sei eine neue Gefahrenqualität.
2: Es wäre jetzt zu kurz gesprungen, zu glauben, man könnte diese Form der Bedrohungslage, die es eben objektiv gibt, mit einer einfachen Maßnahme bekämpfen oder erwidern. Wir haben es hier mit einem Wettbewerb zu tun, der möglicherweise auch fremde Mächte mit einschließt.
1: Ein Mitarbeiter des Flughafens hatte die Drohne auf der Startlandebahn gefunden. Der Flugbetrieb wurde vorübergehend eingestellt. Die geplante Reform der Besteuerung von Gewinnen aus Kryptowährungen wird bald den Deutschen Bundestag beschäftigen. Eine Online-Petition gegen die mögliche Abschaffung der einjährigen Steuerfreiheitsregelung bei Bitcoin und Co. hat das notwendige Quorum von 30.000 Unterschriften erreicht. Damit muss sich der Petitionsausschuss des Bundestags in einer öffentlichen Anhörung mit dem Anliegen der Anleger beschäftigen. Der sogenannte Idiotentest wird in Deutschland immer seltener angeordnet. Im vergangenen Jahr gab es rund 70.100 medizinisch-psychologische Untersuchungen, fast 7% weniger als im Jahr zuvor.
3: Für viele Autofahrer ist es der wohl unangenehmste Termin überhaupt. Die Untersuchung, die entscheidet, ob man seinen Führerschein wiederbekommt. Genau solche Untersuchungen gibt es inzwischen aber seltener. Trotzdem geht es in fast jedem zweiten Fall immer noch um Alkohol. Erst danach folgen Drogen und Medikamente. Zoe Tassovali, Redaktion.
1: Wegen letzter Arbeiten wird die frisch sanierte Bahnstrecke Berlin-Hamburg in mehreren Nächten im August und September noch einmal gesperrt. Auf der gesamten Strecke würden Restmängel beseitigt, die nach einigen Wochen des Vollbetriebs festgestellt worden seien und Optimierungen vorgenommen, teilte ein Bahnsprecher mit. Vor Hamburg und Berlin laufe überdies die Abnahme der neuen Infrastruktur und Signaltechnik für den Hochgeschwindigkeitsbetrieb.
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4: Momentan haben wir in Bad Iburg 21 Grad und in Neunkirchenförden 18 Grad. In dieser Nacht ist der Himmel klar. Es ist mild und fast windstill. Bis zum Morgen liegen die Temperaturen bei 16 bis 20 Grad. Heute gibt es häufig Sonne. Am Nachmittag frischt der Wind etwas auf und es sind 21 bis 25 Grad drin. Der Radio Osnabrück 3-Tage-Trend. Am Freitag ist es freundlich mit viel Sonne. Am Wochenende ist es sonnig und spürbar wärmer. Am Sonntag setzt sich der sonnige, zunehmend heiße Trend fort.
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4: Hallo liebe Autofahrer, Vorsicht auf der A1 Bremen Richtung Osnabrück. Zwischen dem Dreieck Stur und Wildeshausen Nord besteht Gefahr durch einen defekten LKW. Die Strecke ist voll gesperrt. Im Kreis Kloppenburg ist die Wilhelm-Bunsen-Straße zwischen den Abzweigen nach Emstecker Feld und Wester-Emsteck in beiden Richtungen wegen Bauarbeiten gesperrt. Eine örtliche Umleitung ist eingerichtet. Geblitzt wird nur an einer Stelle, in der Meier zum Gottesbergestraße in Melle. Radio Osnabrück wünscht euch eine gute Fahrt.
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1: In Osnabrück-Gretesch sind es 20 Grad, in Emsbüren ebenfalls 20 Grad. In der Nacht ist es meist klar und ruhig bei leichtem Wind. Die Temperaturen liegen zwischen 18 und 21 Grad. Heute setzt sich rasch die Sonne durch. Am Nachmittag wird es warm mit etwa 24 Grad, bevor es am Abend wieder etwas abkühlt.
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1: Hallo, lieber Autofahrer. Auf der A1 Bremen Richtung Osnabrück ist zwischen dem Dreieck Stur und Wildeshausen Nord die Strecke wegen eines defekten LKW voll gesperrt. Wir haben nur einen Blitzer vorliegen in Melle auf der Meier zum Gottesberge Straße. Gute Fahrt wünscht euch Radio Osnabrück.
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1: Ich bin Tanja Wagner. Nach dem Drohnenvorfall am Flughafen Leipzig-Halle laufen jetzt Terrorermittlungen. Bundesinnenminister Dobrindt sieht darin ein hybrides Anschlagsszenario.
2: Der Flughafenverband fordert, die angekündigten Abwehrsysteme endlich an allen großen Airports einzubauen. Mehrere Flughäfen warten noch immer auf diese Technik. Währenddessen versuchen die Ermittler herauszufinden, wer die Drohne nach Leipzig gebracht hat und welches Ziel dahinter steckte. Gefunden wurde sie auf einer Start- und Landebahn, ganz in der Nähe einer ukrainischen Transportmaschine. Zoe Tassovali, Redaktion.
1: Bundesverkehrsminister Bilger hat sich besorgt über die niedrigen Pegelstände im Rhein und anderen Flüssen gezeigt und eine rasche Reaktion in Aussicht gestellt. Das Niedrigwasser stelle die Binnenschifffahrt, die Industrie und damit die gesamte Logistikkette vor große Herausforderungen, sagte Bilger dem Kölner Stadtanzeiger. Bei einem Treffen mit Spitzenvertretern der Wirtschaft wolle man die aktuelle Lage bewerten und kurzfristig dort handeln, wo Handlungsbedarf bestehe, so Bilger. Im Prozess gegen die rechtsextreme Terrorgruppe Letzte Verteidigungswelle sind die Urteile gefallen. Das hanseatische Oberlandesgericht hat 8 Angeklagte unter anderem wegen versuchten Mordes und Brandstiftung zu Haftstrafen zwischen 1,5 und 5 Jahren verurteilt.
3: Das Gericht ist überzeugt, dass die Gruppe Brand- und Sprengstoffanschläge auf Asylbewerberheime und linke Einrichtungen verübt und geplant hat. Dabei hinterließen die Mitglieder an den Fassaden unter anderem auch Hakenkreuze und rassistische Parolen. Außerdem soll die Gruppe sogenanntes Pedo-Hunting gemacht haben, also Jagd auf Menschen, die sie für Pädophile hielten. Weil die Angeklagten zur Tatzeit zwischen 14 und 21 Jahre alt waren, wurden sie nach Jugendstrafrecht verurteilt. Gegen weitere Mitglieder der Gruppe sollen noch Ermittlungen laufen. Fiona Reinhardt, Nachrichtenredaktion.
1: Wegen letzter Arbeiten wird die frisch sanierte Bahnstrecke Berlin-Hamburg in mehreren Nächten im August und September noch einmal gesperrt. Auf der gesamten Strecke würden Restmängel beseitigt, die nach einigen Wochen des Vollbetriebs festgestellt worden seien und Optimierungen vorgenommen, teilte ein Bahnsprecher mit. Vor Hamburg und Berlin laufe überdies die Abnahme der neuen Infrastruktur und Signaltechnik für den Hochgeschwindigkeitsbetrieb.
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4: Aktuell meldet Osnabrück-Westerberg 19 Grad, in Lehmbruch sind es 21 Grad. In der Nacht ist es zwischen Emsland und Osnabrück meist klar bis heiter. Bei leichtem Wind liegen die Werte zwischen 18 und 21 Grad. Bis zum Morgen ziehen zeitweise Wolkenfelder durch, danach lockert es auf und am Nachmittag setzt sich die Sonne häufiger durch bei 22 bis 25 Grad. Der Radio Osnabrück 3-Tage-Trend für die Region Osnabrück und das Weser-Ems-Gebiet. Morgen gibt es freundliche Sonnenphasen neben einigen Wolken. Am Wochenende ist es sonnig und spürbar wärmer. Am Sonntag setzt sich die Erwärmung bei viel Sonne weiter fort.
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4: Hallo liebe Autofahrer, Vorsicht auf der A1 Bremen Richtung Osnabrück. Zwischen dem Dreieck Stur und Wildeshausen Nord besteht Gefahr durch einen defekten LKW. Die Strecke ist voll gesperrt. Die Wilhelm-Bunsen-Straße ist zwischen dem Abzweig nach Emsteckerfeld und dem Abzweig nach Wester-Emsteck in beiden Richtungen wegen Bauarbeiten gesperrt. Eine örtliche Umleitung ist eingerichtet. Wir haben nur einen Blitzer vorliegen, in Melle auf der Meier zum Gottesberge Straße.
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